0: Damit ist Europameister Spanien jetzt auch Weltmeister. Auch in vielen Städten in Nordrhein-Westfalen feiern Fans den Titel, zum Beispiel in Düsseldorf. Von dort Iman Uysal für WDR aktuell.
1: Die Düsseldorfer Altstadt ist rot und gelb. Die Fans liegen sich in den Armen und springen in die Luft. Von überall höre ich nur noch Viva España, lang lebe Spanien. Die meisten können es kaum fassen und haben keine Stimme mehr, aber haben mir angekündigt, dass sie trotzdem die ganze Nacht feiern wollen. Autokorsos höre ich auch schon. Was soll man sagen? Spanien ist jetzt nicht nur Europameister, sondern auch Weltmeister.
0: Bundeskanzler Merz hat angedeutet, dass es Veränderungen in der Bundesregierung geben könnte. Grund ist der Rücktritt von Jens Spahn als Unionsfraktionschef. Merz sagte im ZDF-Sommerinterview, das könne ein Anlass sein, über die Personalaufstellung in der Bundesregierung nachzudenken. Die ukrainische Marine wirft Russland einen Raketenangriff auf ein türkisches Frachtschiff im Schwarzen Meer vor. 6 Crewmitglieder seien getötet worden, 4 weitere würden vermisst und 8 Menschen seien in eine Klinik gebracht worden. Mehrere Tage nach einem Schiffsunglück in Indonesien sind 7 Überlebende gefunden worden. 5 von ihnen haben sich mit einem selbstgebauten Behelfsfloß gerettet. Fischer haben sie auf dem offenen Meer gefunden. 2 weitere Menschen wurden auf einer unbewohnten Insel entdeckt.
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0: In Wassenberg im Kreis Heinsberg brennt es seit dem Abend in einem Industriegebiet. Die Rauchwolken waren auch noch im benachbarten Kreis Düren, in Mönchengladbach und in den Niederlanden zu sehen. Was gerade los ist, dazu Julia Küppers für WDR aktuell.
3: Da brennt es immer noch lichterloh, hat die Feuerwehr mir erzählt. Über 10 Meter hohe Flammen schießen aus einer Lagerhalle in Wassenberg-Forst in den Himmel. Und weil das Feuer so schwer einzudämmen ist, sind jetzt sogar Einsatzkräfte aus Viersen und den Niederlanden dazugekommen mit einem Löschroboter. Auch ein privates Fahrzeug mit einem Wassertank. Verletzt wurde zum Glück niemand, aber die Nina-Warn-App hat die Menschen im Umkreis in Heinsberg, Kempen und Hökelhofen schon gewarnt, alle Fenster zu schließen und nur noch mit Atemschutzmaske aus dem Haus zu gehen, weil Gesundheitsgefahren nicht ausgeschlossen werden können.
0: Das Wetter in Nordrhein-Westfalen. Bis zum Morgen ist es oft klar, Richtung Westfalen auch mal dichter bewölkt mit einzelnen Schauern. Die Tiefstwerte liegen zwischen 12 und 7 Grad. Tagsüber gibt es einen Mix aus Sonne, teils dichten Quellwolken und einzelnen Schauern. Zum Abend hin wird es freundlicher. Die Höchstwerte in Attendorn 18, in Detmold 20 und in Herne 22 Grad. Der Dienstag bringt oft Sonne, nur in Ostwestfalen vereinzelt Schauer bei 17 bis 25 Grad. Das war WDR aktuell.
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1: Die Nachrichten mit Frank Wörner. Guten Morgen.
2: Spanien ist zum zweiten Mal Weltmeister.
1: Die Fußball-WM 2026 ist entschieden. Spanien hat im Finale Argentinien besiegt mit 1:0 nach Verlängerung. Im Stadion in den USA überreichten US-Präsident Trump und FIFA-Präsident Infantino den Pokal an Spaniens Kapitän Rodri. Aus dem Stadion in East Rutherford Michael Augustin, WDR Sport.
3: Rodri hat den Pokal in der linken Hand, geht in die Knie und jetzt will er ihn da voll hochstemmen. Er küsst ihn nochmal und jetzt stemmt er den Pokal nach oben. Die spanischen Spieler herab. Rodri hüpft und tanzt und jubelt. Seine Mitspieler tanzen mit. Spanien ist Weltmeister. Sowas von verdient nach diesem hochüberlegenen Sieg. Und Rodri hat den Pokal weitergereicht. Spanien jubelt und feiert. Und das völlig zu Recht. Der Rekordeuropameister wird zum zweiten Mal nach 2010 Fußball-Weltmeister.
1: Grünen-Chefin Brandner fordert von Bundeskanzler Merz, sein Regierungsteam neu aufzustellen. Im ARD-Sommerinterview sagte sie, der Rücktritt von Unionsfraktionschef Spahn sei eine gute Gelegenheit, um alle mit handwerklichen Schwächen loszuwerden. Lissi Kaufmann, WDR Berlin.
4: Einen Umbau des Kabinetts will Kanzler Merz nicht ausschließen. Im ZDF-Sommerinterview spricht er davon, dass Spahns Rücktritt eine Gelegenheit sein könnte, noch einmal über die Aufstellung der Bundesregierung nachzudenken. Im Interview macht Merz auch deutlich, dass er im Vorfeld wenig Zeit hatte, mit Spahn zu sprechen. Der habe die Partei und die Fraktion erst sehr spät informiert. Mit der Empörungswelle hatte Merz nach eigenen Worten in diesem Umfang nicht gerechnet. Das habe, so Merz wörtlich, wahrscheinlich mit der Person zu tun und mit der Kommunikation. Auf die Frage, ob er sich von Spahn hintergangen fühlt, antwortet Merz, er wolle das nicht öffentlich bewerten. Der Vorgang sei abgeschlossen.
1: Die USA haben mehr Kampfflugzeuge in den Nahen Osten verlegt. Laut Medienberichten könnten wieder größere Angriffe auf den Iran bevorstehen. In Wassenberg im Kreis Heinsberg ist am Abend ein Feuer in einer Lagerhalle ausgebrochen. Die Rauchwolken waren auch im benachbarten Kreis Düren, in Mönchengladbach und in den Niederlanden zu sehen. Von dort und aus dem Kreis Viersen kamen Einsatzkräfte zur Unterstützung. Die Feuerwehr schätzt, dass sie noch bis in die Morgenstunden bei dem Brand in Wassenberg im Einsatz ist. Das war WDR aktuell. Das Wetter in Nordrhein-Westfalen. Bis zum Morgen ist es oft klar. Richtung Westfalen auch mal dichter bewölkt mit einzelnen Schauern. Tiefstwerte zwischen 12 und 7 Grad. Tagsüber gibt es einen Mix aus Sonne, teils dichten Quellwolken und einzelnen Schauern. Zum Abend hin wird es freundlicher. Die Höchstwerte in Lemgo 20, in Hattingen 21 und in Euskirchen 22 Grad. Der Dienstag bringt oft Sonne, nur in Ostwestfalen vereinzelt Schauer bei 17 bis 25 Grad. Die Zeit, es ist 3:03 Uhr.
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1: Die Nachrichten mit Frank Wörner. Guten Morgen. In Düsseldorf und vielen anderen Städten in NRW haben junge und ältere Fußballfans den spanischen WM-Sieg gefeiert. Im Finale in den USA hatte Spanien Argentinien mit 1:0 nach Verlängerung besiegt. Wie die spanischen Spieler nach dem Sieg reagiert haben, dazu Henrik Lückhoff, WDR Sport.
2: Ja, ehrlich gesagt, gar nicht so sonderlich euphorisch. Die Spieler wirkten eher so ein bisschen erleichtert. Also überschäumender Jubel sieht anders aus. Kein komplett ausgelassener Tanz, keine ausgelassenen Schreie. Sie küssten und streichelten den goldenen Pokal. Fast schon so ein bisschen verliebt wirkte das. Klar, sie lagen sich in den Armen, lachten und freuten sich. Aber vielleicht konnten sie es auch noch so gar nicht richtig fassen. Vielleicht waren sie aber auch zu erschöpft nach diesem harten Kampf gegen die beinharten Argentinier. Aber der Sieg war hochverdient, völlig überlegen. Aber erst in der 106. Minute wollte der Ball rein, Ferran Torres traf. Und Lionel Messi, der weinte hinterher, der argentinische Superstar. Er zeigte nach der Niederlage mit seinen Tränen eigentlich die größten Emotionen auf dem Platz.
1: Die Union berät heute, wie sie nach dem Rücktritt von Fraktionschef Spahn weiter vorgeht. Das CDU-Präsidium und der Vorstand der Bundestagsfraktion setzen sich deshalb heute zusammen. CDU-Chef und Bundeskanzler Merz will noch im Juli einen Nachfolger für Spahn finden. In einem Waldstück bei Kerpen im Rhein-Erft-Kreis haben Container mit einer unbekannten Flüssigkeit einen größeren Feuerwehreinsatz ausgelöst. Fast 80 Einsatzkräfte rückten aus. Am Abend gab die Kerpener Feuerwehr Entwarnung, die Flüssigkeit sei nicht gefährlich. Was genau in den beiden 1000 Litern Containern ist, ist bisher nicht geklärt.
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1: In Wassenberg im Kreis Heinsberg brennt es seit dem Abend in einem Industriegebiet. Die Rauchwolken waren auch noch im benachbarten Kreis Düren, in Mönchengladbach und in den Niederlanden zu sehen. Julia Küppers für WDR aktuell.
3: Über 10 Meter hohe Flammen schießen aus einer Lagerhalle in Wassenberg-Forst in den Himmel. Und weil das Feuer so schwer einzudämmen ist, sind jetzt sogar Einsatzkräfte aus Viersen und den Niederlanden dazu gekommen mit einem Löschroboter. Auch ein privates Fahrzeug mit einem Wassertank. Verletzt wurde zum Glück niemand, aber die Nina-Warn-App hat die Menschen im Umkreis in Heinsberg, Kempen und Hökelhofen gewarnt.
1: Das war WDR aktuell. Das Wetter in Nordrhein-Westfalen. Heute früh ist es oft klar, Richtung Westfalen auch mal dichter bewölkt mit einzelnen Schauern. Die Tiefstwerte liegen zwischen 12 und 7 Grad. Tagsüber gibt es einen Mix aus Sonne, teils dichten Quellwolken und einzelnen Schauern. Zum Abend hin wird es etwas freundlicher. Die Höchstwerte in Monschau 18 Grad, in Bielefeld 21 und in Zülpich 22 Grad. Morgen scheint oft die Sonne, nur in Ostwestfalen gibt es vereinzelt Schauer bei 17 bis 25 Grad. Die Zeit, es ist 4.03 Uhr.
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1: Die Nachrichten mit Frank Wörner. Guten Morgen.
2: Spanien ist zum zweiten Mal Weltmeister.
1: Die Fußball-WM 2026 ist entschieden. Spanien hat im Finale in den USA Argentinien besiegt mit 1:0 nach Verlängerung. Aus dem Stadion in East Rutherford bei New York, Michael Augustin, WDR Sport.
3: 20:2 Torschüsse sind der Beweis dafür, wie verdient Spanien dieses WM-Finale gewonnen hat. Und trotzdem musste der Europameister vor mehr als 80.000 Zuschauern gegen klar unterlegene Argentinier in die Verlängerung. Dort traf Ferran Torres zum Sieg. Genau wie Torvorbereiter Nico Williams war er vorher eingewechselt worden. Argentinien musste nach einem Platzverweis Ende der regulären Spielzeit in der Verlängerung zu 10 spielen. Lionel Messi konnte anders als in den Spielen davor die Partie nicht mehr umbiegen. Zu schwach war er, zu überlegen waren die Spanier. Der Europameister ist nun auch Weltmeister.
1: Die Union berät heute, wie sie nach dem Rücktritt von Fraktionschef Spahn weiter vorgeht. Das CDU-Präsidium und der Vorstand der Bundestagsfraktion setzen sich deshalb heute zusammen. Ruth Kirchner, WDR Berlin.
4: CDU-Chef und Bundeskanzler Friedrich Merz will die Nachfolge von Jens Spahn zügig regeln, auch wenn er am Sonntagabend im ZDF-Sommerinterview sagte, es gebe keinen Zeitdruck. Als Nachfolger von Spahn ist unter anderem Kanzleramtsminister Thorsten Frey im Gespräch. Sollte er den Fraktionsvorsitz übernehmen, wäre eine Kabinettsumbildung nötig. Merz sagte, die Neubesetzung der Fraktionsspitze könnte, Zitat, eine Gelegenheit sein, noch einmal über die Aufstellung der Bundesregierung nachzudenken.
1: In Wassenberg im Kreis Heinsberg ist am Abend ein Feuer in einer Lagerhalle ausgebrochen. Die Rauchwolken waren auch im benachbarten Kreis Düren, in Mönchengladbach und in den Niederlanden zu sehen. Von dort und aus dem Kreis Viersen kamen Einsatzkräfte zur Unterstützung. Die Feuerwehr schätzt, dass sie noch bis in die Morgenstunden bei dem Brand in Wassenberg im Einsatz ist. Die Talbrücke Ottfingen an der A45 zwischen Olpe und Freudenberg ist am Nachmittag im zweiten Anlauf gesprengt worden. Nach der ersten Sprengung gestern Morgen waren 4 der 12 Stützen und ein Teil der Platte noch stehen geblieben. Die Brücke war 235 Meter lang, ihre Bauteile stürzten etwa 30 Meter in die Tiefe. Mehrere Tage nach einem Schiffsunglück in Indonesien sind 7 Überlebende gefunden worden. 5 von ihnen haben sich mit einem selbstgebauten Behelfsfloß gerettet. Fischer haben sie auf dem offenen Meer gefunden. 2 weitere Menschen wurden auf einer unbewohnten Insel entdeckt. Das war WDR aktuell. Das Wetter in Nordrhein-Westfalen. Heute früh ist es oft klar, Richtung Westfalen auch mal dichter bewölkt mit einzelnen Schauern. Die Tiefstwerte liegen zwischen 12 und 7 Grad. Tagsüber gibt es einen Mix aus Sonne, teils dichten Quellwolken und einzelnen Schauern. Zum Abend hin wird es freundlicher. Die Höchstwerte in Paderborn 20, in Bonn 21 und in Münster 22 Grad. Morgen scheint oft die Sonne, nur in Ostwestfalen gibt es vereinzelt Schauer bei 17 bis 25 Grad. Die Zeit 5.03 Uhr.
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1: Es ist 6 Uhr, ich bin Antje Kiesler und die Fußball-WM ist durch. Klar ist seit der Nacht.
2: Spanien ist zum zweiten Mal Weltmeister.
1: Spanien hat im WM-Finale in den USA gegen Argentinien gewonnen mit 1:0 nach Verlängerung. Mehr von Cosmo-Reporter Michael Augustin.
3: 20:2 Torschüsse sind der Beweis dafür, wie verdient Spanien dieses WM-Finale gewonnen hat. Und trotzdem musste der Europameister vor mehr als 80.000 Zuschauern gegen klar unterlegene Argentinier in die Verlängerung. Dort traf Ferran Torres zum Sieg. Argentinien musste nach einem Platzverweis Ende der regulären Spielzeit in der Verlängerung zu 10 spielen. Lionel Messi konnte anders als in den Partien davor das Finale nicht mehr umbiegen. Der Europameister ist nun auch Weltmeister.
1: Das Spiel ging deutlich länger als sonst, weil fast eine halbe Stunde lang Halbzeit war. Da haben unter anderem BTS, Justin Bieber und Shakira performt. Wer essen gehen will oder verreist, schaut oft auf die Google-Bewertungen. Viele Restaurants und Hotels wehren sich aber, wenn da Kritik drin steht. Die Nachrichtenagentur dpa hat bei einer Stichprobe herausgefunden, dass die Gastro bis zu 30% der Bewertungen löschen lässt. Vor allem in Großstädten wie Köln. In Weeze am Niederrhein hat die Polizei eine erste Bilanz gezogen zum Perukaville. Bei dem größten Elektrofestival in Deutschland haben jeden Tag im Schnitt 75.000 Leute gefeiert. Dieser Polizeisprecher sagt, dass es keine größeren Zwischenfälle gab.
4: Hier wieder Alkohol getrunken, das eine oder andere auch an Rauschmitteln konsumiert. Da kommt es schon mal dazu, dass Leute auch in Streit geraten. Es gibt auch mal den einen oder anderen kleineren Diebstahl. Aber wir haben nichts, wo ich irgendwie sagen könnte, das wäre jetzt was Herausragendes gewesen.
1: Insgesamt wurden auf dem Perukaville-Gelände 80 Tonnen Eiswürfel verbraucht und 36.000 Pizzen. Berlinerinnen und Berliner können im September das neue Abgeordnetenhaus und die Bezirksparlamente wählen. Wer Briefwahl machen will, kann die Unterlagen jetzt beantragen. Ab dem 10. August gehen aber auch nochmal extra Wahlbenachrichtigungen raus. Wahltag ist der 20. September. In Indien wollen junge Menschen heute protestieren, obwohl das verboten wurde. Die Aktivisten kämpfen in Neu-Delhi für ein besseres Bildungssystem. Allein auf Instagram hat die Gruppe 22 Millionen Follower. Sie nennen sich selbst Cockroach, also Kakerlake. Der Name kam, weil ein hoher Richter arbeitslose junge Menschen als Kakerlaken bezeichnet hatte. Und das Wetter in Berlin sind Schauer unterwegs, in NRW und Bremen auch, aber weniger. Ansonsten gibt es einen Wechsel aus Sonne und Wolken. Dazu windig und bis 20 Grad in Berlin, in Bremen 21 und in Essen heute bis zu 22 Grad. Morgen nur noch vereinzelt nass, ansonsten Sonne, Wolken und bis zu 25 Grad. Mittwoch wieder grauer und öfters ein Schauer.
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1: 6:30 ist es. Ich bin Antje Kiesler. Wir legen los mit dem Gewinner der Fußball-Weltmeisterschaft.
2: Spanien ist Weltmeister. Sowas von verdient.
1: Spanien hat gestern Abend gegen Titelverteidiger Argentinien gewonnen. 1:0 nach Verlängerung. Torschütze war Stürmer Ferran Torres.
3: Das war nicht nur mein Verdienst, sondern der aller 26 Spieler, die hier zusammen angetreten sind. Ich glaube, heute war das Schicksal bereits geschrieben. Es war vorherbestimmt, dass wir fernab unserer Fans gewinnen würden.
1: Spanien hat damit zum zweiten Mal in der Geschichte den WM-Titel geholt. Mehr dazu von Johanna Schmidt.
4: Den ersten WM-Sieg gab es vor 16 Jahren. Argentinien war gestern spielerisch deutlich unterlegen. Nach dem Spiel wurde quasi eine Bilanz der Weltmeisterschaft gezogen. Bester Spieler der WM war laut FIFA Spaniens Kapitän Rodri, bester Torhüter Spaniens Unai Simon und Torschützenkönig Frankreichs Kylian Mbappé mit insgesamt 10 Toren beim Turnier. Was diese XXL-WM in den USA, Kanada und Mexiko sonst noch geprägt hat, umstrittene Hydration Breaks, mehr Zuschauer als jemals zuvor, extrem hohe Ticketpreise.
1: Die nächste Fußball-WM wird noch mal größer. 2030 wird in Spanien, Portugal, Marokko, Uruguay, Argentinien und Paraguay gespielt. Auf Social Media geht gerade häufiger ein Video von einem Polizeieinsatz aus Italien rum. Der wird im Land heftig diskutiert, weil er an den Fall George Floyd erinnert. Ein 43-Jähriger ist in Bologna ums Leben gekommen. Polizisten hatten sich länger auf ihn gesetzt, als er am Boden lag. Auf dem Video ist zu hören, wie er genug, genug ruft. Der Einsatz wird jetzt untersucht. Im Iran-Krieg haben die USA wieder Ziele attackiert, die 9. Nacht in Folge. Die USA sagen, sie wollen den Iran schwächen, damit das Land keine Handelsschiffe mehr in der Straße von Hormuz angreifen kann. Durch die wichtige Wasserstraße wird normalerweise viel Öl transportiert. Auch weil das nicht funktioniert, ist das Tanken bei uns gerade so teuer. Zum Schluss eine Meldung, bei der manche ältere Flashbacks kriegen. Ab heute gibt es in einigen Läden wieder Diddle-Sachen zu kaufen. In den 90ern war das ein Riesentrend und wahrscheinlich gibt es die Sachen jetzt nochmal, damit vor allem Leute zuschlagen, die damals als Kind noch nicht genug Geld hatten. Zum Wetter. Heute gibt es einen Wechsel aus Sonne und auch mal dicken Wolken. Dazu viel Wind. In NRW und Bremen sind außerdem einzelne, in Berlin einige Schauer unterwegs. Auch Gewitter sind möglich. In Berlin heute 20 Grad, Bremen kommt auf 21 und Aachen auf 23 Grad.
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1: Es ist 7 Uhr, ich bin Antje Kiesler. In Spanien war am Abend Partystimmung, so wie bei diesem Fußballreporter. Spanien hat das WM-Finale mit 1:0 gegen Argentinien gewonnen durch ein Tor von Ferran Torres in der Verlängerung. Argentiniens Trainer war so traurig, dass er die Pressekonferenz nach dem Spiel abbrechen musste.
2: In meinem Leben hätte ich nie gedacht, dass wir bis hierhin kommen. Um jetzt weiterzumachen, braucht es also eine ganze Menge. Nochmal eine Gruppe wie diese zu formen. Ich weiß nicht, ob das geht.
1: Die Halbzeit war fast eine halbe Stunde lang wegen einer großen Show mit BTS, Justin Bieber und Coldplay. Und die Fans in Spanien können heute direkt mit ihrer Mannschaft den WM-Sieg feiern. Die landet am Mittag in Madrid und fährt dann in die Innenstadt. Bis zu 1 Million Menschen werden beim Feiern erwartet. Auf Social Media geht gerade häufiger ein Video von einem Polizeieinsatz aus Italien rum. Der wird im Land heftig diskutiert, weil er an den Fall George Floyd erinnert. Ein 43-Jähriger ist in Bologna ums Leben gekommen. Polizisten hatten sich länger auf ihn gesetzt, als er am Boden lag. Auf dem Video ist zu hören, wie er genug, genug ruft. Der Einsatz wird jetzt untersucht. In Indien wollen junge Menschen heute protestieren, obwohl das verboten wurde. Die Aktivisten kämpfen in Neu-Delhi für ein besseres Bildungssystem. Allein auf Instagram hat die Gruppe 22 Millionen Follower. Sie nennen sich selbst Cockroach, also Kakerlake. Der Name kam, weil ein hoher Richter arbeitslose junge Menschen als Kakerlaken bezeichnet hatte. In NRW ist heute der erste Tag der Sommerferien und passend dazu gibt's eine Aktion für alle unter 18-Jährigen in Bonn. Da kann man ab heute 6 Wochen lang kostenlos in städtische Freibäder. Die Stadt hofft, dass so auch mehr Leute motiviert werden, schwimmen zu lernen. In Berlin war viel los rund ums Olympiastadion beim Lollapalooza-Festival. Samstag und Sonntag waren jeweils rund 50.000 Leute da. Laut Veranstalter waren 2/3 Frauen. Besonders voll war es bei Rapper Pitbull am Samstag. Da hatten viele Sonnenbrille, Krawatte und Fake-Glatzen an. Gestern hat er dann in Düsseldorf gespielt, deshalb waren in NRW auch einige verkleidet unterwegs. Und das Wetter in Berlin sind Schauer und auch mal Gewitter unterwegs. In NRW und Bremen kann es seltener auch mal nass sein. Ansonsten gibt es einen Wechsel aus Sonne und Wolken. Dazu windig und bis 20 Grad in Berlin. In Bremen und Dortmund heute 21 Grad. Morgen nur noch vereinzelt nass. Ansonsten Sonne, Wolken und bis 25 Grad. Mittwoch wieder grauer und öfters Schauer.
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3: Einen wunderschönen guten Morgen, buongiorno ragazzi, buenos dias, chicos y chicas. Da komme ich mal zu früh zur Arbeit und direkt Partystimmung. Die Lichter flackern die ganze Zeit auf dem Flur, voll die Partystimmung am Morgen. Aber hey, warum nicht? So sind wir halt in Cosmo. Immer gut drauf für euch. Wie schön, dass wir zusammen den Morgen verbringen. Phänomenale.

0: Hier hört ihr noch ganz viel Französisch von Mauvais Dijon. Ansonsten viel Spanisch, Chicos y Chicas, ne? Wie leider habt ihr geschrien gestern? Goal, so oder so. Was für eine WM gestern, amigos lindos, todos. WM-Finale wurde ja eh nur Spanisch gesprochen. Spanien gewonnen gegen Argentinien. Und wir bei Cosmo haben uns gedacht, ey, ihr seid so krass. Wir haben eh die beste Fan-Community, die wir schon begleitet haben die ganze Zeit. Gestern haben wir nochmal einen draufgelegt, haben direkt zwei Leute losgeschickt in eure Communities. Jetzt sind beide bei mir. Ich glaube, die gucken alle noch ein bisschen müde. Ihr seid muy cansados, pero no importa. Gianluca Delbach und Monika Rathmann. Ihr wart, du, Gianluca, bei der spanischen Community erstmal. Wie war die Stimmung? Erzähl.
1: Ja, natürlich absolut mega. Also, es wird geheult, getanzt im Tapas-Restaurant Al-Andalus in Köln. Da war ich, da habe ich geguckt.
0: Aha.
1: Und als ich dann gefahren bin, war auch noch richtig Rambo, Zambo. Die Party ging da auf jeden Fall noch bis tief in die Nacht. Und natürlich auch Eskalation und Ekstase, als das Tor gefallen ist. Ne?
0: Ja.
1: Oh. Ja.
0: Gänsehaut.
1: Ja, wir hören da Kiko gerade. Der war direkt neben mir, den habe ich kennengelernt während des Spiels, der kommt aus Sevilla.
0: Aha.
1: Und nach dem Spiel hat er dann, ja, natürlich,
0: klar.
1: Nach dem Abpfiff hat er dann erzählt, was gerade in seiner Heimatstadt abgeht, also Sevilla.
2: Ich habe meine Mama gerade angerufen, die flippen da gerade aus. Da geht gar nichts mehr, die flippen gerade alle aus. Ich wäre jetzt gerne da, aber das wird abgerissen. Davon kannst du ausgehen, da steht nichts mehr. Die feiern bis morgen.
1: Ja, und bei uns war es vielleicht nicht ganz so krass wie in Sevilla, aber immerhin weit über 100 Leute, die dann die ganze Nacht das hier gesungen haben.
0: Okay, das kennen wir. Moni, du warst beim Verliererteam Argentinien.
3: Ja, leider.
0: Wie haben die das erlebt?
3: Ja, eigentlich haben die es, glaube ich, auch weitestgehend gut erlebt. Ich war im Clubbahnhof Ehrenfeld, da war es auch mega voll und lange war die Stimmung echt voll gut. Die haben die Hoffnung richtig hochgehalten bis zum Ende und mitgefiebert. Aber ja, klar, dann ist es doch irgendwann ein bisschen gekippt. Die Leute waren sehr ernüchtert und ein paar sind sogar schon vor der Verlängerung gegangen.
4: Thank God I'm not in Argentina, because there I would be crying.
5: Ganz frustrierend. Kacke.
6: Nicht so gut, leider.
3: Ja, Agustina zum Beispiel, die war ja froh, dass sie zumindest nicht in Argentinien ist und dann auch noch weinen muss mit den ganzen anderen. Und sie fand es halt besonders schade, wie viele andere auch, dass es jetzt wahrscheinlich das letzte WM-Spiel von Messi war und dem hätten halt einfach alle nochmal den Sieg gegönnt.
0: Oh, eine fette Radio-Umarmung von uns an alle argentinischen Fans, die traurig sind. Aber wenn ihr das nochmal so ein Recap macht, wie war die Stimmung? Welche Momente sind euch so im Kopf geblieben, Gianluca?
1: Ja, ich weiß nicht, wie es bei dir war, Moni, aber bei meinen Spaniern war es so auch ein bisschen so eine familiäre Stimmung. Also jeder kannte sich da in diesem Restaurant und Antonio, der Besitzer von Al-Andalus, war komplett unter Strom. Die erste Stunde ist dann überall rumgerannt.
0: Ja, klar,
1: 50 Kilometer, hat er gesagt, ist er gelaufen. Ja, auch weil immer mehr Leute gekommen sind. Ne? Und irgendwann gab es auch keine Tische und Stühle mehr. Aber dann hat er Hilfe bekommen.
7: Aus den Kellern von den Nachbarn, die haben dann alle geholfen, noch ihre alten Stühle rauszustellen, damit noch die selber sitzen können, viele Nachbarn und auch viele neue Gäste.
1: Ja, und dann kurz vorm Ende des Spiels war er dann wie ausgewechselt und auf einmal kommt der da als Stierkämpfer verkleidet nach draußen geschossen und hat nochmal richtig angeheizt.
0: Okay, das hat man dann direkt in der Pipeline, ne? Direkt mal eben sich verkleiden und dann direkt mit Stimmung machen. Du, Moni?
3: Ja, Stierkämpfer hatte ich jetzt nicht, aber emotional war es auf jeden Fall trotzdem. Alle waren ja zwar irgendwie down, aber dann ist nochmal so ein Trommler rausgekommen und hat nochmal richtig eingeheizt. Ja, die standen dann noch auf der Straße vor dem CBE, haben da zusammen gefeiert und ich habe dann noch mit Taida gesprochen, der ist auch Argentinier und der hatte richtig Tränen in den Augen und so eine riesige Argentinien-Flagge dabei und der hat beschlossen, ey, komm, ich feiere jetzt einfach den zweiten Platz in der WM, ist ja auch geil.
0: Ja, voll und außerdem alle Argentinier, ich habe auch noch so eine argentinische Flagge und eine spanische natürlich, die darf jetzt nicht gewaschen werden, das bringt Glück fürs nächste Mal. So sehen wir es einfach sehr sportlich. Ah, die Emotionen aus Spanien und Argentinien, aus euren wunderbaren Communities, gehört

aus Guantanamo singt in Lateinamerika wirklich jeder dieser Song. Von Kuba gehen wir jetzt in die Türkei, in Cosmo Emir Tahir nämlich, Produzent und R&B-Star aus Antalya. Macht uns das Mitsingen einfach. Falls ihr kein Türkisch könnt, einfach

0: Sache, dieses Dittete und Jerim, bleibst voll hängen. Wunderbarer Song. Wie nochmal? Genau, Jerim. Yamalak, Emiritahe in Kosmo. Scrollt ihr euch auch durch diese vielen Stars, die gestern beim WM-Finale waren, kriege ich gerade voll in meinen Stories gespült. So ein Riesen-Event lockt sehr, sehr viele Menschen aus aller Welt, die ja irgendwie dahin reisen müssen. Aber wie geht das Ganze besonders CO2-neutral? Ein Mega-Event und CO2-neutral oder zumindest sparsamer geht besser, als wir denken.
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2: Mega-Events könnten beim Klimaschutz helfen.
1: Die Details.
2: Ihr wollt auf ein Konzert eines Topstars. Ihr kauft ein teures Ticket, habt eine lange Anreise, dann kann man auch gleich einen Städtetrip draus machen. Riesige Events verursachen große Mengen an CO2-Emissionen, vor allem durch die An- und Abreise der Fans. Das müssen sie aber nicht. Forschende der Uni Cambridge sagen, mit ein paar Maßnahmen könnten große Events die Emissionen deutlich reduzieren. Eine Analyse einer Coldplay-Tour hat nämlich gezeigt, dass die Emissionen beim Konzert und bei den Anreisen halbiert werden konnten. Möglich wäre es zum Beispiel, die Ticketpreise zu erhöhen und Fans mit einer Rückzahlung oder mit Rabatten auf Fanartikel zu belohnen, wenn sie mit dem Zug anreisen oder auch mehr Events in Ballungszentren.
1: Die Bedeutung.
2: Machen wir uns nichts vor. Große Massenveranstaltungen sind teuer. Und wir tun uns schwer damit, noch mehr Geld dafür zu bezahlen. Trotzdem sind sie eine große Belastung für die Umwelt. Und wenn es verhältnismäßig einfach ist, CO2-Emissionen einzusparen, sind Maßnahmen, die den Klimaschutz fördern, ein wichtiger Gedanke. Die Tour von Coldplay hat gezeigt, dass es möglich ist. Zum Beispiel durch nachhaltige Anreise oder durch die Nutzung von Solaranlagen fürs Konzert. Stars haben mit ihrer Reichweite und ihrem Einfluss die Möglichkeit, eine Vorreiterrolle einzunehmen und auch die Fans für den Klimaschutz einzubinden.
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1: Es ist 7:30, ich bin Antje Kiesler. Die Fußball-WM ist durch und Spanien neuer Weltmeister durch einen Treffer in der Verlängerung.
2: Tor! Ferran Torres mit dem 1:0.
1: Für Argentiniens Lionel Messi hat es damit nicht geklappt mit einem WM-Titel. Alex aus Buenos Aires war enttäuscht.
3: Wir haben verloren, weil das Glück manchmal verrückt ist. Das war wohl die letzte WM für Messi. Aber auch wenn das so ist, die Mannschaft wird es ohne ihn schaffen, Titel zu holen.
1: Sehr unterschiedliche Reaktionen hat es auf die verlängerte Halbzeitpause gegeben. Da gab es eine richtige Halftime-Show. Menschen in einer heftigen Notlage helfen und dabei das eigene Leben aufs Spiel setzen. Dafür bekommen heute Abend 25 Retterinnen und Retter aus NRW eine Auszeichnung. Mehr von Johanna Schmidt.
4: Eine Medaille bekommt unter anderem Andreas Höhing aus Rasfeld im Münsterland. Er hat einem Mann das Leben gerettet, als der bewusstlos von einem Dach stürzte. Weitere Medaillen gibt's unter anderem für mehrere Leute, die beim Messerangriff in Solingen schnell dafür gesorgt haben, dass die Opfer medizinische Hilfe bekommen haben. Und für Retterinnen und Retter, die eingegriffen haben, als eine Frau in einem Bus in Siegen plötzlich Leute mit einem Messer angriff und verletzte.
1: Die Rettermedaillen werden in NRW zum Teil mehrmals im Jahr vergeben. Es gibt sie seit 75 Jahren. Seitdem wurden fast 1500 Menschen für ihre heldenhafte Rettungen ausgezeichnet. Die russische Armee hat am Wochenende wieder Menschen in der Ukraine getötet. Die gemeldeten Zahlen schwanken zwischen 2 und mindestens 6. Dazu kommen viele Verletzte, auch Kinder. Auch die russische Seite sagt, dass sie angegriffen wurde. Die Ukraine schickt seit mehreren Monaten Drohnen auf russisches Gebiet, um sich gegen den Angriffskrieg zu wehren. Berlinerinnen und Berliner können im September das neue Abgeordnetenhaus und die Bezirksparlamente wählen. Wer Briefwahl machen will, kann die Unterlagen jetzt beantragen. Ab dem 10. August gehen aber auch nochmal extra Wahlbenachrichtigungen raus. Wahltag ist dann der 20. September. Und noch das Wetter. Heute gibt's einen Wechsel aus Sonne und auch mal dicken Wolken und viel Wind. In NRW und Bremen sind außerdem einzelne, in Berlin einige Schauer unterwegs. Auch Gewitter sind da möglich. Berlin und Siegen kommen heute auf 20 Grad, in Bremen 21 Grad.
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5: Coucou, mes amis. Aufstehen mit dem schönsten Lachen aus dem Global Pop Universum. Pas de problème. Jetzt für euch ein ansteckendes Lachen von Daik und Dajou, französisch R&B und Afrobeats Duo. Allez-y, allez hop. Bien sûr.

Und seine letzten Worte waren: Left You und Step Two. Und zack, ist der Song vorbei. Denke ich immer wieder bei A Liar, Try Again in Cosmo. Buongiorno ragazzi. Puh, 7.41 Uhr. Voll früh. Ich würde sagen, wir floten einfach so ein bisschen softer durch diesen Montagmorgen mit diesen entspannten Sounds hier.

0: California Girls, Mix aus Trap und R&B von Future, sowas wie der Godfather des Autotune Trap Sounds aus Atlanta. Future singt von den vielen Ladies, die er in der Welt getroffen hat, als vor allem in seinem super extravaganten Superstar Life. In der Doku The Wizard hat Future zum Beispiel erzählt, wie er mit seinen Texten seine Fans inspirieren möchte.
1: Ich versuche, Menschen zu erreichen, die kein Englisch sprechen und diejenigen, die Englisch sprechen. Die, die mit einem Vater aufgewachsen sind und die, die ohne aufgewachsen sind. Diejenigen, die Drogen verkauft haben und diejenigen, die keine Drogen verkauft haben. Das spielt alles keine Rolle. Ich versuche, euer Herz und eure Seelen zu berühren. Ich lebe ein Leben, von dem sie träumen können. Ihr könnt es auf eure eigene Art machen und all die großartigen Dinge, die mich ausmachen, auf euer Leben anwenden.
0: The Real Me von Future, unser Album der Woche. Hört ihr jeden Tag einen Song draus. 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

0: Starboy nämlich, genau. Wünsche ich euch allen heute Morgen, am Montagmorgen. Leute, wir machen mal einen kurzen Reality-Check. Wir nehmen unser Portemonnaie und einmal ausschütten, so, auf den Kopf. Habt ihr gehört, was dann rauskommt? Also bei mir kommen irgendwie nur Blätter und Rechnungen raus. Eigentlich hört sich das nach nichts an, denn ich habe noch nicht mal einen Cent Bargeld in meinem Portemonnaie. Tatsächlich ist es so, zum ersten Mal zahlen mehr Menschen digital, laut Zahlen der Deutschen Bundesbank. Cosmo-Reporterin Laura Demisay, du hast dich mal umgehört. Was sagen die Leute? Bargeld oder digital?
1: Absolut digital. Alle in Köln, die ich getroffen habe, sagen digital, und Gründe dafür gab es auch viele.
2: Ich bin auch nur digital unterwegs, habe eigentlich auch gar kein Bargeld mehr.
3: Ist auch irgendwie komisch, wenn ich da so mein Bargeld auspacke. Wenn alle halt mit Karte zahlen, geht's halt schneller, und dann will man auch nicht so die Person sein, die da noch so Jahre rumsucht.
4: Definitiv, das ist besser, nur eine Karte mitzunehmen oder tragen.
2: Ich mag es nicht, die ganze Zeit mit Kleingeld rumzulaufen, und ich fühle es einfach nicht.
1: Ja, ich fühle es einfach auch nicht. Ich habe auch nie Bargeld dabei.
0: Ich auch nicht. Niente, wirklich nada, wie ihr gerade gehört habt, nur diese Zettel hier. Alle zahlen direkt digital. Fällt anscheinend vielen viel leichter, und das wurde jetzt sogar untersucht.
1: Ja, genau, nämlich von internationalen Forschenden und der Uni Tübingen, und die haben quasi nach so einem sogenannten Pain of Paying geschaut, also den Schmerz des Geldausgebens. Und die Ergebnisse sind natürlich nicht verallgemeinbar auf alle Menschen in Deutschland, ne? Aber sie zeigen, beim Bezahlen mit dem Smartphone oder der Karte fühlt man sich wohl tatsächlich weniger geschmerzt.
0: Okay.
1: Also nicht körperlich Schmerz, sondern man fühlt halt weniger emotionalen Schmerz. Und
0: okay.
1: Ich habe mich mal in Köln ein bisschen umgehört, und einige fühlen das auf jeden Fall auch.
3: Wenn ich zum Automat gehe und das Geld abhebe, dann habe ich das so haptisch in der Hand, dann sehe ich das so vor mir, da denke ich mir so, boah, ist schon viel, je nachdem. Beim Handy einfach Karte dran und fertig.
4: Man sieht das nicht, bis man auf dem Handy dein Konto schaut. Man bezahlt mehr, man tut so, als ob du grenzlos Geld hast.
2: Ist halt eine andere Nummer, wenn du einfach mit Karte bezahlst und gar nicht so richtig weißt, was auf deinem Konto passiert, als wenn du es halt bar ausgeben musst.
1: Ja, was ich aber interessant fand, die 19-jährige Lea, die sieht das ein bisschen anders.
0: Okay.
3: Wenn ich Bargeld ausgebe, ist das so, das geht da nicht von meinem Kontostand runter. Deswegen Bargeld ist ein bisschen so wie Spielgeld, in Anführungszeichen. Wenn ich Bargeld ausgebe, bin ich so, ja okay, ist halt weg.
0: Voll interessant. Also muss man auch erstmal drauf kommen, ne? Aber am Ende ist es ja auf jeden Fall weg, das Geld. Egal jetzt, ob digital oder bar. Und interessant finde ich, wie wir uns von diesem emotionalen Schmerz am Ende lösen oder auch schützen können. Hört ihr gleich hier in Cosmo.

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1: Es ist 8 Uhr, ich bin Antje Kiesler. Viele argentinische Fans müssen noch auf letzte Nacht klarkommen. Ihre Nationalmannschaft hat das WM-Finale gegen Spanien verloren mit 0:1 nach Verlängerung. In Buenos Aires sind Tränen geflossen, auch weil es möglicherweise das letzte WM-Spiel von Superstar Messi war.
2: Für mich ist das echt hart, weißt du. Ich habe ihn schon als Jungen spielen sehen. Das ist echt hart für mich.
3: In diesem Moment haben wir alle angefangen, mit ihm zu weinen. Und alle Argentinier sind zusammengerückt. Ja, wir sind so stolz auf ihn.
1: Trotz Niederlage will die argentinische Regierung aber was gönnen. Wenn das Team zurückkommt, soll niemand im Land arbeiten müssen, wahrscheinlich morgen. Wer bei Google nach guten Restaurants oder Cafés sucht, guckt sich oft die Bewertungen an. Bei einer 4,7 geht man lieber hin als bei einer 3,0. Eine Stichprobe wirft jetzt aber die Frage auf, was solche Bewertungen wert sind, denn viele Restaurants, Hotels und Co. löschen ihre eigenen offenbar. Johanna Schmidt berichtet.
4: Die deutsche Presseagentur hat sich die Sterneauszeichnungen von mehr als 3700 Gastrobetrieben angeguckt. Je nach Ort sind zwischen 11% und 30% gelöscht worden. Besonders oft in Großstädten wie Berlin, Köln oder Frankfurt. Das geht, wenn sich Gastrobetriebe bei Google beschweren, zum Beispiel, weil Bewertungen beleidigend oder gelogen sind. Die Grenze zwischen geht echt nicht und angebrachter Kritik ist dabei aber ziemlich schwammig. Deutsche Gastrobetriebe stehen im Europavergleich ziemlich weit oben auf der Liste beim Löschen von Google-Bewertungen. Wenn was gelöscht wurde, wird das aber mit einem Hinweis angezeigt.
1: 25 Leute aus NRW bekommen heute eine Auszeichnung, weil sie anderen in einer besonderen Notsituation geholfen haben. Ministerpräsident Wüst verteilt in Düsseldorf die Rettungsmedaillen. Die bekommen zum Beispiel Leute, die beim Messerangriff in Solingen schnell geholfen haben. Drei Essener haben Menschen außerdem aus einem brennenden Haus gerettet. In Weeze am Niederrhein hat die Polizei eine erste Bilanz gezogen zum Perucaville-Festival. Bei dem größten Elektrofestival in Deutschland haben jeden Tag im Schnitt 75.000 Leute gefeiert. Dieser Polizeisprecher sagt, dass es keine größeren Zwischenfälle gab.
5: Hier wird Alkohol getrunken, das eine oder andere auch an Rauschmitteln konsumiert. Da kommt es schon mal dazu, dass Leute auch in Streit geraten. Es gibt auch mal den einen oder anderen kleineren Diebstahl. Aber wir haben nichts, wo ich irgendwie sagen könnte, das wäre jetzt was Herausragendes gewesen.
1: Insgesamt wurden auf dem Perucaville-Gelände 80 Tonnen Eiswürfel verbraucht und 36.000 Pizzen. Das Wetter in Berlin sind Schauer und auch mal Gewitter unterwegs. In NRW und Bremen kann es seltener mal nass sein. Ansonsten gibt's da vor allem Sonne und Wolken. Es ist windig heute und bis 20 Grad in Berlin und Paderborn. Bremen kommt auf 21 Grad. Morgen nur noch vereinzelt nass, ansonsten Sonne, Wolken und 25 Grad maximal. Mittwoch wieder grauer und öfters mal ein Schauer.
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6: Buongiorno ragazzi. Cosmo spricht ja viele Sprachen, sogar Schweizerdeutsch. Und was versteht ihr so?
7: Und es regnet ein bisschen und schon wird gecancelt. Ich bin 7 Stunden durch den Gotthard gefahren und schon wird einfach gecancelt.
6: Ja, das Bad Bunny-Konzert wollte er erleben in Mailand. Abgesagt wegen Unwetter mit Hagel. Schweizer Fans würden sagen gecancelt. Und was ich jetzt damit zu tun hat, das hört ihr auch gleich hier in Cosmo.

0: der Runde durch die Provence mit Karol G. Sie sagt Provenza, so heißt das Ganze dann auf Spanisch. Buenos dias, chicos lindos.
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0: 80.000 Menschen waren unterwegs, wollten ihren Lieblingsstar feiern.

0: dort mitsingen, tanzen, Handys in die Luft halten. Es sollte einer der Höhepunkte des Sommers werden. Doch innerhalb von wenigen Minuten verwandelt sich plötzlich ein Konzertabend in Mailand von Bad Bunny in einem Ausnahmezustand. Hier hört ihr einen heftigen Hagelschauer am Samstagabend, das Konzert von Bad Bunny. Einfach abrupt beendet. Bamdad Esmaili aus dem Cosmo Musikteam. Wie dramatisch waren die Szenen vor Ort?
1: Ja, ziemlich dramatisch. Auf einem Video ist zu sehen, wie die Menschen Schutz suchen. Viele halten Regenschirme, Jacken oder Decken über dem Kopf und verlassen so schnell wie möglich das Konzertgelände. Mhm. Große Hagelkörner prasseln plötzlich auf das Open-Air-Gelände nieder. Das Konzert muss zunächst unterbrochen und dann schließlich komplett abgebrochen werden. Und diese 80.000 Menschen müssen das Gelände verlassen. Mehrere Besucher werden nach Angaben der Feuerwehr leicht am Kopf verletzt und noch vor Ort vom Rettungsdienst versorgt.
0: Ja, und ganz viele Stories in meiner Storyline, die ich sehe, von vielen Menschen, die ganz, ganz, ganz verbittert ist. Warum sind sie besonders verbittert?
1: Ja, weil Mailand die einzige Station seiner Tour in Italien war. Mhm. Für viele ist ein Bad Bunny Konzert einfach ein einmaliges Erlebnis. Bad Bunny gehört zu den erfolgreichsten Musikstars der Welt. Mit seinen Songs füllt er weltweit die größten Stadien. Erst vor wenigen Wochen ist er ja auch in Düsseldorf vor tausenden Fans aufgetreten. Seine Konzerte sind oft innerhalb weniger Minuten ausverkauft und Fans reisen dafür extra aus ganz Europa an. Ein Nachfolgetermin ist nach Angaben des Veranstalters nicht möglich und immerhin sollen aber die Ticketinhaber ihr Geld vollständig zurückbekommen. Mhm, also aus einem Konzertabend, genau, wurde also innerhalb weniger Minuten eine Evakuierung. Statt einer großen Sommerparty stand plötzlich in Mailand nur noch eines im Mittelpunkt, die Sicherheit der Besucher.
0: Ja, und zack, war er vorbei, der Abend, der so wunderschön und unvergesslich werden sollte. Die Fans werden ihn, ja, wahrscheinlich anders in Erinnerung halten. Bad Bunny, zweiter Abend in Mailand abgesagt.
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0: 8.16 Uhr. Viertel nach 8 ist es. Typische Fragen im Job an einem Montagmorgen. Na, wie war dein Wochenende so? Redet jeder drüber, egal wo auf der Welt. Jetzt gehen wir nach Usbekistan zu Mohira und ihrem lecker Wochenende.
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2: Assalamu alaikum. Ich bin Mohira aus Taschkent, der Hauptstadt von Usbekistan. Am Wochenende verbringen wir gerne die freie Zeit mit unseren Familien. Weil Gäste bei uns in Usbekistan immer sehr herzlich empfangen werden, war am Samstag das Dasturchon bei meiner Familie reichlich gedeckt. Dasturchon, das ist ein traditionelles Tischtuch. Zum Essen gab es Plov, das Nationalgericht in Usbekistan. Eine Art Eintopf mit viel Lamm oder Schweinefleisch und Gemüse. Plov wird in einem riesigen Kessel gekocht, oft mehr als 1 Meter breit. Den Tag haben wir in unserer Datscha verbracht. Das ist so ein kleines Sommerhaus in der Natur. Unsere Datscha ist mitten in den Bergen mit vielen Wiesen und Wäldern drumherum. Dort erholen wir uns so oft es geht. Am Sonntag haben wir wie immer unsere Schwiegereltern besucht. In der usbekischen Kultur ist es sehr wichtig, ältere Menschen zu respektieren und mit denen etwas Zeit an freien Tagen zu verbringen. Wir haben gemeinsam Tee getrunken, aus bunt bemalten Keramikschalen. Das ist typisch für unser Land.
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0: Osmo morgen mit dem aktuellen Track von Stormzy aus UK zusammen mit Sänger Odile, 24 Hours am Montagmorgen in Cosmo. Leute, sowas hier kennen wir alle.
1: Wenn die Sachen da sind, dann merkt man oft, brauche ich doch nicht. Dann schickt man einfach zurück und fertig.
2: Was ja auch nicht gut ist.
3: Ja.
0: Nee, ist nicht gut. Ne? Machen wir aber meistens trotzdem mit krassen Folgen. Viele Klamotten, die wir zurückschicken, werden eben nicht weiterverkauft, sondern direkt vernichtet. Allein in Europa werden, die Zahl ist 4-9% aller Kleidungsstücke zerstört, ohne jemals getragen worden zu sein. Seit dem Wochenende gibt es aber in der EU ein neues Gesetz dagegen. Das Ding heißt Ökodesign-Verordnung. Und damit sollen jetzt große Unternehmen verpflichtet sein, dass sie eben die prätonierten Produkte wiederverwenden und eben nicht schreddern. Denn auch die deutsche Umwelthilfe sagt, sowas wie gerade mit Retouren läuft, das ist echt eine ziemlich krasse Verschwendung. Und ihr habt ja mal eine Zahl, was das bedeutet, 4-9%.
4: Konservativen Schätzungen in Europa gehen davon aus,

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1: 8:30, ich bin Antje Kiesler. In Spanien war am Abend Partystimmung, so wie bei diesem Fußballreporter. Spanien hat das WM-Finale mit 1:0 gegen Argentinien gewonnen durch ein Tor von Ferran Torres in der Verlängerung. Argentiniens Trainer war so traurig, dass er die Pressekonferenz nach dem Spiel abbrechen musste.
2: In meinem Leben hätte ich nie gedacht, dass wir bis hierhin kommen. Um jetzt weiterzumachen, braucht es also eine ganze Menge. Nochmal eine Gruppe wie diese zu formen. Ich weiß nicht, ob das geht.
1: Die Halbzeit war fast eine halbe Stunde lang wegen einer großen Show mit BTS, Justin Bieber und Coldplay. Und die Fans in Spanien können heute direkt mit ihrer Mannschaft den WM-Sieg feiern. Die landet am Mittag in Madrid und fährt dann in die Innenstadt. Bis zu 1 Million Menschen werden beim Feiern erwartet. Die Verantwortlichen in der CDU und CSU sprechen heute darüber, wie es nach dem Rücktritt von Jens Spahn weitergeht. Sie brauchen einen neuen Fraktionschef im Bundestag. CDUler Daniel Peters in Mecklenburg-Vorpommern findet das richtig.
3: Ich glaube, es ist nicht akzeptabel, wenn ein Politiker selbstgeschaffenes, selbstverantwortetes Recht so umgeht. Das ist eine Frage der Glaubwürdigkeit.
1: Spanien hat sein Amt abgegeben, weil er und sein Mann mit Hilfe einer Leihmutter in den USA Eltern geworden sind. Das ist gegen die Vorstellung der CDU. Wer essen gehen will oder verreist, schaut oft auf die Google-Bewertungen. Viele Restaurants und Hotels wehren sich aber, wenn da Kritik drin steht. Die Nachrichtenagentur dpa hat bei einer Stichprobe herausgefunden, dass die Gastro bis zu 30% der Bewertungen löschen lässt, vor allem in Großstädten wie Köln. In Nordholz ist das Deichbrandfestival vorbei. Rund 60.000 Besucher sind dafür seit Donnerstag Richtung Nordsee gekommen, zum Beispiel für Sido oder Rise Against. Polizei und Veranstalter waren zufrieden. Es gab vor allem festivaltypische Straftaten und davon nicht so viele, zum Beispiel Diebstähle. Ein Problem war aber, dass starker Regen ein paar Zelte unter Wasser gesetzt hat. Und noch zum Wetter. Heute gibt es einen Wechsel aus Sonne und auch mal dicken Wolken. Außerdem ist es ziemlich windig. In NRW und Bremen sind einzelne Schauer unterwegs, in Berlin mehr. Auch Gewitter sind da drin. Und 20 Grad in Berlin heute. Bremen kommt auf 21 und in Köln bis zu 22 Grad.
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4: Einen wunderschönen Buongiorno, ragazzi. 8:32 Uhr und ihr liegt immer noch im Bett, ohne Shirt, ohne zu duschen. Super. Genauso hat Reggaeton-Star Fate aus Kolumbien diesen Hit hier geschrieben. Luna nämlich, und dabei den Mond angeschaut. Los geht's.
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0: 39. Guten Morgen, ihr lieben Amoris. Premiere in Deutschland. Zum ersten Mal haben mehr Leute digital gezahlt als mit Bargeld. Liam aus Köln zum Beispiel vermutet, warum.
1: Ich glaube, der Kaufschmerz ist vielleicht ein bisschen weniger. Also es tut nicht so doll, wie als wenn man mit Bar zahlt.
0: Jawohl, damit hat er 100% recht. Zumindest, wenn man einer nicht repräsentativen Studie der Uni Tübingen glaubt. Cosmo-Reporterin Laura Demisay, wie sieht dieser Kaufschmerz aus?
2: Ja, also Forschende und die der Uni Tübingen sagen, beim Zahlen mit Bargeld entsteht ein sogenannter emotionaler Schmerz. Neurologe Volker Busch beschreibt das so.
3: Das sind unangenehme Gefühle. Beispiel dafür wäre, wenn wir zurückgewiesen werden von einem Menschen oder wir verlieren etwas oder jemanden. Dann sind das schmerzvolle Gefühle, die im Gehirn ähnlich wie körperlicher Schmerz verarbeitet werden.
2: Ja, und die Forschenden sagen auch, dieser unangenehme Moment, der könnte ein emotionales Warnsignal sein, okay, das Menschen eben dabei hilft, bewusster Geld auszugeben.
0: Also wenn dieser Schmerz beim digitalen Bezahlen jetzt fehlt, führt das dann auch dazu, dass man auch schneller mal Geld ausgibt?
2: Ja, bewiesen ist es nicht, aber die Forschenden sagen, es macht die Ausgaben oft weniger greifbar, weil der Moment des Bezahlens halt immer kürzer und halt unsichtbarer wird. Ne, man kennt es vielleicht.
0: Ja, klar.
2: Das haben ja auch in der Kölner Innenstadt ein paar Menschen erzählt.
4: Ja, ich habe keine Kontrolle beim Zahlen, damit man mehr Geld ausgibt.
5: Ich sehe schon die Gefahr auch, dass es dann viele halt in Schulden reißt, in dem Sinne, dass sie eben nicht gucken können haptisch, wie viel sie noch haben.
6: Man sieht das nicht, bis man auf dem Handy dein Konto schaut. Man bezahlt mehr. Man tut so, als ob du grenzlos Geld hast.
0: Geht ja auch schnell. Ne? Ein Klick und zack, grünes Häkchen bezahlt. Was können wir denn gegen den Schmerz tun?
2: Ja, Neurologe Volker Busch sagt zum Beispiel, dass man sich daran erinnern sollte, man bekommt ja was für sein Geld. Ne? Also es ist ja nicht einfach weggeschmissen. Es ist ja wie ein Tausch.
0: Aha.
2: Und er sagt auch,
3: also dass unser Gehirn uns vor dem Verlust ein bisschen warnt und dass es wehtun kann, wenn wir uns von etwas oder jemandem trennen, halte ich für sinnvoll. Und wir sollten eigentlich dankbar sein, dass wir hier jemanden haben, der uns ein bisschen warnt und uns ein bisschen vorsichtiger sein lässt.
0: Wio, wie so eine Alarmglocke. Okay, vielleicht tut ein 20er im Portemonnaie manchmal ja auch genau das, was es soll. Ein kleines bisschen wehtun, bevor der 20-Euro-Schein dann weg ist. Ich würde sagen, ich schmeiße jetzt direkt mal hier all diese Quittungen, die ich ausgeschüttet habe aus meinem Portemonnaie, weg. Mach Platz für Bargeld. Sind ja vielleicht auch gut, wenn man im nächsten Blackout kommt, oder Laura?
2: Ja, auf jeden Fall.
0: Dann zahlen wir auch mit 20 Euro.
2: Dann kriegen wir ein paar Brötchen.
0: Ich gehe gleich Geld abnehmen.
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0: Painted Town Red, Doja Cat ist das in Cosmo oder einfach nur mal ausgelassen feiern. War ja auch eine kurze Nacht für viele nach dem WM-Finale gestern Abend. Un abrazo, eine fette Umarmung an alle argentinische traurige Fans, aber auch feiernde spanische Fußballfans und an euch alle Amigos. Wir checken jetzt mal den Vibe heute Morgen. Lieblingswort von Matu.
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2: Hi, ich bin der Matu. Meine Wurzeln liegen in Sri Lanka und ich komme aus Bielefeld. Mein Lieblingswort ist Vibe, weil damit kannst du halt irgendwie zu vielen Situationen deine Meinung abgeben oder was beschreiben, ohne es direkt darauf hinzudeuten, was du genau meinst. Man weiß, worum es geht, aber ich lasse ihn halt deuten und reg das Gespräch ja damit alter an, ne? Ihn halt auch nachzudenken. Also wenn ich jetzt sage, hier, guck mal, das Wetter ist voll der Vibe, dann denkt der andere, meint er, es ist ein gutes Wetter oder schönes Wetter. Ich würde sagen, Vibe ist gut. Man sagt ja nicht, das Wetter gibt mir voll die Stimmung. So, schwierig, ne? Also kann man auch so sagen, ist ja auf Deutsch gesagt auch richtig. Ich finde Vibe besser, macht das irgendwie einfacher. Das beste Wort ist auf jeden Fall Vibe.

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1: Es ist 9 Uhr, ich bin Antje Kiesler. Die Fußball-WM in den USA, Kanada und Mexiko ist vorbei und Spanien Weltmeister durch ein 1:0 gestern Abend gegen Argentinien. Vielen bleibt aber wahrscheinlich eher die Halbzeitshow im Gedächtnis. Johanna Schmidt hat mehr.
2: Die war anders als bei jeder WM davor, denn sie war eher wie eine Halftime-Show beim Super Bowl. Zum einen, weil sie viel länger ging als die normale Viertelstunden-Halbzeitpause, insgesamt 27 Minuten. Zum anderen, weil viele Stars aufgetreten sind, unter anderem Justin Bieber, BTS, Coldplay, Shakira und Madonna. Jennifer Hudson hat außerdem die Nationalhymne der USA gesungen. Auch das war ziemlich ungewöhnlich, weil ja eigentlich nur die Hymnen der beiden Finalteilnehmer gespielt werden. Auch US-Präsident Trump war im Stadion. Er hat am Ende zusammen mit FIFA-Chef Gianni Infantino den Pokal an Spanien überreicht. Für beide gab es Buhrufe.
1: Die russische Armee hat am Wochenende wieder Menschen in der Ukraine getötet. Die gemeldeten Zahlen schwanken zwischen 2 und mindestens 6. Dazu kommen viele Verletzte, auch Kinder. Auch die russische Seite sagt, dass sie angegriffen wurde. Die Ukraine schickt seit mehreren Monaten Drohnen auf russisches Gebiet, um sich gegen den Angriffskrieg zu wehren. In Bremen wird das Parken in der Neustadt schwieriger. Die Stadt legt damit los, das Parken neu zu regeln. Sie will vor allem dafür sorgen, dass weniger Autos auf Bürgersteigen parken. Dafür gibt es neue Schilder und Markierungen und manche Parkplätze in engen Straßen fallen ganz weg. In NRW ist heute offiziell erster Ferientag und NRW ist damit nicht alleine. Insgesamt haben jetzt 14 Bundesländer Ferien. Nur Bayern und Baden-Württemberg fehlen noch. Die kommen traditionell später. Alle haben Ferien, heißt auch, wer jetzt in Urlaub will, für den wird es oft extra teuer. Und passend zu den Ferien gibt's in Bonn eine Aktion für alle unter 18-Jährigen. Da kann man ab heute 6 Wochen lang kostenlos in städtische Freibäder. Die Stadt hofft, dass so auch mehr Leute motiviert werden, schwimmen zu lernen. Der neue Film Die Odyssee mit Matt Damon, Zendaya und Tom Holland ist mit einem Rekord gestartet. Zum Auftakt kamen weltweit rund 230 Millionen Euro rein. In Nordamerika hatten bisher nur Toy Story 5 und der Super Mario Galaxy Film einen besseren Start. Das könnte an den Altersregeln liegen. In den USA ist Die Odyssee erst frei ab 17, in Deutschland ab 12. Und das Wetter. In Berlin sind Schauer und auch mal Gewitter unterwegs. In NRW und Bremen kann es selten auch mal nass sein. Ansonsten gibt es Sonne und Wolken und es ist heute windiger. Berlin kommt auf 20 Grad, in Bremen 21, in Düren heute bis 22. Morgen nur noch manchmal nass, dann bis 25 Grad. Mittwoch wieder mehr Wolken und Schauer.
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3: Buongiorno, buenos dias, chicos y chicas. Bock auf eine bittersüße Schokolade zum Frühstück, serviert aus dem Global Sounds Universum?
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3: Und danach kommt Pizza con Champagne. Geil, das ist Chocolate Remix, viel Reggaeton mit Ansage und gegen Macho-Gehabe. Chocolate Remix kommt nach Köln, ihr erlebt sie live. Und für Lau von uns, für euch, schnappt euch schon mal euer Telefon. Wir hören uns nach diesem Song hier wieder. Tyler und Sarah Larsson.

0: Cosmo hier und ich sage, en sus marcas, listos, fuera. Los geht's.
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0: Für Chocolate Remix verwandelt jeden Club in eine heiße Party. 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Chocolate Remix aus Argentina, bunt, queer, provokant, bricht ziemliche sämtliche Tabus. Wenn Chocolate Remix auf der Bühne steht, dann verlassen Sexismus und Matschegehabe definitiv und ganz schnell den Raum. Live macht Chocolate Remix einfach nur Bock. Tourname ist auch direkt eine Ansage. La fiesta es nuestra, die Party gehört uns. Chocolate Remix, Anfang August in Köln, 6.8. 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

0: Cosmo 9.13 ist es. Ich weiß, es ist früh, aber wenn sie mit einer Pizza con Champagner kommt, dann sagen wir doch nicht nein, oder? Pizza con Champagner, quiere, Pizza con Champagne, quiere, len, su Pizza con Champagne. 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Exklusiv serviert von Chocolate Remix, kommt ihr Anfang August nach Köln und Silvester möchte hin. Hallihallo.
1: Hallo.
0: Cosmoland ist groß, du hörst uns aus Hamburg zu.
1: Ja, ihr seid mein Radiowecker seit unendlichen Jahren.
0: Ah geil, sehr schön. Also mit uns stehst du auf und mit uns kommst du zu coolen Konzerten. Du möchtest unbedingt zu Chocolate Remix. Was verbindest du mit ihr?
1: Ach, das sind einfach tolle Konzerte. Es ist einfach eine wahnsinnig spektakuläre Band, finde ich, mit ganz toller Stimmung. Und ja, es gibt es einfach selten so zu erleben.
0: Ah cool, das heißt, live hast du die schon erlebt?
1: Ja, ich versuche die eigentlich jedes Jahr zu sehen.
0: Ach, wie cool. Und dieses Jahr dann halt Köln?
1: Genau.
0: Ah, okay. Dafür reist du dann auch von Hamburg an. Das ist für dich kein Problem.
1: Nee, das macht mir sogar großen Spaß.
0: Nach Köln zu kommen, weil Köln so schön ist, oder warum macht es dir Spaß?
1: Also Köln hat auf jeden Fall auch schöne Leute, die ich dann gerne sehe auch, aber die Reise selber musste ich jetzt nicht unbedingt haben, aber ich finde es auch nett, irgendwo hinzufahren für Konzerte, weil dann sieht man nochmal eine andere Crowd. Das ist oft lustig.
0: Unbedingt in die andere Crowd, unbedingt in die Chocolate Remix Cloud. Sie hat klare Ansagen, macht einfach Spaß live und macht voll Bock. Du bist dabei und viel Spaß. Ja, auf nach Köln, auf in den Süden. Für mich ist das auch ein bisschen wie nach Italien fahren, nach Köln zu kommen, aber okay. Das hat vielleicht andere Gründe. Mach's gut, Silvester. Ciao, ciao.
1: Ciao, ciao.

0: Buenos dias, amigos lindos. Cosmo um 9.20 Uhr. Wie laut habt ihr gestern geschrien?
1: Nico, der Cabeza!
0: Goal, was für eine WM gestern. Spanien ist Weltmeister geworden und gewonnen gegen ehemaligen Weltmeister Argentinien. So viel Emotion ist bei euch in den krassesten Fan-Communities in Kosmoland. Deswegen haben wir direkt zwei Reporter zu euch geschickt, zu den spanischen Fans und zu argentinischen Fans. Kosmo-Reporter Gianluca Delbach und Monika Rathmann, die waren ein bisschen muy cansados, übermüdet heute Morgen. Kosmo-Reporter Gianluca Delbach hat uns erzählt, wie es war, mit der spanischen Community zu gucken.
2: Ja, natürlich absolut mega. Es wird geheult, getanzt im Tapas-Restaurant Al-Andalus in Köln, da war ich, da habe ich geguckt.
0: Aha.
2: Und als ich dann gefahren bin, war auch noch richtig Rambo, Zambo. Die Party ging da auf jeden Fall noch bis tief in die Nacht und natürlich auch Eskalation und Ekstase, als das Tor gefallen ist. Ne?
0: Ja.
2: Oh. Ja.
0: Gänsehaut.
2: Ja, wir hören da Kiko gerade. Der war direkt neben mir. Den habe ich kennengelernt während des Spiels. Der kommt aus Sevilla.
0: Aha.
2: Und nach dem Spiel hat er dann,
0: ja,
2: natürlich,
0: klar.
2: Nach dem Abpfiff hat er dann erzählt, was gerade in seiner Heimatstadt abgeht, also Sevilla.
3: Ich habe meine Mama gerade angerufen, die flippen da gerade aus. Da geht gar nichts mehr, die flippen gerade alle aus. Ich wäre jetzt gerne da, aber das wird abgerissen. Davon kannst du ausgehen, da steht nichts mehr. Die feiern bis morgen.
2: Ja, und bei uns war es vielleicht nicht ganz so krass wie in Sevilla, aber immerhin weit über 100 Leute, die dann die ganze Nacht das hier gesungen haben.
0: Okay, das kennen wir. Moni, du warst beim Verliererteam Argentinien.
4: Ja, leider.
0: Wie haben die das erlebt?
4: Ja, eigentlich haben die es, glaube ich, auch weitestgehend gut erlebt. Ich war im Clubbahnhof Ehrenfeld, da war es auch mega voll und lange war die Stimmung echt voll gut. Die haben die Hoffnung richtig hochgehalten bis zum Ende und mitgefiebert. Aber ja, klar, dann ist es doch irgendwann ein bisschen gekippt. Die Leute waren sehr ernüchtert und ein paar sind sogar schon vor der Verlängerung gegangen.
5: Thank God I'm not in Argentina, because there I would be crying.
6: Ganz frustrierend. Kacke.
7: Nicht so gut, leider.
4: Ja, Agustina zum Beispiel, die war ja froh, dass sie zumindest nicht in Argentinien ist und dann auch noch weinen muss mit den ganzen anderen. Und sie fand es halt besonders schade, wie viele andere auch, dass es jetzt wahrscheinlich das letzte WM-Spiel von Messi war und dem hätten halt einfach alle nochmal den Sieg gegönnt.
0: Eine fette Radio-Umarmung von uns an alle argentinischen Fans, die traurig sind. Aber wenn ihr das nochmal so ein Recap macht, wie war die Stimmung? Welche Momente sind euch so im Kopf geblieben, Gianluca?
2: Ja, ich weiß nicht, wie es bei dir war, Moni, aber bei meinen Spaniern war es so auch ein bisschen so eine familiäre Stimmung. Aha. Also jeder kannte sich da in diesem Restaurant. Und Antonio, der Besitzer von Al-Andalus, war komplett unter Strom. Die ersten Stunden ist er überall rumgerannt.
0: Ja, klar,
2: 15 Kilometer hat er gesagt, ist er gelaufen. Ja, auch weil immer mehr Leute gekommen sind. Ne? Und irgendwann gab es auch keine Tische und Stühle mehr. Aber dann hat er Hilfe bekommen.
8: Aus den Kellern von den Nachbarn, die haben dann alle geholfen, noch ihre alten Stühle rauszustellen, damit noch die selber sitzen können, viele Nachbarn und auch viele neue Gäste.
2: Ja, und dann kurz vorm Ende des Spiels war er dann wie ausgewechselt und einmal kommt er da als Stierkämpfer verkleidet nach draußen geschossen und hat nochmal richtig angeheizt.
0: Okay, das hat man dann direkt in der Pipeline, ne? Direkt mal eben sich verkleiden und dann direkt mit Stimmung machen. Du, Moni?
4: Ja, Stierkämpfer hatte ich jetzt nicht, aber emotional war es auf jeden Fall trotzdem. Alle waren ja zwar irgendwie down, aber dann ist nochmal so ein Trommler rausgekommen und hat nochmal richtig eingeheizt. Ja, die standen dann noch auf der Straße vorm CBE, haben da zusammen gefeiert und ich habe dann noch mit Taida gesprochen, der ist auch Argentinier und der hatte richtig Tränen in den Augen und so eine riesige Argentinienflagge dabei und der hat beschlossen, ey, komm, ich feiere jetzt einfach den zweiten Platz in der WM, ist ja auch geil.
0: Ja, voll und außerdem alle Argentinier, ich habe auch noch so eine argentinische Flagge und eine spanische natürlich, die darf jetzt nicht gewaschen werden, das bringt Glück fürs nächste Mal. So sehen wir es einfach sehr sportlich. Ah, die Emotionen aus Spanien und Argentinien, aus euren wunderbaren Communities, gehört in Kosmo.

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1: Es ist 9.30 Uhr. Ich bin Antje Kiesler. Die Fußball-WM ist durch und klar ist seit der Nacht:
2: Spanien ist zum zweiten Mal Weltmeister.
1: Zehntausende Menschen in Spanien haben das 1:0 gegen Argentinien in der Nacht gefeiert. Dabei hat es aber im Westen des Landes einen Zwischenfall gegeben. Ein 13-Jähriger ist ums Leben gekommen. Mehrere Leute waren auf einen Brunnen geklettert und der ist dann eingestürzt.

0: selbst. 25 Menschen aus NRW bekommen heute eine Auszeichnung, weil sie anderen in einer besonderen Notsituation geholfen haben. Ministerpräsident Wüst verteilt in Düsseldorf die Rettungsmedaillen. Die bekommen zum Beispiel Leute, die beim Messeangriff in Solingen schnell geholfen haben. Drei Essener haben Menschen außerdem aus einem brennenden Haus gerettet. In Indien wollen junge Menschen heute protestieren, obwohl das verboten ist. Sie kämpfen in Neu-Delhi für ein besseres Bildungssystem. Allein auf Instagram hat die Gruppe 22 Millionen Follower. Sie nennen sich selbst Cockroach, also Kakerlake. Der Name kam, weil ein hoher Richter arbeitslose junge Menschen als Kakerlaken bezeichnet hatte. Im Sauerland geht bei der gesprengten Talbrücke Ottfingen das Aufräumen los. Gestern war das erste Teilstück gesprengt worden. So richtig hat das erst mittags geklappt. Im ersten Anlauf stand noch einiges. Deswegen war die A45 an der Stelle gestern auch länger gesperrt als gedacht. Für viele ist es ein Stück Sommer, Erdbeeren. Ein Trend geht aber weiter, es kommen immer weniger aus Deutschland. Nach Zahlen des Statistischen Bundesamtes sind in Deutschland dieses Jahr so wenige Erdbeeren geerntet worden wie seit 30 Jahren nicht mehr. Ein Grund ist, dass die Ernte zu teuer geworden ist. In Berlin war viel los rund ums Olympiastadion beim Lollapalooza-Festival. Samstag und Sonntag waren jeweils rund 50.000 Leute da. Laut Veranstalter waren 2/3 Frauen. Besonders voll war es bei Rapper Pitbull am Samstag. Da hatten viele Sonnenbrille, Krawatte und Fake-Glatzen an. Gestern hat er dann in Düsseldorf gespielt. Deshalb waren in NRW auch einige verkleidet unterwegs. Und noch zum Wetter. Heute gibt's einen Wechsel aus Sonne und auch mal vielen Wolken. Außerdem ist es ordentlich windig. In NRW und Bremen sind außerdem ein paar Schauer unterwegs. In Berlin ist es etwas nasser. Außerdem kann es da auch gewittern. In Berlin sind heute 20 Grad angesagt, in Bremen 21 und in Münster bis 22 Grad.
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2: Ciao ragazzi, wie reagiert ein ausverkauftes Stadion, wenn US-Präsident Trump und FIFA-Präsident Infantino vor dem WM-Finale auf den Rasen kommen? Hört ihr das? Da hilft auch keine laute Musik. Ziemlich viele laute Buhrufe vom Publikum für die beiden Trump und Infantino. Aber denen scheint es egal zu sein. Schließlich sind beide sowieso Weltmeister geworden. Im Geld verdienen bei einer Fußball-WM.
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0: so ein Global Pop Classic, ne? Amy Winehouse am Donnerstag, 40er Todestag. 15 Jahre ist er dann schon her. Boah, voll lange. Ihre Musik lebt natürlich für immer bei uns im Cosmo. You know I'm no good. 9.41 Uhr, es ist 20 vor 10. Ganz viel Gänsehaut in den USA. Ja, genau, bei das hier. Eins der spannendsten Sportevents der Welt ist gestern zu Ende gegangen.
1: We are just, you know, all here to gather community and celebrate our culture, our history and our friendships.
0: Kultur, Community, Geschichte und Freundschaften bei sowas wie den Olympischen Spielen aus der Arktis. Hunderte indigene Sportfans sind gegeneinander angetreten in einer in arktischen Sportarten. Zum Beispiel Seal Hop. Sieht aus wie eine Art Liegestütze, nur eben dann auch noch hüpfend. Körper ist ganz gespannt wie ein Brett und die Füße und Fäuste, die berühren den Boden.
2: This was based on a hunting technique.
3: Die Disziplin kommt von einer Jagdtechnik, um sich an Robben heranzuschleichen. Wenn ein Jäger einfach normal auf eine Robbe zugeht, hüpft sie schnell vom Eis ins Wasser. Wenn das Dorf etwas zu essen braucht, muss man sich also bei der Jagd so bewegen wie eine Robbe.
2: Have a seal to bring home to feed their community.
0: Und cool ist, bei der arktischen Olympiade, da kriegt ihr nur Disziplinen, die bei Eis und Schnee auch wirklich gebraucht wurden. Deckenwurf, Sprünge über Löcher im Eis springen oder Lachs filetieren auf Zeit. Ich würde sagen, das sind definitiv praktischere Sportarten, als einfach nur 90 Minuten einem Ball hinterher zu laufen.
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0: Schön lalala in den Tag träumen mit Bruno Mars und Anders im Park. Cosmo. Amici, 9.52 Uhr, es ist 10 vor 10, Reality-Check jetzt. Wenn ihr euer Portemonnaie ausschüttet, so wie ich jetzt, klingt das dann auch so wie bei mir? Ja, vielleicht springen da noch so ein paar Kassenbons raus. Noch nicht mal ein Cent Bargeld fällt da bei mir raus, weil ich gar keins mehr habe Bargeld. Tatsächlich zahlen zum ersten Mal in Deutschland mehr Menschen digital, laut Zahlen der Deutschen Bundesbank. Cosmo-Reporterin Laura de Misay hat sich mal umgehört, was die Leute dazu sagen. Bargeld oder digital?
1: Absolut digital. Alle in Köln, die ich getroffen habe, sagen digital und Gründe dafür gab es auch viele.
2: Ich bin auch nur digital unterwegs, habe eigentlich auch gar kein Bargeld mehr.
3: Ist auch irgendwie komisch, wenn ich da so mein Bargeld auspacke. Wenn alle halt mit Karte zahlen, geht's halt schneller. Und dann will man auch nicht so die Person sein, die da noch so Jahre rumsucht.
4: Definitiv, das ist besser, nur eine Karte mitzunehmen oder tragen.
5: Ich mag es nicht, die ganze Zeit mit Kleingeld rumzulaufen und nee, ich fühl's einfach nicht.
1: Ja, ich fühl's einfach auch nicht. Ich habe auch nie Bargeld dabei.
0: Ich auch nicht. Niente, wirklich nada, wie ihr gerade gehört habt. Nur diese Zettel hier. Alle zahlen direkt digital. Fällt anscheinend vielen viel leichter. Und das wurde jetzt sogar untersucht.
1: Ja, genau. Nämlich von internationalen Forschenden und der Uni Tübingen. Und die haben quasi nach so einem sogenannten Pain of Paying geschaut, also okay, den Schmerz des Geldausgebens. Und die Ergebnisse sind natürlich nicht verallgemeinbar auf alle Menschen in Deutschland, ne? Aber sie zeigen, beim Bezahlen mit dem Smartphone oder der Karte fühlt man sich wohl tatsächlich weniger geschmerzt.
0: Okay.
1: Also nicht körperlich Schmerz, sondern man fühlt halt weniger emotionalen Schmerz. Und
0: okay,
1: ich habe mich mal in Köln ein bisschen umgehört und einige fühlen das auf jeden Fall auch.
3: Wenn ich zum Automat gehe und das Geld abhebe, dann habe ich das so haptisch in der Hand, dann sehe ich das so vor mir, dann denke ich mir so, boah, das ist schon viel, je nachdem. Und beim Handy einfach Karte dran und fertig.
4: Man sieht das nicht, bis man auf dem Handy dein Konto schaut. Man bezahlt mehr, man tut so, als ob du grenzlos Geld hast.
2: Das ist halt eine andere Nummer, wenn du einfach mit Karte bezahlst und gar nicht so richtig weißt, was auf deinem Konto passiert, als wenn du es halt bar ausgeben musst.
1: Ja, was ich aber interessant fand, die 19-jährige Lea, die sieht das ein bisschen anders.
0: Okay.
3: Wenn ich Bargeld ausgebe, ist das so, das geht da nicht von meinem Kontostand runter. Deswegen Bargeld ist ein bisschen so wie Spielgeld in Anführungszeichen. Wenn ich Bargeld ausgebe, bin ich so, ja okay, ist halt weg.
0: Spiegelt ist auch voll interessant. Aber dann ist es ja auch egal am Ende, ob digital oder bar. Wir geben auf jeden Fall Geld aus. Interessant ist, wo sind wir verschwenderischer, digital oder in bar? Und wie schützen wir uns vor diesem

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1: Es ist 10 Uhr, ich bin Antje Kiesler und wer bei Google nach guten Restaurants oder Cafés sucht, guckt sich oft die Bewertungen an. Bei einer 4,7 geht man lieber hin als bei einer 3,0. Eine Stichprobe wirft jetzt aber die Frage auf, was solche Bewertungen wert sind, denn viele Restaurants, Hotels und Co. wollen ihre eigenen offenbar löschen lassen. Mehr dazu von Johanna Schmidt.
2: Die Deutsche Presseagentur hat sich die Bewertungen von mehr als 3.700 Gastrobetrieben in Deutschland angeguckt. Je nach Stadt haben bis zu 30% der Betriebe Bewertungen gelöscht. Zum Beispiel, weil Bewertungen beleidigend oder gelogen waren. Die Verbraucherzentrale sagt aber, es gibt auch Fälle, in denen Betriebe extra Agenturen oder Anwälte beauftragen, um negative Kommentare zu löschen. Auch wenn die Kritik völlig okay ist. Google macht es sich laut Verbraucherzentrale oft zu einfach und löscht Bewertungen, ohne sie genauer zu prüfen, um keinen Rechtsstreit zu riskieren. Immerhin wird aber mit einem Hinweis angezeigt, wenn Google Bewertungen gelöscht hat.
1: Viele argentinische Fans müssen noch auf letzte Nacht klarkommen. Ihre Nationalmannschaft hat das WM-Finale gegen Spanien verloren mit 0:1 nach Verlängerung. In Buenos Aires sind Tränen geflossen, auch weil es möglicherweise das letzte WM-Spiel von Superstar Messi war.
3: Für mich ist das echt hart, weißt du? Ich habe ihn schon als Jungen spielen sehen. Das ist echt hart für mich.
4: In diesem Moment haben wir alle angefangen, mit ihm zu weinen und alle Argentinier sind zusammengerückt. Ja, wir sind so stolz auf ihn.
1: Trotz Niederlage will die argentinische Regierung aber was gönnen. Wenn das Team zurückkommt, soll niemand im Land arbeiten müssen, wahrscheinlich morgen. Die Verantwortlichen in der CDU und CSU sprechen heute darüber, wie es nach dem Rücktritt von Jens Spahn weitergeht. Sie brauchen einen neuen Fraktionschef im Bundestag. CDUler Daniel Peters in Mecklenburg-Vorpommern findet das richtig.
5: Ich glaube, es ist nicht akzeptabel, wenn ein Politiker selbstgeschaffenes, selbstverantwortetes Recht so umgeht. Das ist eine Frage der Glaubwürdigkeit.
1: Spahn hat sein Amt abgegeben, weil er und sein Mann mithilfe einer Leihmutter in den USA Eltern geworden sind. Das ist gegen die Vorstellung der CDU. Großbritannien bekommt heute den 7. Regierungschef in 10 Jahren. König Charles wird heute den Sozialdemokraten Andy Burnham zum Premierminister ernennen. Großbritannien machen auch die Folgen des EU-Austritts zu schaffen. Gerade stehen da aber die Rechtspopulisten hoch im Kurs, die sich den Brexit mal ausgedacht hatten. Laut einem Meinungsforschungsinstitut ist gut jeder 4. in Deutschland tätowiert. Einige haben es demnach aber auch schon mal bereut, jeder 6. Ein großer Teil davon hat deshalb auch schon was unternommen. 12% haben laut Umfrage schon mal ein Tattoo entfernen lassen, abdecken oder auch verändern lassen. Und das Wetter. In Berlin gibt es Schauer und auch mal Gewitter. In NRW und Bremen ist es selten nass. Ansonsten Sonne und Wolken und Wind und bis 20 Grad in Berlin, 21 in Bremen und Krefeld kommt auf 22 Grad. Morgen nur noch manchmal nass bis 25 Grad und Mittwoch dann wieder grauer und auch mal Kurzregen zwischendurch.
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6: Buongiorno, hola amigos lindos. Bei der Halbzeitshow gestern hat sie ja wieder performt, Shakira, ihren WM-Song. Jawohl, sehr beeindruckend, Shakira. Aber noch beeindruckender findet das Internet gerade Juan Carlos Dominguez aus Mexiko. Der singt so wie Shakira. Krasse Stimme, oder? Voll. Nur den Hüftschwung bekommt die echte Shakira ein bisschen besser hin. Alles zur Halbzeitshow beim WM-Finale gestern. Hört ihr hier in 2 Songs in Cosmo.

0: letzte Mal zu hören, wie Mark Ronson das hier singt. Genau, Mark Ronson in Cosmo.
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0: Für einige war es überhaupt der Grund, gestern Fußball zu gucken. Die Halbzeitshow beim Finale der Fußball-WM. Unter anderem mit den K-Pop-Stars von BTS.

0: Und das war zum ersten Mal in der 100-jährigen Geschichte der Fußball-Weltmeisterschaft, dass es bei einem WM-Finale sowas wie eine Halbzeitshow gibt. Und die hat es voll in sich, Bamdat Ismaili aus dem Cosmo Musikteam. Wie fandest du diese Premiere?
1: Ja, es war schon ungewöhnlich, muss ich mal sagen. Ja. Also gerade sind die Spieler von Spanien und Argentinien in die Kabine gegangen. Da wird dann schon der komplette Rasen mit der riesigen Plane bedeckt. Und dann stehen einige der größten Popstars aus aller Welt auf dem Platz. Mit dabei sind unter anderem Madonna, BTS oder Justin Bieber. Ein iranischer Popstar war sogar auch dabei. Bijan Mortazavi hat mit seiner Geige performt. Und Coldplay-Sänger Chris Martin war auch dabei.
0: Ja, besonders gefeiert wurden ja auch die Auftritte von Shakira und Burna Boy. Klar, mit ihrem offiziellen

0: Zukunft des Fußballs wandert?
1: Also zumindest die FIFA hätte darauf ein klares Ja. Mhm. Sie orientiert sich schon seit einiger Zeit immer stärker an diesen amerikanischen Sport-Groß-Events wie beim Football. Die Halbzeitshow beim WM-Finale war deshalb eine echte Premiere und sie war deutlich länger als gewohnt. Statt der üblichen 15 Minuten dauert die Pause am Ende mehr als 27 Minuten.
0: Das ist schon krass.
1: Für viele Fans war das natürlich spektakulär. Andere fanden es aber schlicht zu viel Show für zu wenig Fußball.
0: Bamdat, sind wir mal ehrlich, jetzt heute einen Tag danach, worüber reden die Leute mehr? Über die Show oder über den Fußball?
1: Tatsächlich beides. Also denn viele Fußballfans sorgen sich vor allem um die zunehmende Eventisierung des Sports. Eine fast 30-minütige Pause verändert natürlich auch die Abläufe für die Spieler. Sportmediziner hatten schon im Vorfeld darauf hingewiesen, dass sich so lange Unterbrechungen auf den Körper auswirken können. Gleichzeitig hat die FIFA ihr Ziel erreicht. Millionen Menschen sprechen heute nicht nur über das WM-Finale, sondern eben auch über die Halbzeitshow.
0: Ja, und damit steht fest, dieses WM-Finale hat nicht nur auf dem Rasen Geschichte geschrieben, sondern ein riesiges Global Pop Event draus gemacht.
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0: Wir fangen erstmal am Montag an. Wunderschönen guten Morgen, Kosmoland. Wenn euch jetzt jemand auf Deutsch fragt, hey, wie geht's? Dann sagen wir von Kosmo, bringt doch ein bisschen Spice rein und fragt doch einfach mal direkt auf Arabisch.
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2: Marhaba, ich bin Aymad, ich komme aus Syrien. Ja, bin hier in Münster und mein Lieblingswort auf Arabisch ist Shlone Kwerde. Das so bezeichnet, ja, wie geht's? Wie geht's, Blume? Also Werde heißt Blume, das ist auf Arabisch. Ja, das ist so ein Sprichwort einfach. Ja, einfach wie, was geht so? Wenn ich so ein bisschen frech zu meinen Freunden bin, dann sage ich Shlone Kwerde. Oder wenn ich ein witzig sein will oder so. Wie geht's, Blume? Ist vielleicht irgendwie so ein Anmachspruch gewesen, aber ist mittlerweile ist nicht mehr so. Ich finde es einfach, weil es einen Bezug zu meiner Kultur hat. Ja, und das ist einfach nicht so etwas, was man so sagt jeden Tag, aber ab und zu. Shlone Kwerde, das ist das beste Wort.

0: könnte jetzt so ein lecker Vormittagssteak sein, ne? Von dem Gali hier singt, Paprika. Er singt aber von einer Beziehung, die in die Brüche geht und die Augen vor lauter Weinen rot wie Paprika sind. Drama pur. So, bevor ihr jetzt aber losholt, schnell eure Stimmung heben mit einer guten Nachricht.
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1: Die Schlagzeile.
2: Mega-Events könnten beim Klimaschutz helfen.
1: Die Details.
2: Ihr wollt auf ein Konzert eines Topstars. Ihr kauft ein teures Ticket, habt eine lange Anreise, dann kann man auch gleich einen Städtetrip draus machen. Riesige Events verursachen große Mengen an CO2-Emissionen, vor allem durch die An- und Abreise der Fans. Das müssen sie aber nicht. Forschende der Uni Cambridge sagen, mit ein paar Maßnahmen könnten große Events die Emissionen deutlich reduzieren. Eine Analyse einer Coldplay-Tour hat nämlich gezeigt, dass die Emissionen beim Konzert und bei den Anreisen halbiert werden konnten. Möglich wäre es zum Beispiel, die Ticketpreise zu erhöhen und Fans mit einer Rückzahlung oder mit Rabatten auf Fanartikel zu belohnen, wenn sie mit dem Zug anreisen oder auch mehr Events in Ballungszentren.
1: Die Bedeutung.
2: Machen wir uns nichts vor. Große Massenveranstaltungen sind teuer. Und wir tun uns schwer damit, noch mehr Geld dafür zu bezahlen. Trotzdem sind sie eine große Belastung für die Umwelt. Und wenn es verhältnismäßig einfach ist, CO2-Emissionen einzusparen, sind Maßnahmen, die den Klimaschutz fördern, ein wichtiger Gedanke. Die Tour von Coldplay hat gezeigt, dass es möglich ist. Zum Beispiel durch nachhaltige Anreise oder durch die Nutzung von Solaranlagen fürs Konzert. Stars haben mit ihrer Reichweite und ihrem Einfluss die Möglichkeit, eine Vorreiterrolle einzunehmen und auch die Fans für den Klimaschutz einzubinden.
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Heute der perfekte Sorglos-Song für den zweiten Kaffee am Morgen. Cosmo hier um 10 vor 11. Ich liebe ja diesen Moment, wenn wir unser neues Lieblingsalbum präsentieren in Cosmo. Kommt diese Woche von Future. Neues Album heißt The Real Me. Darauf auch die

0: Radio, nämlich von Future, inklusive markanter Autotune-Sound. Den feiern viele, während Oldschool-Rap-Fans dabei eher, naja, das Ganze so ein bisschen belächeln. Unbestritten ist aber, dass Future ziemlich ein großer Name ist im Hip-Hop. Oder, Adi? Ja, ne?
1: Ja.
0: Sozusagen. Adrian Nowarek aus dem Kosovo wegen Siegteam. Ich mach dich gerade sprachlos. Ich feier gerade Future. Bevor wir über die neue Platte sprechen, wie wichtig ist Future für den heutigen Hip-Hop?
1: Ja, Future ist der einflussreichste Rapper des 21. Jahrhunderts. Ich würde nicht sagen, dass er der Beste ist, aber niemand hat so viele beeinflusst. Diesen Mix aus Autotune, Sing-Sang und Trap-Beats, das macht Future seit 2010. Mhm. Und von da an haben das alle nachgemacht. Ohne Future gäbe es vielleicht nicht den Mega-Erfolg von Travis Scott, gäbe es in Deutschland keinen Trettmann und in Frankreich keinen Jules. Auch dank ihm ist seine Heimat Atlanta heute die Hip-Hop-Hauptstadt der Welt. Und für Future selber war sein einzigartiger Sound das Sprungbrett in den Rap-Olymp. Er hat zusammengearbeitet mit Jay-Z, Kendrick Lamar, Rihanna oder auf dem neuen Album mit Pharrell Williams.

0: Wir haben zusammen mit seinem älteren Cousin, das war der Produzent Rico Wade, der ist vor 2 Jahren leider schon gestorben. Der hat in den 90ern mit TLC, CeeLo Green und Outkast gearbeitet.
1: Wow.
0: Die haben in Atlanta das Hip-Hop-Kollektiv Dungeon Family gebildet. Und Future war auch Teil davon. So konnte er schon als Teenager Outkast bei der Aufnahme zusehen.
2: Being in the dungeon and seeing him recording those verses, man, seems so far away. Like, we just want something better
0: for my life. Future sagt hier in einer Doku, Outkast und ihre Erfolge schienen für ihn damals unerreichbar. Doch, die hätten ihn motiviert, etwas Besseres mit seinem Leben anzufangen. So hat er angefangen zu rappen.
1: Das Album heißt jetzt Real Me. Wie persönlich ist es? Lernen wir jetzt das wahre Ich von Future kennen?
0: Ich sag mal, nicht mehr als sonst. Future hat neben Texten über Reichtum, Frauen und Drogen in seinen Songs auch immer ein paar persönliche Lines drin. The Real Me ist kein persönliches Konzeptalbum. Aber es gibt ein paar sehr private Momente, zum Beispiel in If I Could, da rät er seinen Söhnen, erstmal die Schule fertig zu machen, bevor

0: Real Me gefallen?
1: Ja, das Album ist mit 22 Songs eine ganz schöne Ladung. Mir ist das ein bisschen zu viel, zumal der Sound sehr ähnlich ist und gar keine Features drauf sind. Aber da sind schon ein paar coole Songs dabei, die man gut auf eine Playlist für den Sommer packen kann.
0: Ja, wir würden sagen, wir machen jetzt mal einen coolen

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1: Es ist 11 Uhr, ich bin Antje Kiesler. Menschen in einer heftigen Notlage helfen und dabei das eigene Leben aufs Spiel setzen. Dafür bekommen heute Abend 25 Retterinnen und Retter aus NRW eine Auszeichnung. Mehr von Johanna Schmidt.
2: Eine Medaille bekommt unter anderem Andreas Höhing aus Rasfeld im Münsterland. Er hat einem Mann das Leben gerettet, als der bewusstlos von einem Dach stürzte. Weitere Medaillen gibt's unter anderem für mehrere Leute, die beim Messerangriff in Solingen schnell dafür gesorgt haben, dass die Opfer medizinische Hilfe bekommen haben. Und für Retterinnen und Retter, die eingegriffen haben, als eine Frau in einem Bus in Siegen plötzlich Leute mit einem Messer angriff und verletzte.
1: Die Rettermedaillen werden in NRW zum Teil mehrmals im Jahr vergeben. Es gibt sie schon seit 75 Jahren. Seitdem wurden fast 1500 Menschen für ihre heldenhaften Rettungen ausgezeichnet. Wer essen gehen will oder verreist, schaut oft auf die Google-Bewertungen. Viele Restaurants und Hotels wehren sich aber, wenn da Kritik drin steht. Bei einer Stichprobe ist rausgekommen, dass vor allem in Großstädten wie Köln bis zu 30% der Gastrobetriebe Bewertungen löschen lassen wollen. Die Fußball-WM ist durch. Zehntausende Menschen in Spanien haben das 1:0 gegen Argentinien in der Nacht gefeiert. Dabei hat es aber im Westen des Landes einen Zwischenfall gegeben. Ein 13-Jähriger ist ums Leben gekommen. Mehrere Leute waren auf einen Brunnen geklettert und der ist dann eingestürzt. In der Türkei ist wieder eine Politikerin der Oppositionspartei CHP festgenommen worden. Die Bürgermeisterin von Izmir und auch ihr Mann. Ihnen und rund 30 weiteren wird laut Berichten zum Beispiel die Gründung einer kriminellen Vereinigung vorgeworfen. Auch in Antalya, Istanbul, Ankara und Kerikale gab es Razzien. Die CHP hatte schon in der Vergangenheit gesagt, der türkische Präsident Erdogan räume gezielt Gegner aus dem Weg. Wer zwischen Bremen und Hannover Zug fahren will, hat jetzt erstmal weniger Verbindungen zur Auswahl. Zwischen Wunsdorf und Minden wird gebaut. Deshalb fahren ab heute einen Monat lang weniger Fernzüge den direkten Weg. In Nordholz ist das Deichbrandfestival vorbei. Rund 60.000 Besucher sind dafür seit Donnerstag Richtung Nordsee gekommen. Zum Beispiel für Sido oder Rise Against. Polizei und Veranstalter waren zufrieden. Es gab vor allem festivaltypische Straftaten und davon nicht so viele, zum Beispiel Diebstähle. Ein Problem war aber, dass starker Regen ein paar Zelte unter Wasser gesetzt hat. Und noch zum Wetter. Heute gibt es Sonne und Wolken und auch mal einen Schauer. In Berlin wird es besonders oft nass und es gewittert auch mal. Dazu ordentlich Wind und bis 20 Grad in Berlin. Bremen kommt auf 21, in Krefeld sind 22 Grad angesagt. Morgen dann trockener und etwas wärmer. Mittwoch wieder grauer und ein paar Schauer.
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3: Ciao a tutti, cari amici. Ab heute ist ganz Cosmoland drin in den Sommerferien. Alle auf nach Bonn, würde ich sagen. Das würdet ihr sicher auch gerne haben. Denn alle unter 18 Jahren haben die ganzen Sommerferien über freien Eintritt in allen städtischen Schwimmbäden. Coole Aktion, oder? Ich würde sagen, jetzt müssen wir nur noch schnell alle unseren alten Schülerausweis raussuchen. Vielleicht kommen wir ja dann auch rein.
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0: großer Chor rund um Stormzy, Crown in Cosmo. Alle Augen auf Deutschland und alle so, ¿qué pasa, güey? Friedrich und Jens haben ein kleines Kommunikationsproblem.
1: Wir hatten ja alle kaum Gelegenheit, mit ihm darüber zu sprechen. Und er hat ja auch die Partei und die Fraktion erst sehr, sehr spät über das alles informiert.
0: Aber hey, kein Drama zwischen zwei Bekannten. Das ist nur so ein mittelschweres Erdbeben in der Bundesregierung. Die Fraktion von Bundeskanzler Friedrich Merz hat jetzt auf jeden Fall keinen Chef mehr. Jens Spahn ist am Samstag ja zurückgetreten, nachdem ihn viele heftig kritisiert haben. Gucken wir nochmal drauf. Er und sein Mann sind mit Hilfe einer Leihmutter in den USA Eltern geworden. Cosmo-Hauptstadtreporter Markus Sambale, du hast das alles für uns verfolgt. Markus, warum haben sich denn so viele darüber aufgeregt?
2: Das zentrale Problem ist, das, was Jens Spahn da gemacht hat und sein Mann in den USA, das ist in Deutschland verboten, diese Art eben mit Hilfe einer Leihmutter Eltern zu werden. Und der zweite Punkt ist, dass Jens Spahn selber, seine Partei, die CDU und eben auch die CDU-CSU-Fraktion ganz klar gegen dieses Vorgehen ist. Das heißt, er hat sich vor kurzem auch noch so ausgesprochen, dass man das eben nicht tun sollte, wer auf diese Art ein Kind kriegen will, dass man das mit einer Leihmutterschaft macht. Und jetzt sagen natürlich viele, da hat er selber ganz anders gehandelt, als er politisch vorher geredet hat. Und weil er Macht hat, weil er Geld hat, hat er sich das jetzt organisiert. Das war die Kritik.
0: Und jetzt ist er als Fraktionsvorsitzender, also Jens Spahn, zurückgetreten. Warum hat das so viel Gewicht?
2: Der Fraktionsvorsitzende gerade von CDU und CSU ist natürlich eine ganz entscheidende Figur. Die muss mit dafür sorgen, Mehrheiten zu organisieren. Und der Bundeskanzler, die Bundesregierung kann nur regieren, wenn es diese Mehrheiten gibt. Und Jens Spahn ist zwar viel kritisiert worden, hat aber das tatsächlich in den letzten Monaten nach einigen anfänglichen Schwierigkeiten dann doch ganz gut hingekriegt und hat da im Sinne des Bundeskanzlers eben die Abgeordneten zusammengehalten. Und wenn der jetzt weg ist, dann ist das natürlich die Frage, wer kommt danach und was bringt das überhaupt für Unruhe gerade im Moment rein?
0: Das ganze Wochenende wird jetzt auch schon spekuliert, wer jetzt nach Spahn kommt, also wer neuer Chef der Unionsfraktion werden könnte. Wann wird das denn jetzt entschieden werden?
2: Also heute gibt es wichtige Sitzungen hier in Berlin in der CDU-Parteizentrale und auch die Fraktionen, also CDU und CSU gemeinsam werden sich zusammenschließen und dann werden wohl Kanzler Merz und auch der CSU-Chef Markus Söder sich gemeinsam überlegen, wer Nachfolger sein könnte. Da werden jetzt schon eine ganze Reihe Namen gehandelt, zum Beispiel Thorsten Frey, der ist im Moment Minister in der Regierung, zuständig fürs Kanzleramt. Aber wenn der wechseln würde, würde ein neuer Posten frei werden. Da müsste man dann wieder jemanden hinbringen. Also es könnte insgesamt zumindest so ein klein bisschen Hin- und Her-Geschiebe geben, auch in der Bundesregierung. Wann genau, wissen wir nicht. Kanzler Merz hat gesagt, es soll schnell gehen. Also eher eine Frage von Tagen als von Wochen.
0: Ja, also von wegen Ferienfeeling im Bundestag. Stille Rücken bei der Union auf jeden Fall. Nachdem Fraktionschef Jens Spahn am Wochenende zurückgetreten ist, sucht die CDU jetzt einen Nachfolger.
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0: Einmal über euren Bildschirm und fragt eure Kollegas, wie das Wochenende so war. Ist ja so eine typische Frage am Montagmorgen. Haben wir Mahida aus Usbekistan gefragt. Sie hatte ein, sagen wir mal, sehr leckeres Wochenende in Taschkent.
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2: Assalamu alaikum. Ich bin Mohira aus Taschkent, der Hauptstadt von Usbekistan. Am Wochenende verbringen wir gerne die freie Zeit mit unseren Familien. Weil Gäste bei uns in Usbekistan immer sehr herzlich empfangen werden, war am Samstag das Dasturchon bei meiner Familie reichlich gedeckt. Dasturchon, das ist ein traditionelles Tischtuch. Zum Essen gab es Plov, das Nationalgericht in Usbekistan. Eine Art Eintopf mit viel Lamm oder Schweinefleisch und Gemüse. Plov wird in einem riesigen Kessel gekocht, oft mehr als 1 Meter breit. Den Tag haben wir in unserer Datscha verbracht. Das ist so ein kleines Sommerhaus in der Natur. Unsere Datscha ist mitten in den Bergen mit vielen Wiesen und Wäldern drumherum. Dort erholen wir uns so oft es geht. Am Sonntag haben wir wie immer unsere Schwiegereltern besucht. In der usbekischen Kultur ist es sehr wichtig, ältere Menschen zu respektieren und mit denen etwas Zeit an freien Tagen zu verbringen. Wir haben gemeinsam Tee getrunken, aus bunt bemalten Keramikschalen. Das ist typisch für unser Land.
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0: Oh ja, Reggaeton kommt aus Puerto Rico, ist auch der beste Beweis dafür. Don Omar. Dile, sag ihr in Cosmo. F28, 11:30 ist es. Handynummer, liebe Leute, kann sich ja fast keiner mehr auswendig merken. Und dann ist da Daniel, ein kleines Genie, würde er von sich natürlich so niemals sagen. Er kann sich unfassbar viele Dinge merken. Zum Beispiel 500 Nachkommastellen der Zahl Pi. Und zwar auswendig aufgesagt, vorwärts und rückwärts. Wow. Auf jeden Fall ein Rekord, doch ehrlich gesagt fragt man sich, warum? Wozu? Was soll das Ganze in Zeiten von Google, KI? Da braucht man doch eigentlich gar keine Talente mehr, oder? Die können das doch eh alle für uns übernehmen. Daniel, der sieht das natürlich anders.
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2: Game over ist, wenn ich mein Gehirn auslagere. Das heißt, mich auf die Antworten verlasse, nicht mehr darüber nachdenke, nicht in Kontakt, nicht in Kommunikation. Bestimmte Skills gehen verloren, zwischenmenschliche Kompetenz, alles Mögliche. Vernetztes Denken, Problemlösungsstrategien, das wird dir alles abgenommen. Dein Gehirn ist ein Muskel. Und wenn du es nicht permanent trainierst und sowas halt, ne, auch mit alltäglichen Sachen, Zeitung lesen, whatever, alles Mögliche, das ist alles Training. Das sind Analyse von Buchstaben, Symbolen, Übersetzung in Worte. Und wenn du nichts mehr machst halt, ne, gut, man kann das Leben sich easy machen, aber man wird nicht weit kommen. Jeder Mensch ist ein Genie. Jeder Mensch ist ein Genie. Dieses, bloß das Wissen, wie man Informationen sich merkt, speichert, verarbeitet, das wird nicht vermittelt. Obwohl diese Techniken mehrere tausend Jahre alt sind. Das ist richtig krass. Man muss sich nicht alles merken. Nur das Wichtigste für deine Arbeit, für deine Schule, für dein Studium. Nur wo du Vorteile hast, nur das musst du dir merken. Oder im Vertrieb, im Sales, also Verkaufsargumente, alles mögliche, Namen merken, alles mögliche. Du kannst dein Gehirn trainieren, in jede Richtung ausbauen sozusagen, halt, wo du halt deinen Schwerpunkt haben möchtest. Jeder Mensch kann das alles. Oder wenn man im Fernsehen diese Menschen sieht, die sich ganze Telefonbücher merken, das ist easy, das kann man auch. Man muss das nicht machen. Telefonbücher merken ist doof. Macht kein Mensch. Aber damit zeigst du, wie stark dein Gehirn ist halt, ne? Und diesen Wow-Effekt kann jeder Schüler, jeder Mensch irgendwie für sich selber so erlangen.
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0: Cosmo hier. Um kurz nach 11:30 habt ihr schon das Kantinenessen gecheckt. Vielleicht Pommes oder ein geschnetzeltes oder eine Salatbowl. Oder ihr lasst euch einfach von unserem Costa inspirieren.
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0: Diese Woche mit Leckersnacks aus El Salvador. Das ist ja in Mittelamerika zwischen Guatemala, Honduras, Nicaragua, also direkt am Pazifik. Da kommt Carlo Mejivar her, 35 Jahre, eigentlich Informatiker. Aber sobald er frei hat, kocht er für die anderen super, super gerne. Ist dann unterwegs mit seinem Foodbike in Köln, radelt zu Latino-Events. Da kriegt ihr dann original Streetfood aus El Salvador. Deswegen gibt er euch heute erstmal einen Überblick.
2: Ich habe noch nie salvadorianisch gegessen. Was muss man über die Küche in Salvador unbedingt wissen?
3: Was ich dir sagen kann, ist, dass ein Salvadorianer jeden Tag Mais und Bohnen isst. Das ist fast tagtäglich. Bohnen kann man einfach in einen Topf machen, wird gekocht und wenn es noch warm ist, hält bis zum nächsten Tag. Es gibt so eine goldene Regel, dass die Bohnen darf man nicht anfassen, nachdem die gekocht wurden, sonst werden die schlecht. Ob das stimmt, weiß ich gar nicht, aber die Mütter haben das immer gesagt.
2: Du hast dich aber gerade für einen anderen Snack entschieden und das kenne ich schon ein bisschen aus anderen südamerikanischen Küchen, Yuca.
3: Ja, die Yuca ist präsent in unserer Küche in unterschiedlichen Formen. Heute habe ich für uns Yuca Frita gemacht mit Curtido und Soße. Dazu würde fehlen getrocknete kleine Fischen, Pepescas.
2: Sind das so wie Anchovies?
3: Ähnlich wie Anchovies, die isst man ganz. Die werden einfach frittiert und in Salz eingelegt. Nicht jeder mag das, ist ein sehr intensiver Geschmack.
2: Der Curtido an sich ist ein
3: Krautsalat, Karotte, Zwiebel, auf jeden Fall immer Oregano. Und einen guten Curtido wird fein geschnitten und braucht etwas Zeit. Ich würde das Minimum 2 Tage ziehen lassen und da brauchst du keinen Kühlschrank für. Für Haushalte, wo es keinen Kühlschrank gibt, ist das super. Machst du einmal und dann hältst lange.
2: Knuspertest total bestanden.
3: Ich glaube, das kann man noch hören.
2: Was verbindest du mit dem Yuca?
3: Da hatte ich die Erfahrung mit dem mütterlichen Teil von meiner Familie. Wir müssen selber die Yuca aus der Erde ziehen. Genau, und dann durfte man dann selber ziehen und selber schneiden. Und nur so hast du dann dein Essen bekommen.
2: Ist das schwierig?
3: Ja, man braucht ein bisschen Kraft. Aber jeder, der genug Hunger hat, kriegt das hin.
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0: Natürlich haben wir Hunger und freuen uns auf morgen. Dann kriegt ihr von Carlo sowas wie ein Bananenblattpäckchen. Riguas. Nur hier in Cosmo.
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ihr mit ganz viel Geld machen würdet, das machen Calvin Harris und Frank Ocean in Slide in Cosmo. Leute, an eurem Montagvormittag, was verbindet ihr mit Liebe? Viele sagen ja dann spontan sowas wie, Liebe ist romantisch, Liebe ist das Schönste auf der Welt. Andere würden sagen, so ein Quatsch, zum Beispiel Bestseller-Autorin Seyda Kurt. In ihrem Buch Radikale Zärtlichkeit ruft sie zum Beispiel dazu auf, dass Liebe ein politisches Konstrukt ist, eng verknüpft mit Patriarchat, Rassismus und Kapitalismus. Sie fordert stattdessen, dass wir einfach mal ein bisschen mehr miteinander umgehen und ein bisschen zärtlicher zueinander sind. Und eben auch über das Liebe, über die Liebe hinaus gilt das für sie. Heute Nachmittag stellt sie ihr neues Buch vor, Zeit der Monster heißt es. Cosmo-Kollegin Chandelier Anwar wird dann für euch auch herausfinden, warum Seydas neues Buch eben kein Sachbuch diesmal ist, sondern ein echter Roman geworden ist. Das klingt doch auch romantisch. Haha. Ich bin Claudia Davino, ich gehe in die Mittagspause. Wir hören uns morgen früh wieder ab 7 zum Aufstehen. A domani, statemi bene, grazie schön und ciao.

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1: Es ist 12 Uhr. Ich bin Annika Honeff. Wer in NRW die Polizei anruft, sendet seit einiger Zeit meistens automatisch den eigenen Standort mit. Das ist ein deutschlandweiter Test, damit Leute in Notsituationen schneller Hilfe bekommen. Mehr von Johanna Schmidt.
2: Wenn man zum Beispiel sieht, dass jemand bedroht wird und die Polizei anruft, aber nicht weiß, wo man gerade genau ist. Oder wenn man selbst bedroht wird. Die Polizei im Kreis Mettmann sieht jetzt schon mal eine positive Zwischenbilanz. Sie sagt, durch das Ortungssystem konnte zum Beispiel einer Frau geholfen werden, die in einem Taxi belästigt wurde. Insgesamt konnte die Polizei im Kreis Mettmann durch das Ortungssystem schon in fast 200 Fällen helfen. Technisch ist es so, dass der Standort automatisch an die Polizei gegeben wird, sobald man mit dem Smartphone die 110 wählt. Die Polizei sieht dann metergenau, wo man ist. Sie speichert den Standort eine Stunde lang. Danach wird er wegen Datenschutz sofort wieder gelöscht.
1: In NRW haben in vielen Städten spanische Fans in der Nacht Party gemacht und den WM-Sieg gefeiert.
3: Es wurde ja nochmal super knapp. Ich bin glücklich.
4: Ja, genial. Die Spanier haben verdient gewonnen.
5: Kann man nicht fassen.
1: Im Finale der Fußball-WM in den USA hat Spanien gegen Argentinien mit 1:0 gewonnen. Spielerisch eher unspektakulär. Eine hässliche Szene gab es noch nach Abpfiff. Argentiniens Spieler Leandro Paredes ging auf Spanier Gavi los und schubst ihn unter anderem auf den Boden. Einige Menschen, die anderen in einer Notlage geholfen haben, bekommen heute Abend eine Medaille. NRW-Ministerpräsident Wüst verleiht die unter anderem an Andreas aus Rasfeld im Münsterland. Er hat einem Mann das Leben gerettet, als der bewusstlos von einem Dach stürzte.
6: Ich bin aufgesprungen, ihm entgegen. Ich habe ihn dann gepackt, sozusagen, wir waren Kopf an Kopf, habe ihn dann runter zu mir runtergezogen und habe mich dann nach hinten weggedreht, so nach hinten abgerollt, mit ihm gemeinschaftlich.
1: Ausgezeichnet werden auch mehrere Menschen, die beim Messerangriff in Solingen schnell erste Hilfe geleistet haben. In Bremen wird das Parken in der Neustadt schwieriger. Die Stadt legt damit los, das Parken neu zu regeln. Sie will vor allem dafür sorgen, dass weniger Autos auf Bürgersteigen parken. Dafür gibt's neue Schilder und Markierungen und manche Parkplätze in engen Straßen fallen weg. Es wird als einer der größten Korruptionsfälle von US-Präsident Trump kritisiert. Ein Flugzeug im Wert von 400 Millionen Euro geschenkt vom Emirat Katar. Jetzt steht fest, trotz Umbau ist der Regierungsflieger nicht sicher genug. Er wird jetzt über Wochen nachgerüstet. Trump musste vor kurzem wegen Sicherheitsbedenken auf die alte Präsidentenmaschine umsteigen. Und noch das Wetter, Sonne und Wolken im Wechsel heute und zwischendurch auch mal Schauer. In Berlin kann es auch gewittern. Dazu in Berlin heute 20 Grad, in Bremen 21 und in Düsseldorf 22 Grad. Morgen wieder ein Sonne-Wolken-Mix. Einzelne Schauer gibt es in Westfalen und Berlin. Maximal 25 Grad morgen.
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1: Um 13 Uhr mit Annika Honneff. Auf Social Media geht gerade ein Video rum, das an den Tod von dem Afroamerikaner George Floyd erinnert. Die Bilder jetzt sind aus Bologna in Italien und zeigen, wie Polizisten mehrere Minuten auf einem Mann sitzen, während der um Hilfe ruft und schließlich stirbt. Mehr von Anna Giordano in Italien.
2: Bei dem Mann handelt es sich um einen 43-jährigen Marokkaner, der seit 30 Jahren in Italien lebte. Medienberichten zufolge hatten Anwohner die Polizei gerufen, weil er einen Wutanfall hatte und dabei ein Auto beschädigte. Beim Eintreffen der Polizei soll er auch gegen deren Streifenwagen geschlagen haben.
1: Der Fall hat in Italien heftige Diskussionen ausgelöst. Das italienische Innenministerium will ihn jetzt untersuchen. Wer mit dem Smartphone den Notruf wählt, sendet über ein spezielles System seinen Standort gleich mit. Die Polizei in Mettmann bei Düsseldorf hat da jetzt Bilanz gezogen und ist zufrieden. Sie konnte nur über den Standort zum Beispiel einer Frau helfen, die in einem Taxi bedrängt wurde.
3: Wir haben dann sozusagen einen stillen Notruf erhalten. Also sie konnte nicht sprechen, hat aber damit dann uns ihre Standortdaten übermittelt, sodass wir die Einsatzkräfte schnell zu der Örtlichkeit des Taxis hinzurufen konnten und dann auch die Frau aus dieser Gefahrensituation retten konnten.
1: Insgesamt konnte die Polizei im Kreis Mettmann so schon in fast 200 Fällen helfen. AliExpress muss eine Millionenstrafe zahlen. Die EU hat den Online-Händler aus China zu 550 Millionen Euro verdonnert. Sie sagt, illegale Sachen wie gefälschte Klamotten und gefährliche Kosmetik wurden weiterverkauft, obwohl sie längst bekannt waren. Der Konzern hat jetzt bis Oktober Zeit, es besser zu machen, sonst droht die nächste Strafe. Ein Bahnsicherheitsmann ist am Freitag bei voller Fahrt aus einem Regionalzug gefallen, nach einem Gerangel im Streit um eine Ticketkontrolle. Jetzt ist der Mann außer Lebensgefahr. Bei 120 km/h hatte die Zugtür nachgegeben. Sie war wohl durch die Gewalt beschädigt worden. Der Bahnsicherheitsmann wurde schwer am Kopf verletzt. Viele haben Tattoos. Viele sind aber auch unglücklich damit. Daniel zum Beispiel.
4: Ich bin mittlerweile auch zu tätowiert und es gibt nur ein Tattoo, was ich bereue bisher. Und das war meine Jugendsünde. Da habe ich mir die Sterne tätowieren lassen. Ihr kennt die alle. Die waren total in damals.
1: Nach einer Umfrage hat jeder Sechste schon mal ein Tattoo bereut. 12% haben deshalb auch schon mal ein Tattoo entfernen, abdecken oder verändern lassen. Auch Daniel will die Sterne überstechen lassen. Und das Wetter, Sonne und Wolken gibt's im Mix heute und zwischendurch kann es auch regnen. In Berlin kann es auch gewittern heute. Dazu in Berlin 20 Grad, in Bremen 21 und in Duisburg 22 Grad. Morgen wieder Sonne und Wolken, es kann auch mal regnen, vor allem in Berlin 16 bis 25 Grad morgen.
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2: Es ist 14 Uhr, ich bin Annika Honeff. Und zuerst geht es um Andrew Tate. Den kennen viele als Influencer mit frauenverachtendem Content. Er und sein Bruder sollen aber auch schwere Straftaten begangen haben. Mehr von Celine Wegert.
3: Die beiden kommen heute in Miami vors Gericht, weil ihnen in Großbritannien Sexualdelikte vorgeworfen werden. Es geht unter anderem um Vergewaltigung und Menschenhandel zum Zweck der sexuellen Ausbeutung. Sie weisen die Vorwürfe zurück. Auch in einem anderen Land gibt es schon länger schwere Vorwürfe gegen die Tate-Brüder. In Rumänien wird gegen die beiden seit Jahren ermittelt wegen Kinderhandels und Missbrauchs von Minderjährigen. Millionen Leute, vor allem junge Männer, sind Fan von Andrew Tate. Er gibt in Videos Anleitungen, wie sie sich zu verhalten haben und sagt da zum Beispiel auch, dass Frauen nach der Heirat der Besitz von ihren Ehemännern seien.
2: Ein Video auf Social Media hat in Italien für heftige Diskussionen gesorgt. Da ist zu sehen, wie ein Mann aus Marokko bei einem Polizeieinsatz von Beamten zu Boden gedrückt wird, nach Hilfe ruft und schließlich stirbt. Das Innenministerium in Italien will den Fall jetzt aufklären. Großbritannien hat einen neuen Premierminister, den Sozialdemokraten Andy Burnham. Burnham ist wohl sehr europafreundlich eingestellt. Vieles ist aber auch noch unklar, sagt Cosmo-Reporter Christoph Prössl in London.
4: Was auffällig ist, er hat in den vergangenen Tagen noch gar nicht so viel über Außenpolitik gesagt. Das heißt, er wird wahrscheinlich seinen Fokus sehr stark auf die Innenpolitik richten. Dort wird der Kampf auch für ihn gefochten. Dort muss er erfolgreich sein.
2: Burnham muss jetzt erstmal eine neue Regierung in Großbritannien bilden. In Indien ist es bei Protesten junger Menschen gegen die Regierung zu Gewalt gekommen. Die Polizei setzte Schlagstöcke und Tränengas ein, um eine Demo vor dem Parlamentsgebäude zu verhindern. Es geht bei den Protesten unter anderem um Bildungspolitik und Korruption. Die Demonstrierenden nennen sich Kakerlakenbewegung, weil ein Richter in Indien mal junge Arbeitslose so genannt hat. Es klingt nach einem Horrorfilm. Auf einem Ryanair-Flug platzt ein Kabinenfenster und ein Mann wird aus dem Flugzeug gesogen und überlebt nur, weil er angeschnallt war. Er hing aber schon mit dem Kopf und einem Arm draußen. Es gibt jetzt erste Hinweise darauf, wie das passieren konnte. Es soll wohl ein Fremdkörper ins Triebwerk gekommen sein. Ein Teil davon hat dann das Fenster zertrümmert. Und noch das Wetter, Sonne und Wolken heute und einzelne Schauer zwischendurch. In Berlin kann es auch Gewitter geben. Dazu in Berlin 20 Grad, in Bremen 21 und in Bochum 22 Grad. Morgen wieder Sonne und Wolken im Wechsel. Es kann auch mal regnen, vor allem in Berlin. Temperaturen morgen 16 bis 25 Grad.
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5: Hola, seid ihr nach dem langen Finale gestern auch so müde? Jetzt hat Spanien ja die WM gewonnen, nach den Frauen auch die Männer. Also ich finde ja, vieles war schwierig an dieser WM. Ich will gar nicht so weit ausholen. On top dann diese amerikanisierte Halftime-Show mit Stars wie Madonna, BTS, Shakira, Burner Boy und so. Also, ich liebe es, wie der BBC-Mensch deine Geschichte da, dieser Ex-Profi Wayne Rooney, das kommentiert hat.
6: I like a lot of them artists, but I thought it was crap.
5: Also, Rooney mag viele der Artists, aber die Show war crap. Mist. Ja, gehe ich mit. Und bester Moment der Halftime-Show für Rooney, als es vorbei war.
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0: Mit Regime Sisters und gerade noch so gerantet über die Halftime-Show bei der WM. Jetzt schauen wir uns das nochmal genauer an.
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0: Es war ja im Grunde die längste Halbzeitshow ever bei einer Fußball-WM im Finale. 27 Minuten, das gab's noch nie. Riesenshow, mit dabei unter anderem auch K-Pop, BTS.

0: schnell rübergedüst von Europa, BTS, rüber in die Staaten, um auch dabei zu sein. Neben Shakira, Burna Boy, Madonna. Sehr viele Acts auf dem Rasen am Start bei dieser Halftime-Show. Bam, das ist mal die aus dem Kosmosik-Team. Nachdem ich eben diesen BBC-Rant von Ex-Profi Rooney zitiert habe, wollen wir uns das Ganze jetzt doch nochmal musikalisch genauer anschauen. Was war auffällig bei dieser Halftime-Show aus deiner Sicht?
1: Also es war natürlich eine unglaubliche Mischung der Künstler. Klar, ein Arm wie BTS, Justin Bieber oder Madonna kennt fast jeder. Aber da waren auch Musiker dabei, die man hier vielleicht nicht sofort auf dem Schirm hat. Zum Beispiel der iranische Sänger und Geiger Bijan Mortazavi. Er stand tatsächlich beim WM-Finale auf dem Feld und hat danach ganz stolz Fotos bei Instagram gepostet. Und er schreibt, dass es für ihn als Iraner eine unvergessliche Ehre gewesen sei, Teil dieses weltweiten Ereignisses zu sein.
0: Und es gab ja auch noch mal so fußballerisch paar Überraschungen bei der Show.
1: Also Fußballlegenden Ronaldo und Ronaldinho haben Madonna im Strandbuggy ins Stadion gefahren. Danach taucht dann plötzlich Ted Lasso auf. Wer die Serie nicht kennt, Ted Lasso ist ein amerikanischer Football-Trainer, der in einer preisgekrönten Comedy-Serie völlig ahnungslos eine englische Fußballmannschaft trainiert und dabei die ganzen Herzen der Zuschauer erobert. Er hat gestern dann Justin Bieber Mut für seinen Auftritt gemacht.

0: Ja, der stand ganz entspannt, nur mit seiner Gitarre auf dem zugedeckten Rasen, während um ihn herum alles riesig und spektakulär war, war sein Auftritt eher ruhig und persönlich.
1: Ich hatte schon Angst, dass er anfängt, irgendwie wie bei seinen anderen Konzerten, irgendwie YouTube-Videos von sich von früher noch reinzuschalten. Aber gut, das hat er nicht gemacht. Die FIFA wollte ja mit dieser Halbzeitshow ein bisschen Super Bowl-Feeling schaffen. Ist das gelungen?
0: Zumindest teilweise. Also die Meinungen gehen da ziemlich auseinander. Viele fanden die Show spektakulär, waren begeistert von der Star Power. Andere schreiben im Netz, das Ganze sei ihnen zu amerikanisch gewesen. Kritisiert wurde vor allem die Länge der Pause. Statt der üblichen 15 Minuten mussten die Spieler mehr als 27 Minuten auf die zweite Halbzeit warten. Nicht gut für die Spieler, sagen die Sportmediziner.
1: Okay, das dazu. Und ich meine, Halbzeitshow quasi genauso großes Thema wie WM-Finale selbst. Über das Finale müsste sich Drake aber ziemlich viel nochmal Gedanken machen. Der hat nämlich ordentlich verloren, ne?
0: Ja, der kanadische Rapper Drake hat einmal mehr bewiesen, warum viele inzwischen vom Drake-Fluch sprechen. Er hatte umgerechnet rund 1,3 Millionen Euro auf einen Sieg von Argentinien in der regulären Spielzeit gesetzt. Gewonnen hat bekanntlich Spanien, und zwar erst in der Verlängerung. Das Geld ist also futsch, und es ist übrigens nicht das erste Mal, dass Drake mit seinen Millionenwetten daneben liegt. Vielleicht sollten Fußballfans also künftig ganz genau hinschauen, auf wen Drake sein Geld setzt.
1: Okay. Auf jeden Fall viele Anekdoten rund um diese erste Halbzeitshow ever beim WM-Finale, die so amerikanisiert daherkam.
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0: Ist es nicht süß, wenn Rapperinnen untereinander so ein bisschen Crush aufeinander haben? Doji feiert ja gerade Ikimel so krass. Fußball, Männer, alles, Penner und so weiter und so fort. Sehr, sehr funny. Und jetzt kommen wir dazu, wenn eine Hochzeitseinladung reinflattert, dann ist doch styletechnisch direkt Alarm. Was soll ich anziehen?
1: So ein kurzes Kleid oder so, irgendwas, was aber auch trotzdem noch so Swag hat. Ja. Irgendwas mit Leo auch.
0: Oh ja, das fühle ich auch. Alessia aus Berlin plant ihren nächsten Wedding-Look als Gast. Und für alle, die noch ein bisschen mehr Inspo brauchen, hat Cosmo-Style-Reporterin Nora Wilker ein bisschen was für uns.
2: Ja, farblich feiern viele so Frühling.

0: Empfängen in der Stadt hat es gepasst, am Strand oder jetzt in der Kirche oder so, hätte sie aber dann jeweils natürlich was anderes eher angezogen.
1: Okay, und was ziehen die Boys für eine Hochzeit dann so als Gast?
0: Also die ich getroffen habe, waren sehr klassisch unterwegs. Einfach ein Anzug oder auch mal ein Hemd mit Leinenhose machen viele. Und Max aus Berlin, der meinte, dass er auf Hochzeiten mag, Sachen mit persönlicher Bedeutung zu tragen.
2: Das ist eher ein bisschen willkürlich zusammengestellt worden. Das sind beides Teile von meinem Großvater, die mir zufällig gut passen.
0: Ja, ein dunkelblauer Sakko und ein graues Hemd war das, die er eben gerade erst für eine Hochzeit kombiniert hatte.
1: Okay, Opas Kleiderschrank plündern, warum nicht? Gut und günstig quasi, ne? Gleich kommen wir noch zu Hochzeits-No-Gos, vermeintlichen, und auch noch so Stilregeln.
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0: Winehouse, 20 vor 3 haben wir Cosmo hier. Es ist Sommerzeit. Es ist natürlich gleichzeitig auch Hochzeitszeit. Und dann machen sich natürlich alle schick für den schönsten Tag im Leben ihrer Freundinnen und Freunde. Aber was geht klamottenmäßig eigentlich so? Da müssen wir noch ein bisschen aufpassen.
1: Weiß und Rot sollte man nicht anziehen. Vielleicht nicht zu freizügig. Oder vielleicht ein Brautkleid anziehen oder so.
0: Das wäre frech. Safa aus Berlin macht sich vor Hochzeiten immer ein bisschen Stress. Was kann ich anziehen, ohne der Braut ein bisschen auf die Füße zu treten? Trotzdem will sie natürlich schick sein. Und dabei ist sie nicht allein, sagt Cosmo-Style-Reporterin Nora Wilker. Welche Regeln sind bei Hochzeitsgästen so alles im Kopf?
2: Regel Nummer 1, die echt alle, die ich jetzt bei meiner Umfrage in Berlin-Kreuzberg getroffen habe, wichtig finden, ist, du willst der Braut nicht die Show stehlen.
1: Wenn so eine Person zum Beispiel reinkommt und man direkt so, alle schauen auf diese Person, weil diese Person einfach so krass gekleidet ist. Einfach so vielleicht voll Glitzer, weiß, rot. Weil es ja der Tag von einem Hochzeitspaar ist und nicht von der Person.
2: Ja, Viria aus Berlin hat mal mitbekommen, dass eine Gästin so ein langes, helles Glitzerkleid anhatte, das sie dann wirklich fast auffälliger fand als das der Braut.
1: Und das gehört sich nicht auf einer Hochzeit. Und deshalb finde ich so, man sollte sich schon schick anziehen und so, aber nicht zu krass.
2: Ja, sie hält sich deshalb auch an die Regel, auf Hochzeiten eher kein Rot zu tragen. Die finden einige aber auch mittlerweile sehr überholt schon.
0: Kein Weiß tragen kenne ich, kein Rot kenne ich nicht.
2: Ja, dazu wurde sprichwörtlich lange gesagt, wenn du in einem roten Kleid auf eine Hochzeit kommst, dann hattest du was mit dem Bräutigam.
3: Oh.
2: Komplett absurd. Das meinte dazu auch Alessia.
4: Irgendwie voll frauendegradierend. Was soll denn das? Naja, also ich meine, das ist ja schon verpönt auch. Also dann halt so rot zu tragen, das ist so, ah ja, die hatte was mit dem. Also bei Männern macht es auch keiner. Deswegen ist halt Müll.
2: Ja, Camila Cabello hat zur Hochzeit von Taylor Swift jetzt kürzlich ein knallrotes, sehr ausgestelltes Spitzenkleid getragen. Das fand Alessia dann zum Beispiel mega. Auch schwarze Looks siehst du auf Hochzeiten mittlerweile öfter, die lange Zeit als Zeichen für Trauer ja auch eher No-Gos waren.
0: Okay, aber nochmal, um wirklich auf Nummer sicher zu gehen, was können wir beachten?
2: Ja, also gut ist auf jeden Fall, dir den Dresscode vorher wirklich genau durchzulesen, ne? Dich daran eben natürlich auch zu halten. Manchmal sind ja All-White-Looks zum Beispiel auch gewünscht auf Hochzeiten. Und sonst im Zweifel vorher einfach beim Brautpaar auch nachfragen, vor allem bei interkulturellen Unterschieden. Also jetzt bei Hochzeiten mit Familien aus China zum Beispiel oder Indien. Da kann so ein roter Look nochmal aus anderen Gründen unangemessen sein, weil die Farbe Rot da traditionell der Braut vorbehalten ist, wie in vielen westlichen Ländern ja eben weiß.
0: Okay, also es ist Hochzeitssaison und wenn ihr zu euren Friends geht, dann klar, habt den richtigen Look, aber vor allem

0: Ja, Planer ist für mich so totaler Sommer-Soundtrack-Kosmo hier. Also mein Gehirn, ganz ehrlich, ist eigentlich irgendwie immer mehr wie so ein Sieb. Telefonnummern kann ich mir kaum merken, nur meine eigene und diese 30 Jahre alte Festnetznummer meiner Eltern. Ganz, ganz anders ist das bei Daniel. Das ist ein richtiges Superbrain, kleines Genie, kann sich super viel merken, gerade wenn es um Zahlen geht, zum Beispiel die 500 Nachkommastellen der Zahl Pi kann er auswendig. Und wer jetzt denkt, naja, was bringt das denn dem Daniel in KI-Zeiten und wenn man sich eigentlich alles ergoogeln kann? Doch, das bringt einiges, sagt Daniel selbst.
1: Perspektiven. Game over ist, wenn ich mein Gehirn auslagere. Das heißt, mich auf die Antworten verlasse, nicht mehr drüber nachdenke, nicht in Kontakt, nicht in Kommunikation. Bestimmte Skills gehen verloren, zwischenmenschliche Kompetenz, alles Mögliche. Vernetztes Denken, Problemlösungsstrategien, das wird dir alles abgenommen. Dein Gehirn ist ein Muskel. Und wenn du es nicht permanent trainierst und sowas halt, ne, auch mit alltäglichen Sachen, Zeitung lesen, whatever, alles Mögliche, das ist alles Training. Das sind Analyse von Buchstaben, Symbolen, Übersetzung in Worte. Und wenn du nichts mehr machst, halt, ne, gut, man kann das Leben sich easy machen, aber man wird nicht weit kommen. Jeder Mensch ist ein Genie. Jeder Mensch ist ein Genie. Dieses, bloß das Wissen, wie man Informationen sich merkt, speichert, verarbeitet, das wird nicht vermittelt. Obwohl diese Techniken mehrere tausend Jahre alt sind. Das ist richtig krass. Man muss sich nicht alles merken. Nur das Wichtigste für deine Arbeit, für deine Schule, für dein Studium. Nur wo du Vorteile hast, nur das musst du dir merken. Oder im Vertrieb, im Sales, also Verkaufsargumente, alles mögliche, Namen merken, alles mögliche. Du kannst dein Gehirn trainieren, in jede Richtung ausbauen sozusagen, halt, wo du halt deinen Schwerpunkt haben möchtest. Jeder Mensch kann das alles. Oder wenn man im Fernsehen diese Menschen sieht, die sich ganze Telefonbücher merken, das ist easy, das kann man auch. Man muss das nicht machen. Telefonbücher merken ist doof. Macht kein Mensch. Aber damit zeigst du, wie stark dein Gehirn ist halt, ne? Und diesen Wow-Effekt kann jeder Schüler, jeder Mensch irgendwie für sich selber so erlangen.
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1: Um 15 Uhr mit Annika Honeff. Wer in NRW die Polizei anruft, sendet seit einiger Zeit meistens automatisch den eigenen Standort mit. Das ist ein deutschlandweiter Test, damit Leute in Notsituationen schneller Hilfe bekommen. Mehr von Johanna Schmidt.
2: Wenn man zum Beispiel sieht, dass jemand bedroht wird und die Polizei anruft, aber nicht weiß, wo man gerade genau ist. Oder wenn man selbst bedroht wird. Die Polizei im Kreis Mettmann sieht jetzt schon mal eine positive Zwischenbilanz. Sie sagt, durch das Ortungssystem konnte zum Beispiel einer Frau geholfen werden, die in einem Taxi belästigt wurde. Insgesamt konnte die Polizei im Kreis Mettmann durch das Ortungssystem schon in fast 200 Fällen helfen. Technisch ist es so, dass der Standort automatisch an die Polizei gegeben wird, sobald man mit dem Smartphone die 110 wählt. Die Polizei sieht dann metergenau, wo man ist. Sie speichert den Standort eine Stunde lang. Danach wird er wegen Datenschutz sofort wieder gelöscht.
1: Die Bundesregierung hat nochmal klargemacht, sie plant keinen neuen Tankrabatt. In den letzten Wochen sind die Spritpreise Stück für Stück wieder hochgegangen. Im Mai und Juni hat der Staat eine Milliardensumme ausgegeben, um die Spritpreise zu drücken. Davon haben die Ölunternehmen aber laut Bundeskartellamt nur 80% an die Autofahrer weitergegeben. Großbritannien hat einen neuen Regierungschef. Andy Burnham ist offiziell zum Premierminister ernannt worden.
3: Ich komme gerade aus dem Buckingham Palace, wo ich den Auftrag des Königs akzeptiert habe, eine Regierung zu bilden.
1: Burnham ist der 7. Premier in 10 Jahren. Mit ihm wollen die Sozialdemokraten wieder in die Spur finden. Burnhams Vorgänger Starmer war extrem unbeliebt. Bei der nächsten Wahl könnten sonst Rechtspopulisten die Macht übernehmen. Die Tate-Brüder haben heute ihren Gerichtstermin in den USA. Die beiden Influencer sind da gestern festgenommen worden, weil sie unter anderem wegen Vergewaltigungsvorwürfen gesucht werden. Andrew und Tristan Tate kennen viele wegen ihrer frauenverachtenden Posts. Ermittler in Großbritannien suchen sie wegen handfester Verbrechen. Die beiden Brüder weisen die Vorwürfe zurück. In Berlin hat es Ärger gegeben bei einer Gedenkveranstaltung zu Ehren des Hitler-Attentäters Stauffenberg. Der Nachkomme eines anderen Widerstandskämpfers gegen Hitler hat versucht, einen Gedenkkranz der AfD zu entfernen. Es kam zu einem Gerangel mit Sicherheitsleuten. Dabei wurde der AfD-Kranz beschädigt. Der Mann sagte, dass er die AfD bei so einem Gedenken nicht akzeptieren will. Und noch das Wetter, Sonne und Wolken heute und einzelne Schauer zwischendurch. In Berlin kann es auch Gewitter geben. Dazu in Berlin heute 20 Grad, in Bremen und in Wuppertal 21 Grad. Morgen wieder Sonne und Wolken im Mix. Es kann auch mal Regen runterkommen, vor allem in Berlin. 16 bis 25 Grad morgen.
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4: Ey, das ist so typisch iranisch. Auf der einen Seite alle besorgt vom Krieg, klar. Und auf der anderen Seite alles irgendwie mit Humor überstehen. Iranische Community macht sich gerade im Netz lustig über eine neue Männerkollektion vom Luxuslabel Dior. Model sieht aus wie so ein iranischer Baba aus den 80ern. Grauer Anzug, kariertes Hemd, braune Schuhe, brauner Bart, Kommentare unter diesem Dior-Post, einfach wirklich nur Comedy Gold von der ganzen iranischen Community. Eine Flut auch noch an Memes dazu, AI-Videos, die diesen Mann dann traditionell tanzen lassen, ist klar. Ey, dieses Dior-Männermodell, ne, hat auch wirklich krass Orzali-Vibes, original wie mein Baba aus Tabriz. Ich kann nur sagen, danke Dior für diesen Nostalgie-Trip. Einfach herrlich, mega.
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0: Cosmo hier, wir haben Besuch von der Queen auf philosophische Sachbücher, Sheda Kurdistan, nach radikaler Zärtlichkeit und Hass, jetzt mit ihrem ersten Roman, den sie rausgebracht hat, Zeit der Monster, kommt morgen raus, aber heute ist sie schon bei uns. Hallo Sheda.
1: Hallo, schön, dass ich hier sein darf.
0: Sehr schön, dass du da bist, als Kölnerin aus Kalk, born and raised, ne? Und dieser Stadtteil spielt ja auch eine sehr zentrale Rolle in deinem Buch. Da kommen wir nochmal gleich noch genauer zu, aber erstmal für alle, die Kalk vielleicht nicht kennen, wie erklärst du es dann immer? Sagst du ein bisschen, es ist wie Neukölln in Berlin oder Marxloh in Duisburg, was ist es?
1: Ich glaube, Neukölln in Berlin trifft es schon ganz gut.
0: Finde ich
1: also
0: auch.
1: Es ist halt ein sehr migrantisch geprägter Stadtteil, der viele Jahrzehnte auch mit eines der industriellen Zentren auch von Deutschland war. Mhm. Und sogar eine eigene wohlhabende Stadt durch diesen Industriestandort bis Anfang des 20. Jahrhunderts. Und dann in den 90er Jahren systematisch deindustrialisiert. Sehr viele Menschen haben ihre Jobs verloren. Nach 2015 kam nochmal sehr viele Menschen so aus Syrien, Kurdistan, und heute ist es so ein sehr krass pulsierender, heftiger Stadtteil, aber ich würde auch sagen mit der besten Gastronomie in ganz Köln.
0: Ich weiß auch gern, wo ich meine marokkanischen Pfannkuchen zu mir nehme. Ja,
1: ich weiß, was ich weiß.
0: Ja, genau. Ja. Das Ding ist ja, wenn man dir so auf Insta folgt, glaube ich, viele denken, der Vibe ist so Berlin vielleicht, aber nein, die Frau lebt in Köln. Kalk, was hält dich da?
1: Das ist eine gute Frage. Also objektiv betrachtet, ich habe nochmal auf dem Weg in der Bahn hierher ins Studio drüber nachgedacht. Objektiv betrachtet gibt es, glaube ich, keine guten Gründe, in Köln generell zu leben. Muss ich einfach mal so sagen, wenn ich das mal so sagen darf.
0: Shit. Ich bin auch Kölnerin, ich fühle mich jetzt ein bisschen angegriffen.
1: Also ich kann mal erklären, was ich meine.
0: Okay.
1: Vielleicht wirst du mir zustimmen.
0: Okay.
1: Die Infrastruktur ist marode. Es
0: das
1: ist eine kaputte Stadt.
0: Okay. Ja.
1: Das Klima, ich merke das, je älter ich werde.
0: Okay.
1: Ich bin jetzt in dem Alter, wo ich sage, das Klima macht mir zu schaffen. Es ist stickig, man läuft die ganze Zeit gegen Hitzemauern.
0: Es ist der heiße Kessel. Okay, auch Punkt
1: für dich. Es gibt wenig Grün. Und Armut wird
0: aber
1: in dieser Stadt...
0: Ich
1: komme gleich dazu. Und Armut wird in dieser Stadt auch sehr stark, wie auch in anderen großen deutschen Großstädten, nicht über visionäre Sozialpolitik, sondern sehr viel über Polizeirepressionen und so weiter beantwortet. Jetzt komme ich aber zu dem, was du eigentlich von mir wissen möchtest.
0: Ja.
1: Natürlich Beziehungen. Also, und damit meine ich jetzt nicht nur meine Beziehungen zu meinen Freundinnen, Familie, Partnerschaft etc., sondern die Beziehungen, die man auch einfach zu Asphalt, zu Gemäuer, zu Häusern, so kaputt sie auch sind, aufbaut. Auch zu der Geschichte eines Ortes. Ne? Also Köln ist ja auch ein Ort mit sehr langer antifaschistischer Geschichte oder mit migrantischen Arbeitskämpfen und all das, was irgendwie auch Teil meiner Geschichte geworden ist und meiner Gegenwart. Und ich bin auch irgendwie ein sehr loyaler Mensch. Also ich habe möchte immer meine Beziehungen pflegen, solange ich kann, und sie nicht einfach durch andere ersetzen.
0: Weißt du, was ich auch glaube, Sheda? Ja. Du hast ja die türkischen Roots, die kurdischen Roots, ne? Ich habe iranische Roots. Ich glaube, auch wenn man Migrationsbiografien hat, dann neigt man auch ein bisschen dazu, wenn man an einem Punkt angekommen ist mit der Family, das Ankommen nochmal anders zu zelebrieren.
1: Verstehe ich voll, was du meinst.
0: Weißt du?
1: Dass man den Gedanken hat, ich will diesen Ort jetzt nicht auch verlieren.
0: Jetzt nicht nochmal bei Null anfangen wie Mama
1: voll,
0: und Papa.
1: Voll, absolut. Ich glaube, das spielt
0: bisschen
1: auch eine
0: in
1: große
0: die
1: Rolle.
0: Richtung. Wir werden auf jeden Fall nochmal nachspüren. Wir werden auch ein bisschen verstehen. Es ist nämlich ja kein autobiografisches Buch. Jetzt nicht, dass die Leute das jetzt falsch irgendwie einsortieren. Wir wollen nochmal ein bisschen nachspüren, worum es genau geht in Zeit der Monster, das Buch von Sheda Kurd, das morgen rauskommt.
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0: Zusammen mit Kill Bill, gleich haben wir 3:30, Cosmo hier. Und wenn Soul-Sängerin Joy Denalani über deinen Debütroman sagt, etwas in diesem Meisterwerk ist tief in uns allen verankert, dann ist das wahrscheinlich Jackpot, oder Shader?
1: Schon ziemlich. Also ich bin Joy sehr dankbar, weil sie war super supportive von Anfang an. Hat mir auch cute WhatsApp-Nachrichten geschickt.
0: Morgen dazu kommt eben das cute Buch Zeit der Monster von Shader Kurt raus. Nach 2 Sachbuch-Bestsellern der erste Roman. Stadtteil Köln-Kalk, dein Stadtteil als Inspiration, haben wir ja schon drüber gesprochen. Nur am Anfang ist auch in diesem Buch eine Karte, wo es auch sichtbar wird, dass es sehr viele Kalk-Anlehnungen gibt. Da machst du am Anfang noch so eine Figurenvorstellung wie eine Art Regieanweisung im Theater. Warum so?
1: Ich komme ja auch auf eine Art und Weise aus dem Theater, beziehungsweise ich habe in den letzten Jahren auch viel Theatertexte geschrieben. Ich habe auch mal als Theaterkritikerin gearbeitet. Und die Form des Romans, das ist ja so ein sehr wilder Genre- und Stilmix.
0: Crazy.
1: Also es ist so ein bisschen, weiß ich nicht, es hat ja was schon mit von so einem großen Historienroman, einem Epos, aber es ist gleichzeitig irgendwie auch Soap Opera.
0: Ich hatte sehr filmische Momente. Ich dachte,
1: ja,
0: das ist alles wie Regieanweisung teilweise.
1: Voll. Ich habe den Text sehr filmisch gedacht, beziehungsweise habe ich den geschrieben auch als eine Art von Serie in meinem Kopf. So
0: ja,
1: eine achtteilige, weiße Netflix-Serie.
0: Und wenn du jetzt pitchen müsstest bei Netflix, was ist die Story? Wer sind die Monster bei Zeit der Monster?
1: Das Interessante ist, dass es ja eigentlich keine Monster gibt und dass es eigentlich eher ein Buch über die Monstrositäten ist, die in Zeiten der politischen Umbrüche oder von in Schwellenzeiten, Schwellenorten aufkommen, also eher sozusagen die monströsen Verhältnisse, monströse Gefühle. Ich sag auch immer über das Buch, das ist so das Fieberthermometer, mit dem ich auch so den Fiebertraum namens Realität auf eine Art und Weise messe und wo sich so ganz viele Gefühle, Fragen, die uns, glaube ich, gerade auch in diesen Zeiten alle überkommen, so sehr verdichten zu so einem sogartigen Roman, wo extrem viel passiert und so ganz viele Figuren als so ein Wimmelbild in einem Viertel unterwegs
0: gerade die
1: sind.
0: Figuren, Fatih Akin, der große Regisseur, der sagt wiederum, was für eine Hommage an so viele Leben, die nie erzählt wurden. Gerade diese Figuren, was hast du dir da alles rausgepickt?
1: Ganz, ganz viel. Also es geht um eine Familie. Da ist einmal Mira, sie ist so das Mastermind des Viertels, hat so Nachbarschaftsräte aufgebaut und betreibt ein Fitnessstudio. Es gibt einen ziemlich misanthropischen Pfarrer, würde ich sagen, den Pfarrer Angelo. Es gibt Sanja, meine Protagonistin, die so ein bisschen verloren durch das Viertel wandert und auf der Suche nach ihrer großen Liebe Nabu ist, die Archäologin ist und nach einem Streit mit Mira aus dem Viertel verschwunden ist. Und was so ein bisschen, ja, im Hintergrund eigentlich die ganze Hand zusammenhält. Genau, die Apokalypse. Es gibt nämlich auf TikTok natürlich, wo sonst, eine apokalyptische Botschaft, die vom Ende der Welt erzählt. Und das versetzt natürlich die Leute in dem Viertel auf ganz unterschiedliche Arten und Weisen in Aufruhr.
0: Also man könnte sagen, das ist eine Art Zeitgeistroman und du machst es jetzt anders als zum Beispiel, es ist ja keine klassische Autobiografie, gar nicht. Du machst es nicht wie Tassim Paschat oder Miriam Davutwandi. Ich finde es so lustig, bei der Ja, darf, das haben die letztens gefragt, sind Bücher das neue Eistee?
1: Das ist neue Eistee.
0: Aber das sind ja diese autobiografischen Bücher und du machst es fiktional. Warum fiktional?
1: Weil ich irgendwie was schreiben wollte, was über mich selbst hinaus weiß. Also ich habe ja meine Sachbücher schon sehr

0: Manu Chao, Bongo Bong. Köln-Kalk ist ein ehemaliges Arbeiterviertel, hat jetzt eine literarische, apokalyptische Hommage geschrieben bekommen von Sheda Kurt. Und Sheda, es gibt ja super viele Vorurteile über Kalk. Du schreibst selber vom Sumpf. Sicher auch ein bisschen aggro das Ganze, wie dieser neue Track hier von Kado und Ebo 103. Wir ficken ganz Deutschland, was ist da los? Ich finde, es hat auch so ein bisschen wie dein Buch eine apokalyptische Note, ne? Und auf der anderen Seite, du beschreibst Kalk oder diesen an Kalk angelehnten Stadtteil als Ort auch, das finde ich auch wichtig, politischer Solidarität, Ort des Widerstands gegen den Faschismus. Was macht dieses Viertel so progressiv?
1: Ich glaube, das, was die Leute da schon seit Jahren miteinander organisieren, ne? Also es gibt ja, wir haben gerade vorhin, ihr werdet bei der Musik gelauscht haben, zum Beispiel über die Pflanzstelle gesprochen, ne? Also so ein Ort für Urban Gardening, weil man muss auch dazu sagen, Kalk ist auch einer der Bezirke in Köln mit den geringsten Grünflächen in der ganzen Stadt. Und man läuft da wirklich, also da ist man im Kessel im Sommer. Und überall, es gibt zum Beispiel eine Kampagne, die heißt Sicherheit für alle. Da geht es viel um die Frage, was macht uns wirklich sicher? Es ist irgendwie tägliche Polizei. Polizeirazzien bei unseren Nachbarn oder es ist irgendwie bezahlbarer Wohnraum, Gesundheitsversorgung. Also da ist einfach so viel solidarische, gemeinsame, selbstorganisierte Arbeit, die aus dem Viertel kommt, die mich immer wieder total bezaubert und demütig.
0: Ich glaube, es ist auch eine Blaupause für sehr viele andere Viertel in Deutschland, wo es ja genauso läuft, ne? Wo die systematisch vernachlässigt werden und wo statt irgendwie soziale Arbeit Geld in Polizeipräsenz gepumpt wird. Das ist wichtig zu wissen. Es ist jetzt nicht nur spannend für Leute, die irgendwie Köln-Kalk kennen. Nee. Vielleicht aber auch nochmal so, wenn du generell schreibst, egal ob jetzt Bücher oder Insta, wie sehr spielen da eigentlich deine Roots eine Rolle?
1: Naja, schon, natürlich. Also in dem Roman reist ja auch eine der Figuren am Ende der Geschichte nicht umsonst nach Kurdistan, nach Mesopotamien. Sie ist zwar nicht kurdisch-türkischer Herkunft wie ich, sondern Aramäerin. Aber auch das natürlich spielt eine sehr große Rolle in der Auseinandersetzung, auch in meiner Kunst. Also was sind sozusagen die Räume auch meiner eigenen persönlichen Geschichte, aber meiner Migrationsbiografie? Mhm. Also welche Räume öffnen sich da? Welche Rhythmen? Und all das mit mir auch zusammen zu bringen, natürlich auch mit meinen eigenen Gefühlen, mit meinen Ängsten, mit meinen Sehnsüchten. Mhm. Und irgendwie versuche ich immer die Welt eben als so ein großes Gebilde von Beziehungen zwischen mir und den Dingen um mich herum, aber dann da die Kunst noch irgendwie mit einzuweben. Ja, das spielt auf jeden Fall eine große Rolle.
0: Ich finde, gerade Beziehungen spielt auch eine große Rolle bei deinem allerersten Buch, Radikale Zärtlichkeit. Da ging es ja auch um dieses Hinterfragen von zum Beispiel auch Vorstellungen von romantischer Zweierbeziehungen. Dann das Buch Hass, beides Sachbücher, ne? Dann ging es so um dieses widerständige Potenzial, dieses Gefühls Hass und so weiter. Du hast Philosophie studiert und jetzt kommt eben Zeit der Monster, kein Sachbuch, sondern ein Roman. Aber welches Gefühl, was gibst du da jetzt Raum?
1: Ganz viel. Also natürlich auch Zärtlichkeit und Hass auf jeden Fall. Du hast ja eben schon darüber gesprochen. Es ist auch irgendwie ein sehr hartes Buch, aber gleichzeitig ein Buch, das auch sehr viel nach Weichheit im allgegenwärtigen Zerfall sucht. Es geht viel um Trauer auch, würde ich sagen. Ich habe die letzten Jahre natürlich sehr viel getrauert um die Zustände in der Welt, um Menschen, die wir verloren haben und auch getrauert um eine Vorstellung von Zukunft, einer progressiveren, schöneren, lebenswerteren Zukunft, die auch auf eine Art und Weise mir in den letzten Jahren entglitten ist. Und ich glaube, diese Trauer, aber auch eine Form von Demut und Entzücken auch. Also gleichzeitig, wenn ich zum Beispiel durch einen Stadtteil wie Kalk laufe, so viel Entzücken und Staunen über all das Schöne, die Pracht und die Herrlichkeit, die trotz all der Trümmer und des Zerfalls überall durchscheint. Es ist so eine große Gemengelage.
0: Die Herrlichkeit, die du ansprichst, ist auch in einer Line drin. Herrlich hier. Nachdem herrlich das Apokalyptische beschrieben ist. Herrlich hier. Sheda Kurt, Kölner Autorin. Morgen kommt ihr Debütroman Zeit der Monster raus. Ich danke dir für den Besuch in Cosmo.
1: Danke, es war herrlich hier.
0: Es war herrlich hier, natürlich.

0: Cosmo hier. Wir wollen im Sommer zu Konzerten, zu Festivals, dies und das. Und wir wollen vielleicht dabei jetzt auch nicht nur Umweltsünden begehen, oder? Und da gibt's jetzt einige Konzepte zu.
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1: Die Schlagzeile.
2: Mega-Events könnten beim Klimaschutz helfen.
1: Die Details.
2: Ihr wollt auf ein Konzert eines Topstars. Ihr kauft ein teures Ticket, habt eine lange Anreise, dann kann man auch gleich einen Städtetrip draus machen. Riesige Events verursachen große Mengen an CO2-Emissionen, vor allem durch die An- und Abreise der Fans. Das müssen sie aber nicht. Forschende der Uni Cambridge sagen, mit ein paar Maßnahmen könnten große Events die Emissionen deutlich reduzieren. Eine Analyse einer Coldplay-Tour hat nämlich gezeigt, dass die Emissionen beim Konzert und bei den Anreisen halbiert werden konnten. Möglich wäre es zum Beispiel, die Ticketpreise zu erhöhen und Fans mit einer Rückzahlung oder mit Rabatten auf Fanartikel zu belohnen, wenn sie mit dem Zug anreisen oder auch mehr Events in Ballungszentren.
1: Die Bedeutung.
2: Machen wir uns nichts vor. Große Massenveranstaltungen sind teuer. Und wir tun uns schwer damit, noch mehr Geld dafür zu bezahlen. Trotzdem sind sie eine große Belastung für die Umwelt. Und wenn es verhältnismäßig einfach ist, CO2-Emissionen einzusparen, sind Maßnahmen, die den Klimaschutz fördern, ein wichtiger Gedanke. Die Tour von Coldplay hat gezeigt, dass es möglich ist. Zum Beispiel durch nachhaltige Anreise oder durch die Nutzung von Solaranlagen fürs Konzert. Stars haben mit ihrer Reichweite und ihrem Einfluss die Möglichkeit, eine Vorreiterrolle einzunehmen und auch die Fans für den Klimaschutz einzubinden.
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1: Um 16 Uhr, ich bin Annika Honeff. Wer ein Auto hat, merkt es an der Tankstelle. Die Spritpreise sind seit Tagen wieder richtig hoch. Die Bundesregierung hat jetzt dazu gesagt, dass sie keinen neuen Tankrabatt plant. Mehr von Celine Wegert.
2: Den Tankrabatt gab es ja von Mai bis Ende Juni und mittlerweile ist klar, der hat viel Steuergelder gekostet und kam nicht vollständig bei den Leuten an. 1,6 Milliarden Euro hat die Bundesregierung ausgegeben, um die Preise an den Tankstellen zu drücken, sagt das Finanzministerium. Die Ölkonzerne haben den Rabatt nicht 1:1 weitergegeben. Laut Bundeskartellamt kamen etwa 80% bei den Autofahrern an. Wie es mit den Spritpreisen weitergeht, das ist nicht klar, denn das hängt ja mit den Kämpfen zwischen den USA und dem Iran zusammen. Die Straße von Hormuz, wo wichtige Öllieferungen durch müssen, ist weiter blockiert. Laut Bundesregierung müsse man mit den Schwankungen der Spritpreise noch eine Weile leben.
1: Der Fußball-Weltmeister Spanien ist in der Heimat gelandet. Vom Flughafen in Madrid ging es für die Mannschaft dann erstmal zum König. Später gibt es dann in der Innenstadt von Madrid eine große Siegesfeier. Dazu werden 1 Million Menschen erwartet. Wer mit dem Smartphone den Notruf wählt, sendet über ein spezielles System seinen Standort gleich mit. Die Polizei in Mettmann bei Düsseldorf hat da jetzt Bilanz gezogen und ist zufrieden. Sie konnte nur über den Standort zum Beispiel einer Frau helfen, die in einem Taxi bedrängt wurde.
3: Wir haben dann sozusagen einen stillen Notruf erhalten. Also sie konnte nicht sprechen, hat aber damit dann uns ihre Standortdaten übermittelt, sodass wir die Einsatzkräfte schnell zu der Örtlichkeit des Taxis hinzurufen konnten und dann auch die Frau aus dieser Gefahrensituation retten konnten.
1: Insgesamt konnte die Polizei im Kreis Mettmann so schon in fast 200 Fällen helfen. AliExpress muss 1 Million Strafe zahlen. Die EU hat den Online-Händler aus China zu 550 Millionen Euro verdonnert. Sie sagt, illegale Sachen wie gefälschte Klamotten und gefährliche Kosmetik wurden weiterverkauft, obwohl sie längst bekannt waren. Der Konzern hat jetzt bis Oktober Zeit, es besser zu machen, sonst droht die nächste Strafe. Bei Überschwemmungen in Chile in Südamerika sind mehrere Menschen ums Leben gekommen. Die Regierung spricht von mindestens 5 Toten und mehr als 30.000 Menschen, die von der Außenwelt abgeschnitten sind. Stark geregnet hatte es unter anderem in der Hauptstadt Santiago de Chile und in der sonst trockenen Wüstenregion Atacama. Und das Wetter noch. Sonne und Wolken wechseln sich in Bremen und NRW ab. Es kann auch mal schauern. In Berlin ist es ziemlich grau, auch mal mit Gewittern heute Abend. Noch 13 bis 21 Grad heute. Morgen ein Sonne-Wolken-Mix mit einzelnen Schauern in Westfalen und Berlin. Dazu diese Temperaturen in Berlin und Bremen 23 Grad und in Bielefeld 24 Grad morgen.
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4: Hola, beim WM-Finale der Männer gestern. Da hat ja nicht nur Spanien gegen Argentinien gewonnen. Viele sagen, da hat auch Fair Play gesiegt.
5: Spanier haben verdient gewonnen, haben nicht so rumgemetzelt und rumgeschubst und rumgefault, haben fair gespielt, haben vernünftig gespielt. Jeder hat miteinander kooperiert, so wie das sein muss im Mannschaftssport. Wunderbar.
4: Jawohl, hier ein spanischer Fan aus Düsseldorf. Und gleich hören wir noch mehr, wie die WM insgesamt angekommen ist.
0: Komm.

Rondance. Wir haben ihn auch gerade neu drin in der Playlist mit De Fleur. Neuer Stoff von Stromae aus Belgien. Und jetzt kommen wir zum Autotune-Rapper. Sein Vater, Future aus den USA, hat jetzt ein neues Album raus, The Real Me.

0: Radio von Future. Der Mann teilt die Hip-Hop-Community. Also die einen feiern seinen besonderen Autotune-Sound. Oldschool-Rap-Fans finden es eher meh. Worauf sich aber alle einigen können auf jeden Fall ist, Future ist ein Big Name im Hip-Hop. Adrian Noack aus dem Kosmos-Musikteam ordnet nochmal ein, wie big der Mann ist.
1: Ja, Future ist der einflussreichste Rapper des 21. Jahrhunderts. Ich würde nicht sagen, dass er der Beste ist, aber niemand hat so viele beeinflusst. Diesen Mix aus Autotune, Sing-Sang und Trap-Beats, das macht Future seit 2010. Und von da an haben das alle nachgemacht. Ohne Future gäbe es vielleicht nicht den Mega-Erfolg von Travis Scott, gäbe es in Deutschland keinen Trettmann und in Frankreich keinen Jules. Auch dank ihm ist seine Heimat Atlanta heute die Hip-Hop-Hauptstadt der Welt. Und für Future selber war sein einzigartiger Sound das Sprungbrett in den Rap-Olymp. Er hat zusammengearbeitet mit Jay-Z, Kendrick Lamar, Rihanna oder auf dem neuen Album mit Pharrell Williams.

0: Gehen wir nochmal einen Schritt zurück. Wie hat Future diesen Sound erfunden? Also wie hat er angefangen mit Hip-Hop?
1: Wir haben zusammen mit seinem älteren Cousin, das war der Produzent Rico Wade, der ist vor 2 Jahren leider schon gestorben. Der hat in den 90ern mit TLC, CeeLo Green und Outkast gearbeitet. Die haben in Atlanta das Hip-Hop-Kollektiv Dungeon Family gebildet. Und Future war auch Teil davon. So konnte er schon als Teenager Outkast bei der Aufnahme zusehen.
2: Being in the dungeon and seeing him recording those verses, man, it seems so far away. Like, me just wanting something better
1: also
2: for my
1: Future.
2: Life.
1: Future sagt hier in einer Doku, Outkast und ihre Erfolge schienen für ihn damals unerreichbar. Doch die hätten ihn motiviert, etwas Besseres mit seinem Leben anzufangen. So hat er angefangen zu rappen.
0: Jetzt ist dieser Albumtitel ja fast wie ein Versprechen. The Real Me. Ist es sehr persönlich? Lernt man wirklich dieses wahre Ich von Future kennen?
1: Ich sag mal, nicht mehr als sonst. Future hat neben Texten über Reichtum, Frauen und Drogen in seinen Songs auch immer ein paar persönliche Lines drin. The Real Me ist kein persönliches Konzeptalbum. Aber es gibt ein paar sehr private Momente, zum Beispiel in If I Could. Da rät er seinen Söhnen, erstmal die Schule fertig zu machen, bevor sie ihn nachmachen.
0: Okay, also keine Schule abbrechen, ja? Und was sagen wir insgesamt zum Album The Real Me von Future? Daumen rauf oder Daumen runter?
1: Ja, das Album ist mit 22 Songs eine ganz schöne Ladung. Mir ist das ein bisschen zu viel, zumal der Sound sehr ähnlich ist und gar keine Features drauf sind. Aber da sind schon ein paar coole Songs dabei, die man gut auf eine Playlist für den Sommer packen kann.
0: Der Godfather of Autotune Rap hat jetzt das neue Album gedroppt, The Real Me. Wir hören nochmal rein, The Future mit Big Moment.
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0: Gib mir mal ein bisschen so Bauchtanz-Vibes hier, gell, gell, gell. 20 nach 4 haben wir Cosmo hier und ganz ehrlich, ich bin ein bisschen noch müde, weil WM-Finale noch so überzogen hat. Immerhin war es nicht noch Elfmeterschießen.
1: Que viva España! Que viva! Que viva la Pobla!
0: Spanien hat uns erlöst, Weltmeister, 1-0 gegen Argentinien gewonnen gestern nach 120 Minuten. Millionen Menschen haben zugeschaut und Cosmo-Reporterin Yusha Kalafi war unterwegs, um mit euch zusammen Bilanz zu ziehen. Yusha, wie kam denn die WM an bei der Cosmo-Community?
2: Boah, da gehen die Meinungen auf jeden Fall sehr weit auseinander.
3: Nee, das war eine extrem schlechte WM und ich freue mich darauf, wenn es für Deutschland wieder besser läuft.
4: Von der Stimmung fand ich, war ein bisschen wenig.
5: Ich bin halt gar nicht so ein krasser Fußballfanatiker. Ich finde es einfach immer mega das coole Ereignis. Das ist eigentlich mein Highlight, einfach dieses Zusammensein.
2: Ey, und ganz ehrlich, für viele zählt vor allem auch die gute Stimmung. Ich habe mit Carlos geredet, er ist selbst Mexikaner und sieht das als Gastgeber eigentlich genauso.
6: I really like that there were...
7: Mir hat es sehr gefallen, dass es Spiele in Mexiko gab. Wir haben der Welt gezeigt, dass wir großartige Gastgeber sind. Wir lieben es, zusammenzukommen, Fußball zu feiern und wir lieben Party.
8: Celebrate football and to party.
0: Okay, wer liebt nicht Party? Aber ist ja auch eine WM mit einigen Skandalen gewesen.
2: Ja, safe. Mittlerweile kriegt man auch so ein bisschen den Eindruck, ganz ohne Skandal gibt es die WM gar nicht. Ja. Letztes Mal waren es ja die schlechten Arbeitsbedingungen in Katar. Und auch zur WM 2030 in Marokko hat es schon Proteste gegeben. Viele junge Marokkaner haben dagegen die extrem hohen Kosten protestiert, die sie lieber in die Entwicklung ihres eigenen Landes stecken würden.
0: Ja.
2: Aber auch diese WM hatte, abgesehen von den schlechten Einreisebedingungen, für die Teilnehmer auch ihre ganz eigenen Aufreger.
9: Vor allem, dass die Ticketpreise so hoch waren.
10: Dass auf einmal die rote Karte zurückgenommen wurde.
5: Es wirkt halt alles sehr durchkommerzialisiert. Es ist ja gefühlt kein Fußball mehr, sondern Super Bowl 2.0.
2: Also es gab schon den ein oder anderen Downer, aber sportlich hat die WM auf jeden Fall überzeugt. Das waren die persönlichen Highlights.
11: Mein Highlight waren, glaube ich, die norwegischen Fans mit ihrem Zusammenhalt und mit ihrer Fankultur.
12: Spiel auf Platz 3, also es sind halt 10 Tore gefallen, deswegen fand ich schon krass.
9: Das zweite Tor von Kap Verde, von dem Youngster.
3: Ja, auf jeden Fall das nostalgische 7-1 gegen Curaçao, weil da hatte ich dann auch wirklich das Gefühl, das wird was.
0: Ja, und dann wurde es ja leider nichts für Deutschland, aber einiges ist ja wirklich im Kopf geblieben. So Bilder, ich habe diese ganzen Memes um dieses alte, ne, Baby von Jamal Bild, ne, wo er ein Baby ist, so dick und langhaar, Messi badet ihn. Und gestern gibt es diese KI-Bilder, die jetzt direkt rausgekommen ist. Jetzt badet Jamal natürlich Messi.
2: Ja, speaking of Jamal, mein Highlight war auf jeden Fall sein kleiner Bruder, wie der vom Seitenrand übel mit angefeuert hat.
0: Stimmt.
2: Und natürlich auch der Torwart von Kap Verde, der Vosinha, der ist über Nacht übel viral gegangen, also mit fast 30 Millionen Followern jetzt.
0: Ich bin eine davon. Ich bin auch dazu gekommen. Ich sag, wie es ist.
2: Und wenn diese WM nichts für euch war, ist das auch nicht schlimm. Ich habe mit Mella gesprochen und die hatte noch einen Tipp.
10: Scheiß bisschen hier auf die Männer-WM, weil ich freue mich mehr auf die Frauen-WM nächstes Jahr in Brasilien, weil bei den Frauen macht es einfach viel mehr Bock, Fußball zu gucken.
0: Ja, und Fun Fact, die spanischen Frauen haben ja auch vorgelegt, die sind Erstweltmeisterin gewonnen und jetzt haben es die Männer nachgemacht. Bitteschön.

0: Megalo und Sugar MMFK. Wir gehen hoch. Und Freunde, jetzt habe ich das Gefühl, wir haben Spanien ein bisschen zu viel Raum gerade gegeben im WM-Recap, oder? Lass mal ein bisschen auf Argentinien gucken.
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0: Argentiniens Fußballteam war übertrieben auf Körperkontakt aus gestern, oder? Und jetzt kommen wir zu zwei argentinischen Musikern, die nach Köln kommen werden. Ich sag mal so, die wollen unsere Körper zum Dancen bringen, Catriel und Paco Amoroso. Yeah.

0: Oh mein Gott, dieses Duo, es ist so geil. Sie kommen auf die Free Spirits Tour nach Köln am 20. September, also in 2 Monaten. Das ist richtig schön, was für Leute, die gerne im Voraus planen, nach Köln ins Palladium. Da werden sie sehr viel Dance, Latin, Jazz, Trap bieten. Wer dabei sein möchte mit Begleitung, muss jetzt einfach nur sehr schnell die Nummer wählen. 0800 567 und dann ganz leicht 4 mal die 8. Ich sag nochmal 0800 567 4 mal die 8. Das ist ein Duo, das geht so nach vorne, wenn es um Party machen geht. Es gibt auch so geile Samples und es gibt auch einen Remix von Fred Again. So nice, den spiele ich euch auch nochmal so als ein bisschen ja Appetithäppchen. Ich liebe das. Catriel und Paco Amoroso kommen. 0800 567 4 mal die 8, wenn ihr Bock habt auf Party in Köln am 20. September. Ich denke, ihr müsst schnell sein, Leute, weil wir haben nicht mehr viel Platz auf der Gästeliste. Jetzt gehen wir nochmal rein mit Nome Sirve Mas, Catriel und Paco Amoroso. 0800 567 4 mal die 8.
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0: Ganz smooth, The Wave von Jungle. Und jetzt drehen wir nochmal auf, ja? Ein bisschen aufdrehen mit Cafel und Paco Amoroso. Richtiger Allmann-Move, 2 Monate vorm Konzert die Tickets raussauen. 20. September in Köln im Palladium. Da wird das Duo Catrell und Paco Amoroso richtig den Dancefloor aufmischen. Die sind sehr kreativ, sie sind sehr crazy. Und auf die Cosmo-Gästeliste mit Begleitung setzen wir Theresa aus Berlin. Hello, hello.
1: Hallo. Das freut mich aber.
0: Und du machst dich dann auf den Weg von Berlin nach Köln, liebe Theresa. Es ist ja nicht Neukölln, es ist schon Köln in Nordrhein-Westfalen, ne?
1: Ja, ich habe mir das aber schon tatsächlich eingetragen, habe auch Bekannte in Köln und hätte da schon jemanden, der mitgehen würde.
0: Du hast schon quasi alles geplant, fehlt nur noch die Tickets. Bitteschön, bitteschön, hier sind die Tickets. Sag mal, bist du schon E-Fan von dem Duo oder hast du die bei uns entdeckt?
1: Natürlich bei euch, ich bin fleißige Cosmo-Hörerin. Und ja, ich finde, also ich habe auch dann die Konzertausschnitte auf Instagram mitverfolgt und es sieht einfach so krass aus. Das Bühnenbild, die Band, alles.
0: Die
1: mega.
0: Sind crazy, ne? Ich habe auch dieses Snippet mit Fred again, wenn sie dann losdancen auf der Bühne. Ich finde auch dieses Reel, oh mein Gott, da kriege ich einfach nur Bock, Party zu machen, wenn ich das sehe. Das ist so ein Ding, das kann man sich immer wieder angucken, wenn man so einen lowen Tag hat und man muss Energie wieder nach oben pushen, dann geht's richtig
1: auf
0: ab.
1: Auf jeden Fall.
0: Okay, und zu,
1: auf jeden Fall.
0: Und zu Argentinien, hast du da noch Bezüge, Theresa, oder lässt sich da dann das erste Mal drauf ein?
1: Das erste Mal, ich war da auch noch nie in Urlaub, aber vielleicht muss ich das mal machen.
0: Ist ja auch weit weg, ne? Ich war da auch noch nie, aber jetzt kommen sie halt zu uns. Ich wünsche dir viel, viel Spaß, 20. September im Palladium in Köln bei der Free Spirits Tour von Catrell und Paco Amoroso. Viel Spaß, Theresa.
1: Vielen Dank.
0: Gerne, ciao.

0: Auch so ein WM-Soundtrack, Komodo von Mari Froesch. Und wir kommen zu einem der Filme des Jahres überhaupt, die Odyssee. Frisch im Kino. Neuer Film von Starregisseur Christopher Nolan. Und es gab ja vorher ganz viel Kritik, ne? An der Besetzung, am Ami-Akzent der Schauspielerinnen und Schauspieler. Auch von Leuten, ohne dass sie den Film überhaupt je gesehen hatten. Seit Donnerstag ist die Odyssee jetzt also im Kino.
1: Ithakas König wird wiederkommen.
2: Bringt er Vergeltung? Er bringt alles.
0: Großer Erfolg jetzt schon an der Kinokasse. Erstes Wochenende 231 Millionen Euro eingespielt. Das ist wirklich für einen Film seit Corona überhaupt der erfolgreichste bisher. Und jetzt das Besondere. Wurde mit einer ganz besonderen Kamera gedreht, die Odyssee. Und das Ding ist wirklich riesig. Eine echte alte Filmkamera wie früher und das Ganze für IMAX Kinoleinwände. Hauptdarsteller Matt Damon total hin und weg davon.
3: The size of like a coffin. This thing weighed, I think, over 300 pounds.
0: Dieses Ding ist so groß wie ein Sarg, sagt Matt Damon. Wiegt 150 Kilo, wie krass ist das? Und jetzt kommt's aber. Man kann dieses Mega-Format aber gar nicht in jedem Kino sich so angucken. Geht eigentlich nur in London, Manchester, Prag, Montpellier oder Brüssel. Also falls ihr da urlaubstechnisch sein solltet und die Odyssee so richtig sehen wollt, dann vielleicht mal reingucken.
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1: Es ist 17 Uhr. Ich bin Annika Honneff. Auf Social Media geht gerade ein Video rum, das an den Tod von dem Afroamerikaner George Floyd erinnert. Die Bilder jetzt sind aus Bologna in Italien und zeigen, wie Polizisten mehrere Minuten auf einem Mann sitzen, während der um Hilfe ruft und schließlich stirbt. Mehr von Anna Giordano in Italien.
2: Bei dem Mann handelt es sich um einen 43-jährigen Marokkaner, der seit 30 Jahren in Italien lebte. Medienberichten zufolge hatten Anwohner die Polizei gerufen, weil er einen Wutanfall hatte und dabei ein Auto beschädigte. Beim Eintreffen der Polizei soll er auch gegen deren Streifenwagen geschlagen haben.
1: Der Fall hat in Italien heftige Diskussionen ausgelöst. Das italienische Innenministerium will die Umstände jetzt untersuchen. Die Bundesregierung hat noch mal klar gemacht, sie plant keinen neuen Tankrabatt. In den letzten Wochen sind die Spritpreise Stück für Stück wieder hochgegangen. Im Mai und Juni hat der Staat eine Milliardensumme ausgegeben, um die Spritpreise zu drücken. Davon haben die Ölunternehmen aber laut Bundeskartellamt nur 80% an die Autofahrer weitergegeben. Großbritannien hat einen neuen Regierungschef. Andy Burnham ist offiziell zum Premierminister ernannt worden.
3: Ich komme gerade aus dem Buckingham Palace, wo ich den Auftrag des Königs akzeptiert habe, eine Regierung zu bilden.
1: Burnham ist der 7. Premier in 10 Jahren. Mit ihm wollen die Sozialdemokraten wieder in die Spur finden. Burnhams Vorgänger Starmer war extrem unbeliebt. Bei der nächsten Wahl könnten sonst Rechtspopulisten die Macht übernehmen. Ein Unternehmen aus Italien will der Deutschen Bahn Konkurrenz machen, nicht mit Regionallinien, sondern mit Schnellzügen durch Deutschland. Italo ist damit jetzt konkret geworden. Das Unternehmen hat 26 Schnellzüge bei Siemens bestellt für 3 Milliarden Euro. Auf Sylt haben Punks wieder ein Camp aufgeschlagen, um gegen Ungerechtigkeiten zu protestieren. Das Camp stand auf der Kippe, weil der Kreis Nordfriesland dagegen geklagt hat. Eine Gruppe hat Widerspruch eingelegt, deswegen geht das Punk-Camp auf Sylt erstmal klar, bis gegebenenfalls eine andere Entscheidung getroffen wird. Viele haben Tattoos, viele sind aber auch unglücklich damit. Daniel zum Beispiel.
4: Ich bin mittlerweile auch zu tätowiert und es gibt nur ein Tattoo, was ich bereue bisher und das war meine Jugendsünde. Da habe ich mir die Sterne tätowieren lassen, ihr kennt die alle, die waren total in damals.
1: Nach einer Umfrage hat jeder 6. schon mal ein Tattoo bereut. 12% haben deshalb auch schon mal ein Tattoo entfernen, abdecken oder verändern lassen. Auch Daniel will die Sterne überstechen lassen. Und das Wetter, Sonne und Wolken wechseln sich in Bremen und NRW ab. Es kann auch mal schauern. In Berlin ist es ziemlich grau, auch mal mit Gewittern. Noch 13 bis 21 Grad heute Abend. Morgen ein Sonne-Wolken-Mix mit einzelnen Schauern in Westfalen und Berlin. Dazu erreichen Berlin und Bremen 23 Grad und Hagen bis 24 Grad.
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5: Daniel bereut seine Sterne. Ich kenne einige mit Arschgeweih, die das haben weglasern lassen. Das ist ein anderes Thema. Wetter ist ja gerade echt wieder eher grau, aber der Sommer wird sicher noch einige geile Tage für Freibad bieten. Und ich liebe so Aktionen wie in Bonn. Da gibt es für alle bis 18 Jahren freien Eintritt in den Ferien für alle städtischen Schwimmbäder. Wie gut ist das? Nicht so gut ist, immer weniger Kinder und Jugendliche können richtig schwimmen. Wieso, weshalb, warum? Das schauen wir uns gleich an.
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0: Cosmo hat ein großes Herz für wütende Frauen. Kellys ist eine wütende Frau. Sie lässt sich nicht noch einmal verarschen. Und wisst ihr noch letzte Woche, wie wir zerflossen sind?
1: Yeah! The sun is so strong, baby!
0: Immer wenn der Sommer zu heiß wird, ab ins Freibad. Arschbombe, würde ich mal sagen. Aber nicht alles ist geil an Freibad, ist klar. Und ich meine jetzt nicht Wespen, übergriffige Typen oder Leute, die ins Wasser pinkeln. Cosmo-Reporterin Jana Niehoff ist bei mir. Wenn wir jetzt gerade auf die Kleinsten gucken, Kinder und Jugendliche, jetzt wird's wirklich auch ernst, ne? Da wird der Besuch im Freibad auch immer gefährlicher.
2: Ja, weil immer weniger von denen schwimmen können. Und zwar deutschlandweit eine Forsa-Umfrage, die zeigt, jedes fünfte Grundschulkind kann nicht schwimmen. Und Teenies und Erwachsene hier, die haben ehrlich gesagt auch keine besseren Schwimmskills.
0: Ich finde das so krass, Jana. Ich lese das immer mehr oder höre es auch immer mehr. Aber woran liegt das, dass die Leute immer weniger schwimmen können?
2: Ja, also einmal hat die Corona-Pandemie da so richtig reingehauen. Da ist nämlich Schwimmunterricht ausgefallen und die Kinder haben das dann halt nicht gelernt bis heute. Das eigentliche Problem ist aber, dass es für alle Menschen kaum noch Möglichkeiten gibt, irgendwo überhaupt schwimmen zu gehen, weil die Bäder Schrott sind und Städte und Kommunen kein Geld haben, zu sanieren.
0: Ja, checke.
2: Lars Müller, der ist Bademeister in Köln und er hat noch was beobachtet, was die Situation für Kinder echt gefährlich macht.
3: Es nimmt immer mehr zu, auch dass die Eltern am Handy hängen oder dass die Kinder hier alleine abgegeben werden und wir müssen dann die Beaufsichtigung noch für die Kinder mitmachen, obwohl es dann die Elternaufsichtspflicht ist.
2: Ja, und das ist natürlich eine miese Mischung. Die Kinder können weniger gut schwimmen und die Eltern sind abgelenkter.
0: Oh mein Gott, ey. Und dieser Bademeister, der hat noch eine krasse Geschichte dir erzählt. Wir machen einen kleinen Cliffhanger, die hören wir gleich.
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0: Frosten und Jörn, es gibt doch immer diese Ansagen im Freibad.
1: Eine Durchsage. Lassen Sie Kinder nicht unbeaufsichtigt.
0: Solche Ansagen scheinen immer wichtiger zu werden. Cosmo-Reporterin Jana Niehoff. Also, es ist wirklich immer wichtiger, weil Kinder, hast du ja gerade erzählt, in Deutschland immer weniger schwimmen können.
2: Genau. Und Lars, der Bademeister, der wird dadurch gezwungenermaßen echt zum Lebensretter.
3: Vor 2 Wochen ist ein Kind vom Fünfer gesprungen, konnte nicht richtig schwimmen und die Oma saß am Kinderplanschbecken und passte auf das andere Enkelchen auf. Ich bin dann rein und habe das Kind dann rausgeholt und haben dann so lange gewartet, bis die Eltern oder die Mutter dann da war.
2: Krass. Ja, und das ist echt eine ernste Sache, ne? Also jedes Jahr gibt es in Deutschland rund 400 Badetote, Tendenz steigend. Und besonders gefährdet ist da eine Gruppe, und zwar Kinder aus Haushalten mit wenig Geld. Eine Forsa-Umfrage, die zeigt nämlich, von den Kids, die aus Familien kommen, die weniger als 2.500 Euro netto im Monat zur Verfügung haben kann, Achtung, die Hälfte nicht schwimmen.
0: Es ist ja auch wirklich so, dass Schwimmunterricht teuer ist und dann wenig Geld haben, lebensgefährlich wird in dem Punkt. Wie ist das denn, wenn wir uns das genauer anschauen, diese Haushalte mit wenig Geld? Wer ist das genau?
2: Also das sind einmal Menschen mit Migrationsgeschichte, mit weniger Bildung, aber auch Senioren und Seniorinnen, die alle lernen laut Umfrage entweder erst sehr spät oder aber gar nicht schwimmen. Christiane Hartmann, die leitet eine Grundschule in Köln-Buchheim und auf die gehen viele Kinder aus Familien mit wenig Geld. Und dass das fehlt, das führt wohl dazu, dass die Kids zu Hause nicht schwimmen lernen.
4: Es ist so wichtig, dass das Schwimmenlernen in der Schule stattfindet, weil wir hier die Kinder unabhängig machen können von dem Einsatz der Eltern und von den finanziellen und organisatorischen Möglichkeiten der Eltern. Denn daran scheitert es auch manchmal, dass die Eltern es schwer haben, sich auf irgendwelche Listen einzutragen, auf Wartelisten oder dass sie überhaupt wissen, dass es Schwimmkurse gibt, geschweige denn davon, dass sie 300 Euro bezahlen können.
2: Ja, also Schwimmunterricht an Schulen kann also Leben retten. Und deswegen ist es eben auch wichtig, dass die Bäder nicht einfach geschlossen werden.
0: Okay. Und es gibt ja noch einen Punkt, der einigermaßen hoffen lässt. In Deutschland schwimmen die Menschen zumindest immer öfter. Und deswegen ist es ja tendenziell vielleicht auch sicherer als in vielen anderen Ländern der Welt, ne?
2: Ja, also es gibt jetzt keine Studie, die Schwimmskills in Ländern weltweit direkt vergleicht, aber so zusammengefasst über alle möglichen Umfragen hinweg, da kann man das schon trotzdem so sagen, genau. Mich überrascht hat, dass hier in Deutschland Menschen wohl öfter schwimmen gehen als zum Beispiel in so Badeparadiesen wie Spanien. Und wir gehen hier anscheinend auch regelmäßiger schwimmen als die Menschen in Kanada, den USA und Australien. Und das sind immerhin die olympischen Schwimmnationen.
0: Okay, also let's go Goldmedaillen bei den nächsten Olympischen Spielen, könnte man sagen.
2: Genau.
0: Und wer jetzt noch so einen richtigen Deep Dive zu dem Thema will, gibt eine Doku in der ARD Mediathek. Und zwar Generation Nichtschwimmer, NRW und seine kaputten Bäder. Da gibt's noch viel mehr Fakten rund um dieses Thema.
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0: kleines Lateinamerika-Quiz machen, ja? Habt ihr Bock? Welches Land liegt zwischen Guatemala, Honduras und Nicaragua? So direkt am Pazifik. Ganz ehrlich, ich wäre jetzt nicht drauf gekommen. Es ist El Salvador. Da schmecken wir uns diese Woche rein mit Carlo, Informatiker, der in jeder freien Minute kocht. Der ist in Köln unterwegs mit einem Foodbike und dann gibt's bei ihm wirklich Original-Streetfood seiner Heimat.
1: Ich habe noch nie salvadorianisch gegessen. Was muss man über die Küche in Salvador unbedingt wissen?
2: Was ich dir sagen kann, ist, dass ein Salvadorianer jeden Tag Mais und Bohnen isst. Das ist fast tagtäglich. Bohnen kann man einfach in einen Topf machen, wird gekocht und wenn es noch warm ist, hält bis zum nächsten Tag. Es gibt so eine goldene Regel, dass die Bohnen darf man nicht anfassen, nachdem die gekocht wurden, sonst werden die schlecht. Ob das stimmt, weiß ich gar nicht, aber die Mütter haben das immer gesagt.
1: Du hast dich aber gerade für einen anderen Snack entschieden und das kenne ich schon ein bisschen aus anderen südamerikanischen Küchen, Yuca.
2: Ja, die Yuca ist präsent in unserer Küche. In unterschiedliche Formen. Heute habe ich für uns Yuca Frita gemacht mit Curtido und Soße. Dazu würde fehlen getrocknete kleine Fischen, Pepescas.
1: Sind das so wie Anchovies?
2: Ähnlich wie Anchovies, die isst man ganz. Die werden einfach frittiert und in Salz eingelegt. Nicht jeder mag das, ist ein sehr intensiver Geschmack.
1: Der Curtido an sich ist ein
2: Grausalat, Karotte, Zwiebel, auf jeden Fall immer Oregano. Und einen guten Curtido wird fein geschnitten und braucht etwas Zeit. Ich würde das Minimum 2 Tage ziehen lassen und da brauchst du keinen Kühlschrank für. Für Haushalte, wo es keinen Kühlschrank gibt, ist das super. Machst du einmal und dann hältst lange.
1: Knuspertest total bestanden.
2: Ich glaube, das kann man noch hören.
1: Was verbindest du mit dem Yuca?
2: Da hatte ich die Erfahrung mit dem mütterlichen Teil von meiner Familie. Wir müssen selber die Yuca aus der Erde ziehen. Genau, und dann durfte man dann selber ziehen und selber schneiden. Und nur so hast du dann dein Essen bekommen.
1: Ist das schwierig?
2: Ja, man braucht ein bisschen Kraft, aber jeder, der genug Hunger hat, kriegt das hin.
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0: Immer noch eines der schönsten Liebeslieder im Reggae. Bob Marley und The Wailers, Is This Love. Gleich haben wir 17:45 Cosmo hier. Und wir hatten heute Besuch von der Queen auf philosophische Sachbücher. Shada Kurt, die hat ja erstmal ja radikale Zärtlichkeit rausgebracht, dann Hass und jetzt nach Sachbüchern Bestseller-Autorin sein, den ersten Roman. Zeit der Monster kommt morgen raus. Shada war bei uns und hat uns als Kölnerin auch nochmal so erklärt, er hat sich selber aus Kalk, ist da geboren, aufgewachsen, warum dieser Stadtteil auch eine zentrale Rolle in ihrem Buch spielt. Als erstes wollte ich ein bisschen für Leute, die den Stadtteil vielleicht nicht kennen, verstehen, ob sie ihn auch vergleichen würde. Ist es so ein bisschen wie Neukölln in Berlin?
1: Ich glaube, Neukölln in Berlin trifft es schon ganz gut.
0: Find ich auch.
1: Es ist halt ein sehr migrantisch geprägter Stadtteil, der viele Jahrzehnte auch mit eines der industriellen Zentren auch von Deutschland war. Mhm. Und sogar eine eigene wohlhabende Stadt durch diesen Industriestandort bis Anfang des 20. Jahrhunderts. Und dann in den 90er Jahren systematisch deindustrialisiert. Sehr viele Menschen haben ihre Jobs verloren. Nach 2015 kamen nochmal sehr viele Menschen so aus Syrien, Kurdistan, und heute ist es so ein sehr krass pulsierender, heftiger Stadtteil, aber ich würde auch sagen mit der besten Gastronomie in ganz Köln.
0: Ich weiß auch gern, wo ich meine marokkanischen Pfannkuchen zu mir nehme. Ja,
1: ich weiß, was ich weiß.
0: Ja, genau. Ja. Das Ding ist ja, wenn man dir so auf Insta folgt, glaube ich, viele denken, der Vibe ist so Berlin vielleicht, aber nein, die Frau lebt in Köln-Kalk. Was hält dich da?
1: Das ist eine gute Frage. Also objektiv betrachtet, ich habe nochmal auf dem Weg in der Bahn hierher ins Studio drüber nachgedacht. Objektiv betrachtet gibt es, glaube ich, keine guten Gründe, in Köln generell zu leben. Muss ich einfach mal so sagen, wenn ich das mal so sagen
0: darf. Holy shit, ich bin auch Kölnerin, ich fühle mich jetzt ein bisschen angegriffen.
1: Also ich kann mal erklären, was ich meine.
0: Okay.
1: Vielleicht wirst du mir zustimmen.
0: Okay. Die Infrastruktur ist marode.
1: Es ist eine kaputte Stadt.
0: Okay. Ja.
1: Das Klima, ich merke das, je älter ich werde.
0: Okay.
1: Ich bin jetzt in dem Alter, wo ich sage, das Klima macht mir zu schaffen. Es ist stickig, man läuft die ganze Zeit gegen Hitzemauern.
0: Es ist der heiße Kessel. Okay, auch Punkt.
1: Es gibt
0: für
1: wenig
0: dich.
1: Grün.
0: Ja.
1: Und Armut wird in dieser Stadt. Ich komme gleich dazu. Und Armut wird in dieser Stadt auch sehr stark, wie auch in anderen großen deutschen Großstädten, nicht über visionäre Sozialpolitik, sondern sehr viel über Polizeirepressionen und so weiter beantwortet. Jetzt komme ich aber zu dem, was du eigentlich von mir wissen möchtest.
0: Ja.
1: Natürlich Beziehungen. Also, und damit meine ich jetzt nicht nur meine Beziehungen zu meinen Freunden, Familie, Partnerschaft etc., sondern die Beziehungen, die man auch einfach zu Asphalt, zu Gemäuer, zu Häusern, so kaputt sie auch sind, aufbaut, auch zu der Geschichte eines Ortes. Ne? Also Köln ist ja auch ein Ort mit sehr langer antifaschistischer Geschichte oder mit migrantischen Arbeitskämpfen und all das, was irgendwie auch Teil meiner Geschichte geworden ist und meiner Gegenwart. Und ich bin auch irgendwie ein sehr loyaler Mensch. Also ich habe möchte immer meine Beziehungen pflegen, solange ich kann und sie nicht einfach durch andere ersetzen.
0: Also hat Shada Kurt das Ganze, die Beziehung zum Stadtteil Köln-Kalk, niedergeschrieben in ihren Debütroman Zeit der Monster. Kommt morgen raus. Ja.

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1: Um 18 Uhr, ich bin Annika Honeff. Für Leute, die eine Wohnung suchen, ist die Situation noch schwieriger geworden. Das Institut der Deutschen Wirtschaft sagt, dass die Mietangebote von April bis Juni 4% teurer waren als im Vorjahreszeitraum. Mehr von Celine Wegert.
2: Besonders in Großstädten merkt man das. Am stärksten sind die Preise in Köln hochgegangen, danach kommen Hamburg und Leipzig. Dazu kommt, es sind auch viel weniger Mietwohnungen im Angebot. Laut IW gibt es in Deutschland 12% weniger Wohnungsanzeigen als noch vor 4 Jahren. Für Leute, die jetzt total verzweifeln, gibt es aber einen Tipp. Gegen zu hohe Mieten ist man nicht machtlos in Deutschland. Viele Vermieter nehmen mehr Geld, als sie dürften. Und für genau den Fall gibt es die Mietpreisbremse. Im Internet kann man für viele Orte checken, was die ortsübliche Vergleichsmiete ist. Und wenn die eigene Miete deutlich drüber liegt, dann kann man dagegen vorgehen und sogar Geld zurückkriegen. Da können zum Beispiel Mietervereine helfen.
1: Ein Video auf Social Media hat in Italien für heftige Diskussionen gesorgt. Da ist zu sehen, wie ein Mann aus Marokko bei einem Polizeieinsatz von Beamten zu Boden gedrückt wird, nach Hilfe ruft und schließlich stirbt. Das Innenministerium in Italien will den Fall jetzt aufklären. Gleich kriegen einige Menschen Medaillen, die anderen in Notlagen geholfen haben. NRW-Ministerpräsident Wüst ehrt Retterinnen und Retter, unter anderem mehrere Ersthelfer vom Terroranschlag in Solingen. Dieser Mann erzählt, dass er einer Frau damals geholfen hat, die am Hals verletzt wurde, und dass er einfach funktioniert hat.
3: Erst der Oberschenkel, dann hätte ich einen Druckverband gemacht. Eine ganz einfache Geschichte, aber am Hals kann ich ja nicht so drücken wie am Oberschenkel. Man muss ja darauf achten, dass die Person noch atmen kann.
1: Die Rettermedaillen werden in NRW zum Teil mehrmals im Jahr vergeben. Der Europäische Gerichtshof für Menschenrechte hat eine Entscheidung zu veganer Ernährung getroffen. 2 Schweizer hatten geklagt, weil sie in U-Haft bzw. in einer psychiatrischen Klinik nicht immer veganes Essen bekommen haben. Das Gericht hat ihnen Recht gegeben. Unter anderem hätten die beiden mehr die Möglichkeit bekommen müssen, sich zu beschweren. Es klingt nach einem Horrorfilm. Auf einem Ryanair-Flug platzt ein Kabinenfenster und ein Mann wird aus dem Flugzeug gesogen und überlebt nur, weil er angeschnallt war. Er hing aber schon mit dem Kopf und mit einem Arm draußen. Es gibt jetzt erste Hinweise darauf, wie das passieren konnte. Es soll ein Fremdkörper ins Triebwerk gekommen sein. Ein Teil davon hat dann das Fenster zertrümmert. Berlinerinnen und Berliner können im September das neue Abgeordnetenhaus und die Bezirksparlamente wählen. Wer Briefwahl machen will, kann die Unterlagen jetzt beantragen. Ab dem 10. August gehen aber auch noch mal extra Wahlbenachrichtigungen raus. Wahltag ist dann der 20. September. Und noch das Wetter. Sonne und Wolken wechseln sich in Bremen und NRW ab. Es kann auch mal Regen geben. Dazu erreichen Berlin und Bremen 23 Grad und Gelsenkirchen bis 24. Morgen ein Sonne-Wolken-Mix mit einzelnen Schauern in Westfalen und Berlin. Berlin und Bremen kommen auf 23 Grad und Hagen morgen bis 24.
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4: Hallo, hallo. Online ein neues Kleid oder einen neuen Pulli bestellen und dann doch wieder zurückschicken. Ey, Hand aufs Herz, das machen ja gefühlt ganz viele von uns, gefühlt alle. Und das hat jetzt aber auch ganz krasse Dimensionen angenommen.
5: Konservativen Schätzungen in Europa gehen davon aus, dass diese Tonnen, die jedes Jahr nur an Retouren und Neuwaren vernichtet werden, 20 bis 50 Mal um die Erde gewickelt werden könnten. Das ist natürlich Wahnsinn.
4: 20 bis 50 Mal um die Erde, krass, mit Retouren. Also das ist ein krasses Bild hier von der Deutschen Umwelthilfe. On top werden viele Klamotten ja wirklich nicht weiterverkauft, wenn wir die zurückschicken, sondern vernichtet. Und dagegen gibt es in Europa jetzt ein neues Gesetz. Das Gesetz, das schauen wir uns gleich nochmal genau.

0: man sich die Heatwaves fast wieder zurück, ne? So ein kleines bisschen. Kleines bisschen Hitze.
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0: Und der Streit um Danger Dance. Neuen Song geht in die nächste Runde. Dieser Song hier.
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0: Keine Angst sollte Danger Dan ja eigentlich letzten Donnerstag im ZDF bei der Anstalt performen, bei dieser Satire-Sendung, zusammen mit dem Pianisten Igor Levit. Dann wurde das Ganze aber abgesagt, die wurden ausgeladen, weil ZDF in der Intendanz so das Lied ruft zu Gewalt auf. Marc Mühlenburg aus dem Kosmositim ist da. Jetzt soll es ja ein Ersatzkonzert geben.
3: Genau, und das findet schon morgen Dienstag um 21 Uhr statt im Columbia Theater in Berlin. Einlass ist 20 Uhr. Die Tickets sind so gut wie vergriffen. Ich habe gerade mal geguckt. Man kann die zwar anklicken, aber man fliegt schon relativ schnell raus beim Bestellvorgang. Das Konzert wird aber auch per Livestream übertragen.
0: Okay, das ist ja jetzt nicht so ein ganz normales Konzert durch diese ganze Vorgeschichte zum Song.
3: Ja, genau. Das Konzert findet auch außerhalb der eigentlichen Tour von Danger Dan statt. Die Show morgen ist so eine Art politisches Statement. Schon allein der Titel ist ein Seitenhieb an das ZDF. Keine Angstalt heißt das. Also ein kombinierter Begriff aus dem Songtitel Keine Angst und eben die Anstalt. So heißt ja die Sendung, in der Danger Dan und Igor Levit den Song eigentlich hätten spielen sollen.
0: Ganz ehrlich, du sagst, politisches Statement soll es sein. Ich finde, es ist auch eine Form von guter Promo. Vielleicht jetzt mal für alle, die das Ganze nicht die ganze Zeit mitverfolgt haben, bringen wir uns doch nochmal auf den neuesten Stand.
3: Ja, nach der Absage des Auftritts war der Aufschrei in den Socials ja sehr groß. Danger Dan und Igor Levit haben direkt darauf reagiert und gesagt, der Auftritt wäre seit Wochen geplant gewesen. In der Sendung solle es um politische Radikalisierung gehen und darum, die Demokratie zu schützen. In einer Erklärung des ZDF hieß es daraufhin wiederum, der Text des Songs könne als Aufruf zu Gewalt verstanden werden und das stünde im klaren Widerspruch zu den Programmrichtlinien. Das wiederum sehen die Macher der Sendung Die Anstalt wieder anders. Sie haben die Entscheidung in der Sendung kritisiert, sich vom ZDF distanziert und auch auf den Socials distanziert.
4: Schön ist, das Lied, das abgesagt worden ist von Danger Dan und das übrigens großartig ist, heißt Keine Angst. Und das ist etwas, was wir dem ZDF durchaus zurufen möchten.
0: Ja, wie sieht's aus? Wie kann man das Ganze nochmal rechtlich bewerten? Wie hart ist der Song überhaupt?
3: Ja, rein rechtlich hätte das Lied aufgeführt werden dürfen. Das haben Experten schon gesagt. Es ist ja auch bei Spotify ganz normal streambar. Es geht in Keine Angst eben darum, wie man gegen Nazis vorgeht. Quasi eine Art Gegengruppierung gründet, die dann Häuser besprüht, die Rechten ausfindig macht und, falls man selber auflegt, Selbstverteidigung trainiert. Das Lied ist satirisch und daher von der Kunstfreiheit gedeckt. Aber das ZDF hat natürlich auch das Hausrecht, diesen Song nicht aufführen lassen zu wollen.
0: Ja, das ist so. Und für alle, die diesen Song aber trotzdem sehen wollen, wie er live performt wird, man kann sich das Ganze im Livestream morgen Abend 20 Uhr auch schauen. Dann live gestreamt aus Berlin.
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0: finde Super Bowl-mäßige Halbzeitshows bei der WM nur, wenn sie monothematisch mit so Stars wie Kendrick Lamar abgelaufen sind. Dann wäre ich dabei, sonst finde ich es kacke. Kommen wir zu einem ganz anderen Thema. Viele von uns shoppen Klamotten gern online, so vielleicht abends neben Serien gucken oder so. Aber Romeo aus Wuppertal, der kann mit Online-Shopping gar nichts anfangen.
1: Also Kleidung bestelle ich nicht online. Ich bevorzuge zuerst ein Sehen, einmal anprobieren und dann ich kann das kaufen.
0: Ah, vorbildlich. Aber komm, gerade wenn wir unsicher sind, direkt mal ein Kleid oder Hose in zwei Größen bestellen. Denn je nachdem, ob es passt oder nicht, dann eine zurück. Das Ganze ist aber natürlich kacke für die Umwelt. Dieses Zurückgeschicke, weil die Klamotten, die werden oft nicht weiterverkauft, die werden vernichtet. Charlotte Groß-Honacker aus dem Cosmo-Team. Die EU verbietet das ja jetzt, diese Sachen, dass die dann vernichtet werden. Warum ist das so?
2: Ja, du hast es gerade schon mal gesagt, weil das eben super schlecht für die Umwelt ist. Je nach welcher Schätzung man geht, wird fast jedes 10. Kleidungsstück vernichtet, ohne dass es je jemand anhatte. Die Deutsche Umwelthilfe schätzt, dass die Menge an Kleidung, die jedes Jahr vernichtet wird, ausreichen würde, um die Erde 20 bis 50 Mal zu umwickeln.
0: Das ist so heftig.
2: Ich finde das eine crazy Vorstellung. Ja. Naja, und deswegen ist Online-Shopping für manche wie Donji aus Köln eben keine Option mehr.
3: Ja, es kommt fast alles Secondhand. Und jetzt habe ich ewig auf Vinted nach so Schuhen gesucht und dich gefunden, deswegen geh jetzt hier in den Laden und schau mal. Weil irgendwie probiere ich das zwar gern vorher an. Eine Freundin meinte vor ein paar Tagen zu mir, mach das doch einfach so, bestell doch einfach zwei Größen und dann stellst du andere zurück. Und ich war so, ja stimmt, das machen ja Leute. Ich fühle mich sehr schlecht, wenn ich das mache.
2: Also das mit diesem Nicht-Online-Shoppen, ja, das zieht sie jetzt echt schon seit einigen Jahren durch.
0: Ja, und das ist ja so, dass die EU das Ziel mit dem Verbot jetzt hat, dass eben weniger Kleidung im Müll landet, ne?
2: Yes, seit Sonntag dürfen große Unternehmen zurückgeschickte Kleidung eben nicht mehr vernichten. Die Idee klingt jetzt erstmal einfach, was zurückkommt, soll gespendet, recycelt oder wiederverwendet werden. Aber es ist noch nicht so genau geregelt, welche Strafen drohen, wenn Unternehmen sich nicht dran halten. Naja, und auch generell, wie das jetzt überhaupt kontrolliert werden soll.
0: Okay, schwierig. Bei diesem ganzen Spenden frage ich mich auch immer, wohin gehen die Sachen dann? Kommen die ja wirklich bei den Menschen an, die sie brauchen?
2: Ja, genau, das ist halt eben das Problem. Der Markt für Kleiderspenden ist ziemlich unübersichtlich. Halt oft weiß man gar nicht, ob die Anziehsachen, die man da abgibt, tatsächlich weitergetragen werden oder am Ende doch auf irgendeiner riesigen Altkleiderberg landen und dann dort auch verbrannt werden. Darüber habe ich auch mit Hanna Frasek von der Kleiderei in Köln gesprochen. Da können Mitglieder Kleidung ausleihen, statt sie eben zu kaufen.
4: Und die Idee hinter Kleiderei ist eigentlich, bereits bestehende Kleidungsstücke zu sammeln. Man kann die Sachen ausprobieren, tragen und wenn man Lust auf was Neues hat, kann man sie einfach wieder tauschen.
2: Sie sagt, das neue Gesetz löst aber nur einen Teil des Problems, denn das eigentliche Problem ist viel, viel größer und bleibt. Es wird einfach viel zu viel neue Kleidung produziert.
0: Voll.
2: Und auch eben oft unter schlechten Bedingungen. Ich meine, die Fotos kennen wir alle.
0: Ja.
2: Für Mensch und eben auch für die Umwelt.
0: Ja, und jetzt gibt's aber eben diese neue Regelung in der EU. Großunternehmen, die dürfen eben zurückgeschickte Kleidung nicht mehr vernichten. Ob das am Ende jetzt irgendwas verändert, muss ich natürlich noch zeigen.
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0: Cosmo hier um 6:30 auf dem Weg in den Feierabend. Sommer, das ist doch so die klassische Hochzeitszeit, oder? Da wollen alle Friends plötzlich das Ja-Wort geben. Und wenn dann so eine Einladung zu einer Hochzeit reinflattert, ich weiß nicht, wie es euch so geht, aber ich krieg dann immer ein bisschen Panik, styletechnisch. Was soll ich anziehen?
1: So ein kurzes Kleid oder so, irgendwas, was aber auch trotzdem noch so Swag hat. Ja. Irgendwas mit Leo auch.
0: Ja, warum nicht? Alicia aus Berlin plant den nächsten Wedding-Look. Und für alle von uns, die auch ein bisschen nochmal Info brauchen, was gerade angesagt ist, hat Cosmo-Style-Reporterin Nora Wilker für uns zusammengefasst.
2: Farblich feiern viele so

0: Ist natürlich was anderes eher angezogen.
1: Okay, und was ziehen die Boys für eine Hochzeit an, so als Gast?
0: Also die ich getroffen habe, waren sehr klassisch unterwegs. Einfach ein Anzug oder auch mal ein Hemd mit Leinenhose machen viele. Und Max aus Berlin, der meinte, dass er auf Hochzeiten mag, Sachen mit persönlicher Bedeutung zu tragen.
2: Das ist eher ein bisschen willkürlich zusammengestellt worden. Das sind beides Teile von meinem Großvater, die mir zufällig gut passen.
0: Dunkelblauer Sakko und ein graues Hemd war das, die er eben gerade erst für eine Hochzeit kombiniert hatte.
1: Ja, bei Opa im Kleiderschrank sich ein bisschen umschauen, warum nicht? Das ist auf jeden Fall gut und günstig. Gleich haben wir noch Hochzeit-Look-No-Gos und dann gibt es ja auch noch so angebliche Stilregeln. Die schauen wir uns auch genauer an.
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0: Immer auch so ein bisschen melancholisch Mac Millers Stimme zu hören, ne? Rest in Peace. 20 vor 7 haben wir gleich. Und Sommerzeit ist im Grunde auch Hochzeitszeit. Alle machen sich schick für den schönsten Tag, den vermeintlich schönsten im Leben ihrer Freunde und Freunde. Aber wenn es so um die Klamotten geht, da sollte man auch natürlich aufpassen.
1: Weiß und Rot sollte man nicht anziehen. Vielleicht nicht zu freizügig. Oder vielleicht ein Brautkleid anziehen oder so.
0: Oha, das wäre wild. Safa aus Berlin, die ist immer so ein bisschen im Stressmodus vor den Hochzeiten von Friends. Da fragt sie sich, was kann ich anziehen? Ich will natürlich auch nicht die Braut irgendwie zu sehr, ich sag mal, ihr zu nahe treten. Aber natürlich will ich trotzdem schick sein, all das. Und damit ist sie nicht allein, sagt Kosmos-Teil-Reporterin Nora Wilker. Welche Regeln sind denn noch so bei Hochzeitsgästen und Gästen im Kopf?
2: Regel Nummer eins, die echt alle, die ich jetzt bei meiner Umfrage in Berlin-Kreuzberg getroffen habe, wichtig finden, ist, du willst der Braut nicht die Show stehlen.
1: Wenn so eine Person zum Beispiel reinkommt und man dann direkt so alle schauen auf diese Person, weil diese Person halt so krass gekleidet ist, einfach so vielleicht voll Glitzer, weiß, rot, weil es ja der Tag von einem Hochzeitspaar ist und nicht von der Person.
2: Ja, Viria aus Berlin hat mal mitbekommen, dass eine Gästin so ein langes, helles Glitzerkleid anhatte, das sie dann wirklich fast auffälliger fand als das der Braut.
1: Und das gehört sich nicht auf einer Hochzeit. Und deshalb finde ich so, man sollte sich schon schick anziehen und so, aber nicht zu krass.
2: Ja, sie hält sich deshalb auch an die Regel, auf Hochzeiten eher kein Rot zu tragen. Die finden einige aber auch mittlerweile sehr überholt schon.
0: Kein Weiß tragen kenne ich, kein Rot kenne ich nicht.
2: Ja, dazu wurde sprichwörtlich lange gesagt, wenn du in einem roten Kleid auf eine Hochzeit kommst, dann hattest du was mit dem Bräutigam.
3: Oh.
2: Komplett absurd. Das meinte dazu auch Alessia.
4: Irgendwie voll frauendegradierend. Was soll denn das? Naja, also ich meine, das ist ja schon verpönt auch. Also dann halt so rot zu tragen, das ist so, ah ja, die hatte was mit dem. Also bei Männern macht es auch keiner. Deswegen ist halt Müll.
2: Ja, Camila Cabello hat zur Hochzeit von Taylor Swift jetzt kürzlich ein knallrotes, sehr ausgestelltes Spitzenkleid getragen. Das fand Alessia dann zum Beispiel mega. Auch schwarze Looks siehst du auf Hochzeiten mittlerweile öfter, die lange Zeit als Zeichen für Trauer ja auch eher No-Gos waren.
0: Okay, aber nochmal, um wirklich auf Nummer sicher zu gehen, was können wir beachten?
2: Ja, also gut ist auf jeden Fall, dir den Dresscode vorher wirklich genau durchzulesen, ne? Dich daran eben natürlich auch zu halten. Manchmal sind ja All-White-Looks zum Beispiel auch gewünscht auf Hochzeiten und sonst im Zweifel vorher einfach beim Brautpaar auch nachfragen, vor allem bei interkulturellen Unterschieden. Also jetzt bei Hochzeiten mit Familien aus China zum Beispiel oder Indien, da kann so ein roter Look nochmal aus anderen Gründen unangemessen sein, weil die Farbe Rot da traditionell der Braut vorbehalten ist, wie in vielen westlichen Ländern ja eben weiß.
0: Ah, gut zu wissen. In Sachen Hochzeitslook würde ich jetzt aber trotzdem mal sagen, stresst euch nicht zu viel bei so einer Wedding Party geht es ja auch darum, einfach mal Spaß zu haben.
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0: setzt gleich einen kleinen Schlusspunkt fürs Nachmittagsprogramm und wir gehen in die Podcast-Strecke. Vorher nochmal eine Beobachtung, die ich sehr, sehr funny finde von der iranischen Community. Das ist so typisch iranisch, dass man auf der einen Seite natürlich krass besorgt ist wegen Krieg und so weiter und auf der anderen Seite, gerade im Netz geht's so ab, da merkt man, iranischer Humor ist einfach zum Überleben da. Die Community macht sich im Netz lustig über eine neue Männerkollektion vom Luxuslabel Dior. Das Model in diesen Fotos sieht original aus wie so ein iranischer Baba aus den 80ern, würde ich sagen. So ist ein grauer, dunkelgrauer Anzug, kariertes Hemd, so unscheinbar, braune Schuhe. Dann hat er noch diesen braunen Vollbart und so. Und die Kommentare müsst ihr euch mal anschauen auf Insta bei Dior unter dem Post. Das ist Comedy pur. So viele Iraner, die so funny Witze machen und sagen, das sieht aus wie mein Baba. Nee, das sieht aus wie mein Opa. Und es ist noch eine Flut an Memes dazu gekommen, KI-generierte Videos, die lassen dann zum Beispiel auch diesen Mann traditionell tanzen, so Orzali-Style. Es ist so funny. Ich finde auch dieses Dior-Männer-Model, das gibt so Orzali-Vibes, gibt's gar nicht. Original wie mein Baba aus Tapis übrigens. Also ich möchte Dior an dieser Stelle Danke sagen für diese ganze Nostalgie, die sie uns geschenkt haben. Ich bin Shani Anwar, ich bin raus für heute. Morgen hören wir uns wieder, ja? Ciao!
1: Neu in Cosmo aus Kolumbien. Godzilla von W Sound, J Balvin und Ovi on the Drums.

0: Nachrichten. Um 19 Uhr, ich bin Benjamin Paris. Für Zugfahrten haben wir wohl bald mehr Auswahl. Das italienische Unternehmen Italo will ab 2028 der Deutschen Bahn Konkurrenz machen und shoppt gerade Schnellzüge. Mehr von Celine Wegert.
1: 3 Milliarden Euro. So viel zahlt Italo an den deutschen Konzern Siemens für 26 Hochgeschwindigkeitszüge. Hergestellt werden die in Krefeld. In Dortmund sollen die Züge gewartet und instand gehalten werden. Die Deutsche Bahn findet das alles gar nicht gut. Sie muss auf stark belasteten Strecken mehr Platz machen für Wettbewerber wie Italo. Das hat die Bundesnetzagentur entschieden. Gerade kontrolliert die Bahn rund 95% des deutschen Fernverkehrs. Auch von einigen Bundesländern kommt Kritik. Sie befürchten, dass die Bahn dann weniger Geld verdient und Strecken in ländlichen Regionen streicht, die sich nicht so lohnen. Bundesverkehrsminister Schnieder findet den Einstieg von Italo dagegen gut und spricht von attraktiven Alternativen für Fahrgäste.
0: In Großbritannien gibt es schon wieder einen neuen Regierungschef, inzwischen der 7. in den letzten 10 Jahren. Der neue heißt Andy Burnham und ist wieder von den Sozialdemokraten. Sein Vorgänger Keir Starmer war in der eigenen Partei unbeliebt geworden und ist deswegen gegangen. Ein riesiger Waldbrand in Spanien gerät immer mehr außer Kontrolle. Das Feuer in der Nähe der Hauptstadt Madrid hat sich seit gestern verdoppelt. Mittlerweile brennen 26.000 Hektar, eine Fläche so groß wie die Stadt Erfurt. Dann sind E-Autos in den letzten Jahren deutlich billiger geworden. Forscher haben ausgerechnet, dass die Preise seit 2020 um rund 18% gesunken sind, unabhängig von den staatlichen Kaufprämien. Die Preise für Verbrenner sind dagegen gestiegen um 2%. Laut Forschern wird das E-Auto damit immer attraktiver, auch bei den hohen Spritpreisen gerade. Viele haben Tattoos, jeder 6. hatte es nach einer Umfrage aber schon mal bereut. Darius aus Köln gehört aber nicht dazu, er hat sich bei uns gemeldet.
2: Um ehrlich zu sein, keines meines Tattoos, also meiner Tätowierungen bereue ich, weil letztendlich sind sie irgendwie Teil meines Lebens. Es hat sich alles so dahin entwickelt.
0: Andere bereuen schon etwas. 12% haben laut Umfrage schon mal ein Tattoo entfernen, abdecken oder verändern lassen.
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4: Mit Lars Schmidt, schönen guten Abend. Heute Abend wechseln sich in Bremen und Nordrhein-Westfalen Sonne und Wolken ab. So ein bisschen Regen kann es noch geben, bleibt aber die Ausnahme. In Berlin, da ist es meist grau, da gibt es auch mehrere Schauer. Auch Gewitter sind möglich bei 13 bis 21 Grad. Die Nacht verläuft dann in Bremen und NRW meist trocken. In Berlin kann noch so ein paar Schauer mit dabei sein bei 13 bis 7 Grad. Und morgen gibt es dann einen oft trockenen Wechsel aus Sonne und Wolken. Einzelne Schauer gibt es in Westfalen und in Berlin. Dazu erreichen Berlin und Bremen 23 und Bielefeld bis 24 Grad.
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5: Hier ist jetzt die Asphaltstrecke zu Ende. Jetzt kommt so ein Schotterweg. Großes Windrad steht hier. Ganz schön große Schlaglöcher. Pfützen drin vom Regen von ein paar Tagen. Und man sieht hier die Hochhaus.
6: Das ist wirklich so eine Straße, die stelle ich mir auch im Tatort vor, wenn man so sieht, wie die Leute irgendwie entfliehen oder sich an einem geheimen Ort treffen oder was abgeben.
5: Aber guck mal, es ist jetzt Nachmittag, ne, oder Mittag. Ja. Hier ist kein Mensch.
7: Mein Kollege Steffen und ich stehen am Bultensee in Bremen, einem Baggersee an der Stadtgrenze, direkt an der Autobahn. Aus der Entfernung hört man sie auch noch leicht. Und hinter dem See schießen mehrere Hochhäuser in die Luft. In diesem Viertel ist Yasemin aufgewachsen. Und direkt am Baggersee gibt's auch noch so einen kleinen süßen Kiosk. Aber der sieht so ein bisschen lost aus. Es ist kaum was los.
5: Hier sind jetzt so ein paar Badegäste. Ganz vereinzelt.
6: Auch bei sehr interessantem Wetter hier unterwegs. Es ist schon recht frisch, aber wenn die Sonne scheint, ja, auch heiß.
5: Ja, in Norddeutschland ist man hart.
7: Da, wo Steffen und ich jetzt gerade stehen, stand auch Yasemin schon mal. Mit ihren frisch geklauten 8,2 Millionen Euro. Genauer gesagt stand sie hier mit den 4 Jungs, wie sie ja famously nennt. Denn ihre Namen will sie angeblich nicht gekannt haben. Wir sind jetzt zeitlich wieder im Mai 2021, am späten Abend nach dem Diebstahl. Die Jungs packen hektisch das Geld aus dem Container in mehrere Rucksäcke. Kiloweise Geldbündel. Dabei tickt die Zeit. Sie müssen ASAP weg hier. Bald wird das fehlende Geld auffallen. Und damit die Suche nach Yasemin und den Millionen beginnen. Während sie am Baggersee den Lieferwagen voll mit Geld machen, parkt da schon die ganze Zeit ein zweites Auto. Vermutlich ein Kombi.
6: Die haben mir gesagt, ich soll da reingehen, während die das Geld umgepackt haben und den Container weggeschmissen haben.
7: Das ist übrigens wieder unsere Yasemin. Wir haben ihre Aussagen aus ihrem Prozess für euch nachsprechen lassen. Das Geld und Yasemin sollen sich hier trennen. Ein Auto für das Geld, ein Auto für Yasemin. Vielleicht ja sogar ganz smart, so lassen sich Spuren besser verwischen. Aber anscheinend haben alle nur bis zu diesem Moment am Baggersee geplant. Oder besser gesagt, nur geplant, wie es für das Geld weitergehen soll. Denn wo Yasemin jetzt in diesem Kombi hin soll, das weiß irgendwie niemand so richtig. Und schon gar nicht sie selbst. Ihr Job war es ja nur, die Millionen rauszubringen. Wenn es nach ihr geht, dann ist dieser Moment für sie eine Zäsur. Der Moment, in dem sie plötzlich selbst zum Opfer wird. Denn sobald sie in diesen Kombi steigt und den Baggersee verlässt, wird sie für eine lange Zeit die Kontrolle über ihr eigenes Leben abgeben und sieht vielleicht selbst nie einen einzigen Cent ihrer eigenen Beute.

0: Hey, ich bin Aileen Doan, eure Host von Die Millionendiebin, Staffel 2, die Yasemin Story. Und dieser Moment am Bultensee, wo sich Geld und Yasemin trennen, war auch für uns im Team eine Zäsur. Der Moment, ab dem wir uns irgendwie selbst nicht mehr so sicher waren, was wir eigentlich glauben können und wollen und was nicht. Ob es jetzt wirklich in der Story ein Shift gibt, also von der Täterin Yasemin zum Opfer Yasemin. Oder ob das alles nur Fake ist. Aber hört und entscheidet doch für euch selbst. Das hier ist Folge 3. Die Flucht. 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Yasemin und die Jungs teilen sich also auf zwei Autos auf. Drei dieser Jungs fahren in einem Lieferwagen mit den Millionen nach Berlin, so sagt es Yasemin jedenfalls später vor Gericht. Sie sitzt mit dem vierten Typen im Kombi und fährt mit ihm in die entgegengesetzte Richtung.
1: Ich habe nicht viel geredet am Anfang. Einmal waren wir an der Tankstelle. Ich glaube, mein eigenes Handy habe ich aus dem Autofenster während der Fahrt weggeschmissen. Keine Ahnung wo. Mein Kopf war voll.
0: Das Handy, das Yasemin panisch aus dem Auto schmeißt, ist vermutlich ihr Wegwerftelefon, das sie extra für die Tat benutzt hat. Ihr privates Handy hat sie zu diesem Zeitpunkt vermutlich noch. So lassen es zumindest spätere Ermittlungen vermuten. Yasemins Kopf, so erzählt sie es ja selbst, ist jetzt in diesem Moment ziemlich voll. Vielleicht hat sie ein schlechtes Gewissen, vielleicht kickt jetzt aber auch die Realität bei ihr rein, dass sie nie wieder ein normales Leben führen wird. Wenn sie jetzt auffliegt, muss sie sehr wahrscheinlich jahrelang in den Knast. Und wo ist jetzt überhaupt das ganze Geld hin? Dass sie auch noch bei einem fremden Typen in einem fremden Kombi sitzt, ist nicht gerade besonders hilfreich. Steffen hat später mit ihrem Anwalt darüber gesprochen.
2: Hat Yasemin mal berichtet, wie es ihr in dieser nächtlichen Autofahrt gegangen ist?
3: Ja, es war eine sehr, sehr komische Mischung. Natürlich immer noch voller Adrenalin, logisch, nach so einer Tat. Irgendwie aber auch eine Erschöpfung. Und dann, ja, auch fing das erste Mal Ungewissheit an, weil das eben so schlecht organisiert war.
0: Das Problem ist nur, der Fluchtplan war wohl nie so richtig fertig gedacht. Also klar, es wurde vorher schon mal darüber gesprochen, vermutlich so im Dreierteam. Yasemin, ihre beste Freundin Büschra und Büschras Verlobter Yid. Die stecken ja schließlich auch irgendwie mit drin. Und gemeinsam haben sie wohl ausgemacht, dass Yasemin in der Türkei untertauchen soll. Das ist vor allem aus zwei Gründen sehr praktisch. Erstens, die deutsche Polizei darf dort nicht selbst ermitteln und zweitens ist vor allem Yid ziemlich gut in der Türkei vernetzt. Der kennt da genug Leute, die einem in Schwierigkeiten auch mal aushelfen würden. Ob die allerdings ganz koscher sind, das sei mal dahingestellt. Aber jetzt, zu diesem Zeitpunkt im Kombi, da ist noch nicht mal ein Flug in die Türkei gebucht. 8 Millionen kann man schon mal klauen. Aber einen Flug rechtzeitig buchen, boah, das dauert natürlich. Dann muss man seinen Reisepass noch kurz raussuchen. Sorry, Ironie off. Aber das klingt einfach unvorstellbar, dass es jetzt daran scheitern soll.
2: Und sie hat aber auch sich nicht um ein Ticket vorher gekümmert. Das hat sie alles denen überlassen.
3: Ja, das war ja das, was sie klar gesagt hat. Ich mach das, was drinnen passiert, ihr macht das, was draußen passiert. Und da war sie zumindest davon ausgegangen, dass die dann auch ihre Ausreise organisieren.
0: Und deswegen peilt der Fahrer, also einer der vier Jungs, jetzt erstmal den Flughafen Amsterdam an. Aber was soll sie dort? Und was passiert dann dort? Sie hat ja noch nicht mal ein Flugticket und der Typ könnte ja jetzt sonst was mit ihr vorhaben. Es scheint, als würde Yasemins voller Kopf wieder etwas klarer werden. Sie will, dass der Typ umdreht. Ihr Anwalt beschreibt sie in diesem Moment als ziemlich selbstbewusst.
3: Holland wollte sie nicht. Da hat sie sich auch durchsetzen können. Also das ist auch was sie kann. Ne? Da sitzt irgendjemand, von dem man ja vermutet jetzt, dass der auch durchaus schon mal in kriminelle Aktivitäten verwickelt war. Und der sagt, ich fahre nach Holland. Sie sagt, nee, fährst du mich nicht. Da kann sie dann sich auch gerade machen und stark sein und dann auch ihren Willen durchsetzen. Das hat sie da ganz gut hingekriegt.
0: Ihr Fahrer gibt schließlich nach und wendet. Allerdings haben jetzt beide keinen Plan mehr, wie ihre Flucht weitergehen soll.
1: Wir haben erst online geguckt, ob es Tickets gibt. Aber es gab an keinem Flughafen welche.
0: Auch ihre Komplizen Yid und Büschra kontaktiert sie, erzählt sie später. Wahrscheinlich über ihr privates Handy, das sie bei sich hat. Aber auch die beiden haben jetzt keinen Tipp, wie es weitergehen soll. Irgendwann ist Yasemin so verzweifelt, dass sie überlegt, ob der Fahrer sie mit dem Auto bis in die Türkei fahren soll. Ich meine, jeder, der auch nur irgendwie einen Bezug zur Türkei hat, hat das sicherlich schon mal durchlebt und weiß auch, das dauert mindestens 24 Stunden. Und auf dem Weg muss man by the way auch noch casually über 5 Grenzen fahren, mit teils mehreren Stunden im Stau. Ich glaube, mein persönlicher Rekord lag bei 16 Stunden Stau an der bulgarischen Grenze. Ja, also, das ist natürlich nichts. Deswegen fahren Yasemin und der Typ jetzt erstmal die ganze Nacht durch Deutschland. Immer wieder steuern sie Flughäfen an. Stuttgart soll zum Beispiel so eine Station gewesen sein. Sie laufen rein zum Airline-Counter, weil es vielleicht ja noch Last-Minute-Flüge in die Türkei gibt. Aber nope, die Türkei-Flüge sind alle ausgebucht. Und dann vielleicht die Rettung?
1: Wien war die letzte Lösung, sonst hätten die mich selber über die Grenze gefahren.
0: Es ist noch Nacht, aber schon der nächste Tag. Und an dem stehen von Wien aus ganze 4 Flüge nach Istanbul an. Und für einen gibt's sogar noch Tickets. Also nichts wie hin da. Am Morgen erreichen die beiden den Grenzübergang nach Österreich. Dort wird gerade stark kontrolliert. Da draußen gibt 2021 auch schließlich immer noch eine Pandemie, die Regeln und Maßnahmen vor. Aber die scheinen selbst die Millionendieben nicht aufzuhalten. Ihr Auto wird durchgewunken. Jetzt sind es nur noch ein paar Stunden, die Yasemin bis Wien durchhalten muss. Nach über 1000 Kilometern Autofahrt kommen die beiden völlig fertig an und kaufen vor Ort ein Flugticket für sie, mit Bargeld. Und als ob nie was gewesen wäre, stellt sich Yasemin ganz nonchalant an der internationalen Passkontrolle vor den Grenzbeamten an. Keine Ahnung, ob sie da überhaupt noch den Kopf hat zu checken, ob sie nicht schon per internationalem Haftbefehl gesucht wird. Ob nicht jeden Moment jemand von hinten an ihrer Schulter rüttelt. Bitte begleiten Sie mich kurz. Ich muss 1-2 Fragen mit Ihnen klären. Dann Hinterzimmer, Handschellen, Arrestzelle, Game over. Aber das passiert zu ihrem Glück nicht. Am Flughafen Wien kontrolliert ein Grenzbeamter ihren Impfpass. Sie hat sogar ein Corona-Testprotokoll dabei. Das zumindest hat sie vorbereitet. Also ihre beste Freundin Büschra hat die Tests für sie besorgt. Für den Grenzbeamten sieht's legit aus. Und Yasemins Reisepass, der passt auch. Es ist schließlich Pfingsten und ein Samstag. In Bremen in der Geldtransportfirma hat noch niemand irgendwas gecheckt. Yasemin ist für die Beamten im Moment einfach nur eine junge Frau aus Bremen, die über Wien in die Türkei reisen will. Eine von vielen halt. Und so steigt sie ins Flugzeug nach Istanbul. Knapp 3 Stunden später kommt sie am Flughafen Istanbul-Havalimana an. Der Flughafen ist verhältnismäßig noch ziemlich neu und riesig. Mega modern. Überall Glas, kaltes Licht, endlose Gänge. Es riecht nach Klimaanlage und Desinfektionsmittel. Und fast alle sprechen hier eine Sprache, von der Yasemin nur ein paar Brocken versteht. Türkisch. Hier in Istanbul soll sie jetzt jemand abholen. Ihr merkt vielleicht, irgendwie passen manche Anschlüsse nicht. Ein Flug war zwar nie gebucht, aber dass sie jetzt jemand in Istanbul abholen soll, das war schon geplant? Wir halten uns hier so gut es geht an belegbare Fakten und rekonstruieren den Fall so gut es geht. Versuchen aber auch transparent mit euch zu bleiben, wo wir es nicht wissen können. Denn oft haben wir nur Yasemins Sichtweise auf die Story. Und die geht jetzt eben so weiter, dass am Flughafen Istanbul halt eigentlich jemand kommen soll, ein Kollege von Yiğit. Aber Yasemin steht ewig rum am Flughafen. Niemand kommt und holt sie ab, obwohl es so ausgemacht war. Und bei Yasemin rattert's jetzt wohl so langsam, dass sie ziemlich abhängig von dem ist, was ihre beste Freundin Büschra und Büschras Verlobter Yiğit für sie planen. Oder eben nicht planen. Yasemin ruft Yiğit an. Und der vertröstet sie am Telefon. Irgendwas habe zeitlich nicht so ganz gepasst mit dem Abholen.
1: Der meinte, ich soll von Istanbul nach Izmir fliegen.
0: Eigentlich ja nicht so schlimm, aber für Yasemin im Rückblick eine der ersten Red Flags, wenn es um Yiğit geht. Sie soll weiterreisen, Jet Set, ohne dass sie je Jet Set wollte. In Izmir würde dann wirklich jemand auf sie warten, sagt Yiğit. Wer das sein soll, weiß sie nicht. Aber sie bucht den Flug. Es klappt. Sie kommt in Izmir an und wird abgeholt. Nicht von Yiğit, sondern von einem Kollegen von ihm. Aber immerhin endlich safe.
1: Dann bin ich ins Hotel. Dort habe ich auf Büschra gewartet. Die kam dann so 5 bis 7 Tage später.
0: Das Hotel ist übrigens nicht irgendeins, sondern das 5-Sterne-Luxus-Spa-Hotel Wyndham Grand Izmir Özdilek. Wer Luxus in der Türkei will, dem wird's da ordentlich gut gehen. Hat ja auch nie jemand gesagt, dass es prekär sein muss, nur weil man auf der Flucht ist, oder? 5 bis 7 Tage später taucht dann auch endlich Yasemins beste Freundin Büschra auf.
1: Wir sind nach Çeşme in eine Villa gefahren. Pool, freistehendes Haus, 3 Zimmer, Badezimmer, kleiner Garten.
0: Von Izmir geht's weiter in den Urlaubsort Çeşme. Liegt beides am Mittelmeer. Und in Çeşme kommen sie in einer Villa unter. Oder wie ihr Anwalt sagt.
3: Sie sagen immer Villa, das ist dann ein schönes Strandhaus im Grunde oder ein schönes einzelstehendes Haus gekommen. Und bis dahin war eigentlich alles soweit noch ganz gut.
0: Diese Villa soll der Familie von Büschras Verlobtem gehören, also Yiğit's Familie. Das ist also die eine POV nach der Tat. Büschra und Yasemin verstecken sich unter der ägäischen Sonne. Dort sollen sie ihre Ruhe haben. Währenddessen geht die andere POV so. In der Geldtransportfirma Loomis in Bremen checkt man langsam, dass da irgendwas nicht stimmt. Oder besser gesagt, irgendetwas fehlt.
2: Guck mal, Loomis steht da noch dran.
0: Wo? Ah, oh mein Gott, krass. Vor allem direkt über dem Eingang. Mein Kollege Steffen und ich wollen uns mal den Ort ansehen, wo Yasemin das Geld geklaut hat. Die Loomis-Zweigstelle in Bremen gibt es zwar nicht mehr, aber die Gebäude stehen noch.
4: Es gibt so eine Etage oben, das ist so Betonbau, auch so 70er Jahre, würde ich sagen.
0: Aber auch überall die Jalousien unten.
4: Hier ist ein größerer Parkplatz. Steht auch noch Loomis dran. So, jetzt müssen wir ein bisschen gucken. Hier ist Betriebsgelände, da würde ich jetzt nicht drauflaufen. Unbefugten ist der Zutritt strengstens verboten, steht da auch. Also das meinen die vielleicht auch dann ernst. Da sind auch überall Überwachungskameras und so. Hier, guck mal da hinten.
0: Wir laufen ums Eck. Wo genau hat Yasemin hier wohl das Geld verpackt?
4: Dass dieses Cash-Center dann doch auch vielleicht die große Halle da hinten ist.
0: Das würde auch Sinn machen, das hat keine Fenster, ist undurchsichtig.
4: Aber das ist kein kleines Büro, das war eine richtig große Halle. Also ich könnte mir vorstellen, dass das da hinten ist.
0: Vor uns erstreckt sich ein größerer Parkplatz. Hierher muss sie das Geld vermutlich rausgeschoben haben. Hier müssen die Jungs mit dem ersten Fluchtwagen wohl auf sie gewartet haben.
1: Hier oben sind auch Kameras.
4: Hier sind Kameras, die werden sich auch wundern, was wir hier machen jetzt.
0: Gewundert hat sich damals niemand. Weil sie hat ja gesagt, sie bringt Müll raus, oder?
4: Genau, sie bringt Altpapier raus.
0: 4 Tage nach dem Diebstahl beginnen die Leute in der Loomis-Filiale zu ahnen, dass da irgendwas übers Pfingstwochenende passiert sein muss. Yasemins Chef hat an diesem Dienstag nach Pfingsten schon kurz nach seinem Arbeitsbeginn um 8:30 ein mulmiges Gefühl. Immer mehr Kunden, hauptsächlich Volksbanken und Sparkassen aus der Region, rufen ihn an und beschweren sich, dass ihnen Geld fehlt. Sofort checkt er, ob das nicht einfach nur ein Fehler im System ist. Irgendwo hat sich vielleicht irgendwer verzählt oder was falsch eingegeben. Aber er merkt schnell, nee, da fehlt wirklich Geld. Das kann nicht wahr sein. Ihn schüttelt so richtig. Bei Loomis ist jetzt Alarmstufe rot. Wie viel Geld fehlt, ist gerade noch unklar. Sofort werden die Cops eingeschaltet.
5: Das ist nichts, was alltäglich passiert,
0: sagt Bremer Oberstaatsanwalt Frank Passade.
5: Also das sticht schon aus der Reihe der vielen Diebstähle, die ja auch tagtäglich passieren, also mit Abstand, mit einem ganz, ganz, ganz, ganz deutlichen Abstand heraus. Ne?
0: Frank Passade spricht mit uns offiziell im Namen des Ermittlungsteams. Und das Team ermittelt nicht nur, wie viel Geld fehlt.
5: Es war relativ schnell klar, weil auch ein Überwachungsvideo zur Verfügung gestellt worden ist, dass es auf eine ganz klar identifizierbare Person hinauslief.
0: Die Jagd nach Yasemin hat somit offiziell begonnen. Die erste Adresse der Ermittler, Yasemins Eltern. Aber dort gibt's nichts zu holen. Yasemin ist verschwunden und keiner will wissen, wo sie hin ist. Und je mehr die Bremer Polizei recherchiert und nachfragt, desto eher verstärkt sich der Verdacht, dass Yasemin wohl nicht mehr in Deutschland ist. Sie beginnen, europaweit nach ihr zu suchen. Und siehe da, ein Beweisstück. Sie stoßen auf ihr Boarding-Ticket von Wien nach Istanbul. Die deutschen Behörden wissen jetzt sicher, sie muss eigentlich in der Türkei sein. Und bis sie da mal an weitere Infos kommen, weiß einer schon längst mehr über Yasemin.
6: Alo.
0: Selam Ümit.
6: Selam, günaydın.
0: Günaydın, naber?
6: İyiyim, sağ ol.
0: Der hier noch etwas verschlafen klingende Journalist ist Crime-Reporter Ümit Demircan. Er ist in der Türkei der Mann, wenn es um Yasemins Fall geht. Fast alle anderen Medien, auch deutsche, zitieren aus seinen Artikeln. Er lebt in Istanbul und arbeitet für die Tageszeitung Sabah, einem staatstreuen Boulevardblatt, politisch also tendenziell eher auf Erdogan-Linie. Ümit Demircan ist ziemlich busy. Es ist sehr schwer, an ihn ranzukommen. Aber irgendwann klappt's mit einem Telefoninterview.
6: Arada kahvemi yudumlayabilir miyim?
0: Tabii canım, yani...
6: Tamam, hadi başlayalım.
0: An Yasemins Fall fasziniert Ümit nicht das, was man darüber weiß, sondern das, was man nicht darüber weiß.
7: Wenn wir uns das aus heutiger Sicht anschauen, dann sitzt Yasemin mit vielen Fragezeichen. Deshalb ist Yasemins Geschichte auch so filmreif.
0: Aus Istanbul heraus baut Ümit Kontakte zu Detektiven auf. Die hat die Versicherung der Geldtransportfirma in die Türkei geschickt. Und die sollen mehr über Yasemin herausfinden.
7: Die Loomis-Detektive sind ziemlich lange hier in der Türkei geblieben, um diesen Fall zu recherchieren. Sie haben ziemlich ernste Verbindungen hier aufgebaut. Aus meinem Reporterreflex heraus habe ich ihnen dann eine E-Mail geschrieben und Kontakt aufgebaut. Und im Rahmen ihrer Arbeit war ich dann auch involviert.
0: Wir kommen leider nicht an die Detektive ran und können uns deshalb hier nur auf die Aussagen von Ümit stützen. Die Detektive verraten ihm, dass sie Yasemin immer näher kommen, weil eine Person in Yasemins Kreis besonders leichtsinnig ist. Büşra, ihre beste Freundin. Irgendwie kommen sie an Büşras Handydaten, erzählt Ümit. Messages, Standortdaten, ganze Telefonate. Spannende Hinweise für die Detektive. Sie wissen dann, dass Yasemin in Izmir ist, aber
7: Yasemin ist nie auf die Straße gegangen. Und wenn, dann immer nur undercover. Sie hat zum Beispiel nie ein Telefon benutzt, immer nur über ihre Mailadresse kommuniziert. Mit der Zeit haben die Detektive die Standorte lokalisieren können, sie aber trotzdem nie gefunden.
0: Trotz dieser Infos weiß niemand, wo Yasemin sich genau aufhält. Und sie träumt derweil in ihrem Versteck vermutlich immer noch vom großen Geld.
1: Wir haben so rumgeträumt, das war dummes Gelaber. Ich wollte schönen Urlaub, bisschen feiern, sich vielleicht was aufbauen, ein, zwei Häuser holen, einen Laden aufbauen. Vielleicht einen Beautyladen für Büşra.
0: So hat sie sich das süße Leben vorgestellt. Ihre Realität zu dem Zeitpunkt, schicke Häuser, ja, aber so richtig raus und sich was Eigenes aufbauen oder in etwas für sich investieren, das kann sie wohl nicht. Von dem Geld soll sie bisher kaum mehr als etwas Taschengeld gesehen haben. Ein paar tausend Euro, sagt sie später vor Gericht. Schon direkt nach der Ankunft in der Türkei gab es Diskussionen zwischen Yasemin, ihrer besten Freundin Büşra und Büşras Verlobten Yiğit, wie das Geld eigentlich aufgeteilt werden soll.
1: Die wollten die Hälfte der Tatbeute. Damit war ich aber nicht einverstanden. Da meinte er,
0: also Yiğit,
1: so mäßig, dass wir das schon klären. Ich glaube aber im Nachhinein, sie wollten mich nur erstmal mundtot machen.
0: Mundtot machen ist ein krasser Vorwurf. Und der trifft ja hier auch nicht irgendwen, sondern ihre engsten Bezugspersonen. Ich frage mich, ob, also falls das alles wirklich so passiert ist, Yasemin die ganze Sache nicht in dem Moment schon irgendwie sass vorkommt. In welcher innigen Freundschaft wird man denn so hingehalten und vor allem so behandelt? In Yiğit's Ferienhaus ist Yasemin zum Beispiel nicht mehr willkommen, erzählt sie später.
1: Büşra wollte nicht, dass ich dort in der Villa mit Yiğit bleibe. Wir sind dann zusammen nach Izmir, wo ich ins Hotel gefahren bin.
0: Büşra ist oft tagelang unterwegs und macht klare Ansagen, was Yasemin in dieser Zeit darf und was nicht. Yasemin sitzt währenddessen in diesem poschen Nobelhotel direkt an der Küste Izmirs, gefühlt wieder ihre Zeit ab und versteckt sich dort. Zu groß ist die Angst, dass sie ja jetzt wer gerade sucht und direkt auf der Straße erkennen könnte. Und on top kann sie kein Türkisch. Es muss so schlimm für Yasemin sein, dass sie einmal Büşra darum bittet, ihr telefonisch was zu essen zu bestellen, weil sie sich das selbst nicht zutraut. Büşra jettet währenddessen durch die Gegend. Die Beziehung zwischen den beiden kriegt in dieser Phase einen richtigen Knacks. Das Misstrauen wächst. Die beiden chatten zwar täglich mehrmals, der Ton wirkt aber rau. Yasemin schreibt zum Beispiel sowas wie:
1: Ich hab keinen Bock alleine. Was soll ich dann machen? Du kannst das. Ich kann das nicht.
0: Worauf Büşra antwortet mit:
8: Nerv mich jetzt nicht ab. Ich komm bald, Digga. Dann können wir machen, was wir wollen.
0: Wenn man Büşras Tonfall in den Chatnachrichten deutet, dann klingt das schon sehr danach, als hätte sie gar keine Lust mehr auf Yasemin. Weil welche Freundinnen reden bitte so miteinander? Vielleicht ist Büşra aber auch deshalb so abweisend, weil sie im Kopf eigentlich nur noch ein Thema hat. Ihre eigene Traumhochzeit. Sie möchte unbedingt ihren Verlobten Yiğit heiraten. Wenn da nur nicht dieser lästige Papierkram wäre. Und deswegen begeht sie einen folgenschweren Fehler.
1: Dann ist Büşra zurück nach Deutschland geflogen, um ihre Papiere zu machen, weil sie Yiğit heiraten wollte.
0: Als ob nie was gewesen wäre, fliegt Büşra zurück nach Hause. 2 Wochen, nachdem sie Komplizin bei einem der wohl größten Diebstähle Deutschlands wurde. Kann man wirklich so naiv sein und ernsthaft glauben, dass sie die deutsche Polizei noch nicht auf dem Zettel hat? Aus Überwachungsprotokollen geht sogar noch hervor, dass Yasemin Büşra gewarnt hat. Yasemin schreibt ihr:
1: Die wissen doch, dass du meine Freundin bist. Wenn du drüben bist, wie kriegen die anderen dann das Geld?
0: Aber Büşra juckt das irgendwie nicht. Die antwortet:
8: Es soll alles gechillt sein, du erhältst dein Geld.
0: Dieser Leichtsinn rächt sich big time. Büschra reist zurück nach Deutschland und wird, Überraschung, festgenommen. Vorbei mit der Freiheit. Ach so, ja, und auch mit der Traumhochzeit. Am Ende bekommt sie 2 Jahre und 8 Monate Knast. Beihilfe zum Diebstahl, heißt das ganz offiziell. Yasemin verbringt ihr momentanes Leben undercover und Büschra denkt an ihre Hochzeit und ist deshalb so leichtsinnig, dass sie basically in die Arme der Behörden läuft. Für Yasemin verschwindet damit die wichtigste Freundin und Vertraute hinter Gittern. Ohne Büschra hätte sie den Diebstahl womöglich nie durchgezogen. 6 Wochen ist die Tat jetzt ungefähr schon her. Und dann passiert das.
9: Almanya aylardır Yasemin'i arıyor. Para dağıtım şirketinde çalışan Yasemin Gündoğan.
10: Yasemin Gündoğan gündemden düşmüyor.
0: Die türkischen Medien greifen den Fall auf, was ehrlicherweise auch nur eine Frage der Zeit war. Eine Deutsch-Türkin, die Millionen geklaut hat. Klar ist das eine Sensation, auch in den türkischen Medien. Und dann zieht sich die Tat sogar auch noch bis rein in die Türkei und gilt immer noch als ungelöst. Wir haben ja hier in Deutschland schon so eine True-Crime-Affinität. Das ist in der Türkei aber nochmal auf einem ganz anderen Level. Da gibt's vor allem eine bestimmte Fernsehsendung, die so ein bisschen tickt wie Aktenzeichen XY, aber viel, viel krasser ist. Die wird täglich ausgestrahlt, ist live und super oft wird in der Sendung selbst noch mit Hinterbliebenen der Opfer und mit Zeugen gesprochen. Und I kid you not, manchmal wird sogar live in der Sendung noch der Täter oder die Täterin gefunden. Und so eine Story wie die von Yasemin ist in diesem Kosmos natürlich besonders juicy. Yasemins Gesicht ist mit einem Mal auf den Titelseiten großer Zeitungen. Das Stresslevel muss extrem sein. Yasemin wechselt jetzt ständig ihre Unterkünfte, sie kommuniziert fast nur noch per Mail. Manche Medien spekulieren, welchen Luxus sich die Bremer Millionendiebin wohl gerade so gönnt. Yasemins Realität ist aber wohl eine ganz andere.
1: Ich bin dann nicht mehr rausgegangen. Das war zu gefährlich.
0: Ihre Bestie Büschra sitzt jetzt in Deutschland im Knast. Yasemins letzte Bezugsperson in der Türkei bleibt damit Büschras Verlobter Yiğit. Der wollte sich um den Transfer des Geldes in die Türkei kümmern. Aber auch mit ihm hat sie ja vorab nie über die Aufteilung gesprochen.
1: Ich wollte Yiğit ab und zu ansprechen, aber habe es nicht gemacht. Normalerweise redet man drüber. Habe ich aber nicht. Büschra meinte zu mir, ich krieg meinen Teil.
0: Aus Yasemins POV heraus ist sie jetzt anscheinend komplett wehrlos. Und wer soll Yiğit jetzt auch noch daran hindern, nicht einfach komplett mit der Kohle durchzubrennen? Büschra ist ja auch nicht mehr da. Yiğit hat jetzt eigentlich das alleinige Sagen über Yasemin, behauptet sie jedenfalls. Und Yiğit sagt, sie soll sich weiterhin komplett von der Außenwelt isolieren. Die Ermittlungen der deutschen Beamten und der Versicherungsdetektive laufen derweil weiter. Und dann stoßen die Detektive, die in der Türkei unterwegs sind, auf das mutmaßlich dritte Crewmitglied, Yiğit.
7: Wir haben erstmals enthüllt, dass Büschra einen Partner namens Yiğit hat, der in Deutschland schon kriminell war und alte Menschen betrogen hat. Und das noch bevor das deutsche Gericht was davon mitbekommen hat.
6: Da Alman mahkemelerine olayı ısımadan biz ortaya çıkardık.
0: Zum ersten Mal wird klar, dass neben Yasemin und Büschra noch eine dritte Figur entscheidend am Millionendiebstahl beteiligt gewesen sein muss. Die Detektive beginnen, Yiğit's komplettes Umfeld zu scannen. Ümit, der Crime Reporter aus der Türkei, erzählt von Methoden, die auch einfach aus einem Actionfilm sein könnten, wo man sich noch so denkt, als ob das stimmt. Wir können es jedenfalls nicht gegenchecken.
6: Yiğit'in arkadaşına ulaşmak için ve o isim olduğunu öğrenmek için.
7: Um an den Namen von Yiğit's Freund ranzukommen, sind die ihm im Straßenverkehr gefolgt, sind ihm hinten drauf gefahren und sind dann so an seinen Namen und seine Ausweisdokumente und sein Foto gekommen.
8: Şeyle detektifler yani Yiğit'in arabasına vuruyorlar.
0: Also die Detektive?
6: Yiğit'in arabasını değil, Yiğit'in ortağının.
7: Ja, die Detektive. Sie waren hinter Yiğit's Partner her. Also sie sind der Person gefolgt, von der sie dachten, dass sie gerade zu Yasemins Versteck fährt, um ihr das Nötigste zu liefern. Die sind ihm hinten drauf gefahren und so an seine Personalien gekommen.
0: Die Versicherungsdetektive scheinen Yiğit und seinem kriminellen Umfeld hart auf die Pelle zu rücken. Versuchen, ihm so nah wie nur möglich zu kommen, um über ihn Yasemin zu finden. Und währenddessen packt Reporter Ümit Yiğit's Gesicht in die Medien, macht ihn offiziell zum potenziellen Handlanger von Yasemin. Aber Yurt, der war vorher schon ziemlich kriminell. Und dass jetzt sein Name da so öffentlich rumgeht, gefällt ihm ganz und gar nicht. Das war die dritte Folge von Die Millionendiebin. Staffel 2, die Yasemin-Story. Alle 5 Folgen findet ihr schon jetzt in ARD Sounds. Ich bin Eileen Dorn. Autoren Steffen Hudemann und Sebastian Manz. Redaktion Joschka Moravec und Pamina Rosenthal. Sprecherin Dietschle Hüscher. Komposition Benjamin Hien und Santiago Jaramillo. Produktion Adrian Eichmann und Philipp Stemmer. Grafik Christian Borowski. 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

0: Es ist 0 Uhr. 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Die Nachrichten mit Kira Preuß. Guten Abend. In Bonn spitzt sich die Verkehrslage noch weiter zu. Neben der Vollsperrung der wichtigen Bonner Nordbrücke nehmen die Stadtwerke jetzt noch einen Großteil ihrer Stadtbahn kurzfristig außer Betrieb. Grund seien Sicherheitsbedenken, die sich aus einer Kontrolle ergeben haben. Monika Fliegner-Krohl, WDR Bonn.
1: Betroffen sind 60 Bahnen aus den 1970er bis 90er Jahren. Ihre Überprüfung wird voraussichtlich eine Woche dauern. Als Ersatz stellen die Kölner Verkehrsbetriebe 20 Stadtbahnen zur Verfügung. Dennoch wird es ab morgen früh zu Einschränkungen bei den Bonner Stadtwerken kommen. Auf den Linien werden kürzere Bahnen im Einsatz sein. Die Stadtwerke Bonn planen keinen Ersatzverkehr mit Bussen, unter anderem, weil sie den Stau auf den Bonner Straßen nicht verschlimmern möchten.
0: Der neue britische Premier Burnham hat seine Arbeit aufgenommen und die Regierung neu geordnet. Überraschend machte er den früheren Verteidigungsminister Healey zum Finanzminister. Healey hatte die Regierung im Juni aus Protest gegen den damaligen Premier Starmer verlassen. Mareike Aden, WDR London.
2: Andy Burnham weiß, wie man neue Akzente setzt und viele verbinden große Hoffnung mit ihm. Seine Vision ist klar, jetzt muss er Details zur Umsetzung liefern. Die wichtigste Aufgabe für ihn und seine Labour-Partei ist es, die Rechtspopulisten von Reform UK zu stoppen, die in den Meinungsumfragen führen. Damit das gelingen kann, muss die Wirtschaft wachsen, aber daran ist auch schon sein Vorgänger gescheitert.
0: Und das ist gerade auch Thema. Die Bundestagsfraktion von CDU und CSU hat bei der Suche nach einem neuen Vorsitzenden einen Zeitplan festgelegt. Nächste Woche Mittwoch wird darüber entschieden, wer Nachfolger des zurückgetretenen Fraktionschefs Spahn wird. Die Bundesregierung plant zurzeit keine neuen Entlastungen bei den Spritpreisen, auch wenn Diesel und Benzin gerade wieder sehr teuer sind. Der italienische Zugbetreiber Italo hat 26 Hochgeschwindigkeitszüge bei Siemens Mobility bestellt für 3 Milliarden Euro. Sie sollen ab 2028 der Deutschen Bahn Konkurrenz machen, unter anderem auf der Strecke von Dortmund über Köln nach München. 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In der spanischen Hauptstadt Madrid feiern gerade die Fußballfans ausgelassen den Weltmeistertitel. Christina Böker, WDR Madrid, war eben dabei, als die Mannschaft auf der Bühne war.
3: Die machen Musik, die spielen Schlagzeug, eine irre Show. Es ist wirklich beeindruckend, dass sie auch bei der Show so ein Team sind. Also ich denke mal, diese Nacht geht lang und ich weiß nicht, wie viele Nächte eigentlich noch. Mal schauen.
0: Spanien ist das erste Land, bei dem die Männer und die Frauen gleichzeitig amtierende Fußball-Weltmeister sind. Das war WDR aktuell. Das Wetter in Nordrhein-Westfalen, heute Nacht überwiegend trocken und höchstens lockere Wolken bei Tiefstwerten zwischen 13 und 7 Grad. Tagsüber ein meist trockener Mix aus Sonne und Wolken. In Teilen Westfalens ist etwas Regen möglich. In Gummersbach 20 Grad, in Höxter 22 Grad und in Langenfeld bis 24 Grad. Es ist 0:03 Uhr.

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